0: halten, die sie auch gekauft haben. Die FIFA hat zunächst keine konkreten Sitzplätze verkauft, sondern nur Tickets für bestimmte Kategorien. Mit wachsender Nachfrage wurden neue, noch teurere Kategorien angeboten, was dazu führte, dass Ticketinhaber in weniger attraktive Kategorien verschoben wurden.
1: Das waren die Nachrichten. Das Wetter in Deutschland: weitgehend trocken, an den Alpen abklingende Schauer und Gewitter, Tiefstwerte 16 bis 5 Grad. Tagsüber viel Sonnenschein und trocken, nur an den Alpen einzelne Schauer und Gewitter bei 16 Grad auf den nordfriesischen Inseln bis 31 Grad am Oberrhein. Freitag von Nordwesten her einzelne Schauer oder Gewitter, sonst überwiegend trocken, 20 bis 33 Grad, am Sonnabend örtlich kräftige Schauer oder Gewitter. Es ist 2.03 Uhr.
2: Und hier der Verkehrsservice in der ARD-Hitnacht. A1 Hamburg Richtung Bremen zwischen Posthausen und Euthen. 1 Kilometer Stau nach einem Unfall. Die A3 Köln Richtung Frankfurt ist zwischen Montabaur und Dietz nach einem Unfall bis etwa 2.30 Uhr noch gesperrt. Nutzen Sie bitte die empfohlene Umleitung über Montabaur, Großholbach und Nentershausen. Die A4 Dresden Richtung Frankfurt ist zwischen Kreuz Chemnitz und Limbach-Oberfrohnah wegen Bauarbeiten bis etwa 4.30 Uhr gesperrt. Auch in der Gegenrichtung kommt es mehrfach zu kurzfristigen Sperrungen. Die A9 Halle-Leipzig Richtung Berlin ist zwischen Schkeuditzer Kreuz und Halle nach einem LKW-Unfall bis ca. 7 Uhr gesperrt. Die A27 Bremerhaven-Bremen ist zwischen Bremen-Horn-Lehe und Fahr wegen Bauarbeiten bis ca. 5 Uhr gesperrt. A38 Göttingen Richtung Halle, der Heidkopftunnel ist wegen Wartungsarbeiten bis ca. 4 Uhr noch gesperrt. Die A39 Salzgitter Richtung Braunschweig ist zwischen Wartenstedt und Lebenstedt Nord wegen einer Nachtbaustelle bis etwa 5 Uhr gesperrt. Auch hier ist eine Umleitung für Sie eingerichtet, die führt über die U81. Die A71 Suhl Richtung Erfurt ist zwischen Oberhof und Grevenroda wegen Tunnelwartungsarbeiten noch bis etwa 6 Uhr gesperrt. Und A98 Schaffhausen-Weil am Rhein, der Tunnel Herrschaftsbuck ist bis etwa 5 Uhr gesperrt. In allen unterwegs, gute Fahrt, kommen Sie gut an Ihr Ziel.
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2: Schön, dass Sie dabei sind, weil Musik Spaß macht und ich sehe es an Ihren Mails. Wir liegen auf Ihrer Wellenlänge mit Belinda Carlisle. Da haben Sie doch auch gleich wieder Grund, das Radio ein wenig lauter zu stellen. Live aus dem Landesfunkhaus in Dresden, ich bin Heiko Rasch, ich grüße Sie.

Nichts ist vorbei. Wir sind noch mittendrin in der ARD-Hitnacht. Geile Zeit. Juli war das. Ja, apropos geile Zeit. Urlaub müsste man haben.

0: haben, so wie uns der Mai schon wieder verwöhnt. Für viele ist es ja schon wieder zu viel des Guten. Nutzen wir also die Nachtstunden, um auch mal ein bisschen Kühle in die eigenen vier Wände zu lassen. Und da hatte ich es ja in der vergangenen Stunde schon angekündigt, die Beschmut ist an der Reihe. Vor allem in den 80er Jahren haben sie ja die Hitlisten mächtig aufgemischt und bringen uns heute noch die schönen Erinnerungen an dieses oft so verrückte Jahrzehnt. Die populärste Elektronikband, die die Welt jemals gesehen hat, so schrieben es damals Fachzeitschriften. Und ihre Fans auf der ganzen Welt geben ihnen ja heute noch recht. Depeche Mode also gleich dabei. Und ich muss mich wieder bedanken für so viele aufmerksame Hörer. Aber es war einfach ein Fehler. Von wegen bis Oktober warten mit dem nächsten Feiertag. Nee, da hätte ich brauchen bloß auf die nächste Woche zu schauen. Frohen Leichnam. Wenn auch nicht in allen Bundesländern das zum Feiertag wird. Aber in vielen Bundesländern ist es ja ein gesetzlicher Feiertag, Baden-Württemberg, Bayern, Hessen. Also da haben einige noch in der nächsten Woche wieder eine verkürzte Woche. Tja, vielen Dank an die viele Post, die ich schon wieder bekommen habe. Und wo auch immer der Feiertag dann in der nächsten Woche gefeiert wird, haben Sie wieder einen schönen freien Tag. Und nun habe ich Sie endlich dabei hier, Depeche Mode.
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2.23 Uhr, hier der Verkehrsservice mit einer Gefahrenmeldung. Achtung, ein Falschfahrer auf der A95 München-Garmisch-Partenkirchen. Zwischen Murnau-Kochel und der B2 kommt Ihnen ein Falschfahrer entgegen. Fahren Sie bitte äußerst rechts und überholen Sie nicht. Auf der A95 München-Garmisch-Partenkirchen zwischen Murnau-Kochel und der B2 ist ein Falschfahrer unterwegs. Vorsicht in beiden Richtungen.

0: Es wird 2.30 Uhr, hier der aktuelle Verkehrsservice in der ARD-Hitnacht. Immer noch aktuell der Falschfahrer auf der A95 München-Garmisch-Partenkirchen. Zwischen Monau-Kochel und der B2 kommt Ihnen ein Falschfahrer entgegen. Fahren Sie bitte äußerst rechts und überholen Sie nicht. Auf der A95 München-Garmisch-Partenkirchen zwischen Monau-Kochel und der B2 ist ein Falschfahrer unterwegs. Vorsicht in beiden Richtungen. Die A2 Berlin-Hannover ist zwischen Kreuz Magdeburg und Irxleben nach einem Fahrzeugbrand gesperrt. Die A3 Köln Richtung Frankfurt ist zwischen Montabaur und Dietz nach einem Unfall noch bis etwa 5 Uhr gesperrt. Nutzen Sie die empfohlene Umleitung über Montabaur, Großholbach und Nentershausen. Die A4 Dresden Richtung Frankfurt ist zwischen Kreuz Chemnitz und Limbach-Oberfrohna wegen Bauarbeiten noch bis etwa 4.30 Uhr gesperrt. Auch in der Gegenrichtung kommt es mehrfach zu kurzfristigen Sperrungen. Die A9 Halle-Leipzig Richtung Berlin ist zwischen Schkeuditzer Kreuz und Halle nach einem LKW-Unfall bis ca. 7 Uhr noch gesperrt. Die A27 Bremerhaven-Bremen ist zwischen Bremen-Hornlehe und Fahr wegen Bauarbeiten bis etwa 5 Uhr gesperrt. A38 Göttingen Richtung Halle, der Heidkopftunnel ist wegen Wartungsarbeiten bis ca. 4 Uhr gesperrt. Die A39 Salzgitter Richtung Braunschweig ist zwischen Wattenstedt und Lebenstedt Nord wegen einer Nachtbaustelle bis etwa 5 Uhr gesperrt. Nutzen Sie die Umleitung bitte über die U81. Die A71 Suhl Richtung Erfurt ist zwischen Oberhof und Grevenroda wegen Tunnelwartungsarbeiten noch bis etwa 6 Uhr gesperrt. Und A98 Schaffhausen, Weil am Rhein, der Tunnel Herrschaftsburg ist bis etwa 5 Uhr gesperrt. Allen unterwegs eine gute und hoffentlich auch entspannte Fahrt.
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2.41 Uhr. Hier der Verkehrsservice. Eine gute Nachricht aus der Verkehrsredaktion. Eine Entwarnung auf der A95 München-Garmisch-Partenkirchen. Zwischen Monau-Kochel und der B2 ist kein Falschfahrer mehr unterwegs. Wir wünschen allen, die unterwegs sein müssen, gute Fahrt. 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

0: Die Kelly Family hier in der ARD Hitnacht. Von Straßenmusikern bis auf die größten internationalen Bühnen. Einige der Geschwister sind ja auch solistisch erfolgreich geworden, wie zum Beispiel Michael Patrick Kelly, der zurzeit auf seiner größten Solotour ist. Die geht noch bis zum 22. August und ich habe schon einige gesprochen, wie begeistert sie von diesem Konzert sind. Sein aktuelles Album hat er auch zum ersten Mal auf Platz 1 der Albumcharts bringen können. Übrigens, den Song, den wir gerade gehört haben, An Angel von der Kelly Family, den hat Michael Patrick Kelly im Alter von 15 Jahren selbst geschrieben und hatte damals auch einen wesentlichen Anteil am Erfolg der Familienband. Und jetzt bei uns Erasure. Das britische Pop-Duo ist seit Mitte der 80er Jahre dabei und da war ja in letzter Zeit einige Male zu lesen, dass sie sich getrennt hätten und ihr Duo wäre am Ende. Alles Quatsch. Sie arbeiten derzeit gemeinsam im Studio. Da ist wieder ein neues Album in Planung und außerdem zieht es sie auch wieder auf die Bühne. Konkretes ist noch nicht zu erfahren. Auf alle Fälle haben sie weiterhin gemeinsame Pläne. Hier ist Erasure.
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2:49 hier der Verkehrsservice. Eine weitere Gefahrenmeldung. Ein Falschfahrer auf der B8 Neustadt an der Aisch, Nürnberg. Zwischen Langenzenn und Seukendorf kommt Ihnen ein Falschfahrer entgegen. Fahren Sie bitte äußerst rechts und überholen Sie nicht. Auf der B8 Neustadt an der Aisch, Nürnberg, zwischen Langenzenn und Seukendorf ist ein Falschfahrer unterwegs. Vorsicht in beiden Richtungen.

2.53 Uhr. Hier nochmal der Verkehrsservice. Immer noch aktuell der Falschfahrer auf der B8 Neustadt an der Aisch, Nürnberg. Zwischen Langenzenn und Seukendorf kommt Ihnen ein Falschfahrer entgegen. Bitte fahren Sie äußerst rechts und überholen Sie nicht. Zwischen Langenzenn und Seukendorf ein Falschfahrer. Vorsicht in beiden Richtungen.

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1: Um 3 Uhr mit Wolfgang Berger. Trotz einer Waffenruhe werden die Angriffe zwischen Israel und der pro-iranischen Hisbollah im Libanon wieder heftiger. Israels Armee hat weite Teile des Südlibanon zur Kampfzone erklärt. Aus Kairo Nina Amin.
2: In der Hafenstadt Tyros verließen die Menschen in Panik die Stadt. Bewohner südlich des Sahrani-Flusses wurden von Israels Militär aufgefordert, ihre Dörfer zu verlassen und in Richtung Norden zu gehen. Ein Militärsprecher teilte auf der Plattform X auf Arabisch mit, man werde mit äußerster Härte gegen die Hisbollah-Miliz vorgehen. Der Sahrani-Fluss verläuft im Landesinneren des Libanon, 40 Kilometer nördlich von Israel. Nach israelischen Medienberichten soll die Hisbollah inzwischen sogenannte Glasfaserdrohnen einsetzen, um Ziele in Nordisrael zu attackieren. Diese gelten als schwer zu stoppen und können weiter entfernte Ziele erreichen.
1: Das US-Militär hat nach Angaben der Regierung ein Militärgelände im Iran angegriffen. Von dem Gelände sei eine Bedrohung für US-Streitkräfte und den kommerziellen Schiffsverkehr in der Straße von Hormus ausgegangen, sagte ein Regierungsvertreter. Iranische Medien hatten mehrere Explosionen in der Nähe der Stadt Bandar Abbas an der Straße von Hormus gemeldet. Die Stadt gilt als eines der wichtigsten militärischen Zentren des Irans im Golfraum. Die Verhandlungen zwischen beiden Parteien laufen unterdessen stockend. US-Präsident Trump betonte nach einer Kabinettssitzung, er werde keinen miesen Deal akzeptieren. Zum heutigen Internationalen Tag der Frauengesundheit hat Bundesgesundheitsministerin Warken Fortschritte bei dem Thema angemahnt. Frauen verdienten eine medizinische Gesundheitsversorgung, die ihr Geschlecht besser berücksichtige, sagte die CDU-Politikerin der Funke Mediengruppe. Viel zu lange sei einfach ignoriert worden, dass Frauen andere gesundheitliche Bedürfnisse, Beschwerden und Symptome haben als Männer, betonte die Ministerin. Laut Warken nimmt die Sensibilität für das Thema zwar zu, bis sich das aber spürbar bei der Versorgung auswirke, werde es noch dauern. Weil viele Krankheiten und Medikamente hauptsächlich an Männern erforscht werden, erhalten Frauen teils erst verspätet Diagnosen oder falsche Dosierungen. Auf der Bahnstrecke Hamburg-Berlin gibt es derzeit massive Einschränkungen. Grund ist ein kaputtes Stellwerk bei Lüneburg. Laut der Bahn fallen bis zum Vormittag Züge aus oder fahren mit erheblicher Verspätung. Reisende werden gebeten, den Schienenersatzverkehr zu nutzen, der auf der Strecke noch wegen der Generalsanierung verkehrt. Das waren die Nachrichten. Das Wetter in Deutschland. Tagsüber viel Sonnenschein und trocken, nur an den Alpen einzelne Schauer und Gewitter bei 16 Grad auf den nordfriesischen Inseln bis 31 Grad am Oberrhein. Am Freitag von Nordwesten einzelne Schauer oder Gewitter, sonst überwiegend trocken, 20 bis 33 Grad. Am Sonnabend örtlich kräftige Schauer oder Gewitter, sonst weitgehend trocken. Es ist 3.03 Uhr.
3: Und hier der Verkehrsservice in der ARD-Hitnacht. Die gute Nachricht zuerst, eine Entwarnung auf der B8. Neustadt an der Aisch, Nürnberg, zwischen Langenzenn und Zeugendorf ist kein Falschfahrer mehr unterwegs. Aber es klemmt auf der A2 Berlin-Hannover zwischen Kreuz Magdeburg und Irxleben ist die Autobahn nach einem Fahrzeugbrand gesperrt. Die A3 Köln Richtung Frankfurt ist zwischen Montabaur und Dietz nach einem Unfall bis etwa 5 Uhr gesperrt. Die empfohlene Umleitung führt sie über Montabaur, Großholbach und Nentershausen. Die A4 Dresden Richtung Frankfurt ist zwischen Kreuz Chemnitz und Limbach-Oberfrohna wegen Bauarbeiten noch bis etwa 4.30 Uhr gesperrt. Auch in der Gegenrichtung kommt es mehrfach zu kurzfristigen Sperrungen. Die A4 Köln-Aachen ist zwischen Elsdorf und Merzenich nach einem Unfall in beiden Richtungen gesperrt. Die A9 Halle-Leipzig Richtung Berlin ist zwischen Schkeuditzer Kreuz und Halle nach einem LKW-Unfall bis ca. 7 Uhr gesperrt. Die A27 Bremerhaven-Bremen ist zwischen Bremen-Hornlehe und Fahr wegen Bauarbeiten bis etwa 5 Uhr gesperrt. A38 Göttingen Richtung Halle, der Heidkopftunnel ist wegen Wartungsarbeiten bis ca. 4 Uhr gesperrt. Die A39 Salzgitter Richtung Braunschweig ist zwischen Wartenstedt und Lebenstedt Nord wegen einer Nachtbaustelle noch bis etwa 5 Uhr gesperrt. Die Umleitung führt sie über die U81. Die A71 Suhl Richtung Erfurt ist zwischen Oberhof und Grevenroda wegen Tunnelwartungsarbeiten bis ca. 6 Uhr gesperrt. Und A98 Schaffhausen-Weil am Rhein, der Tunnel Herrschaftsbuck, ist bis etwa 5 Uhr gesperrt. Allen unterwegs eine gute und sichere Fahrt.
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3: Wir wollen natürlich auch für ein paar ruhige Momente sorgen. Auch da hat ja ABBA einige Hits auf Platte bringen können. Gerade so auch in der Zeit, als es bei den beiden Paaren privat kriselte. Diese emotionalen Momente haben sie ja auch musikalisch perfekt umsetzen können. Allen früh aufstehen, schönen guten Morgen. Lassen Sie sich weiter mit der ARD-Hitnacht gut in diesen Donnerstag begleiten. Hier aus dem Landesfunkhaus in Dresden, ich bin Heiko Asch. Ich grüße Sie.

So viel Gefühl, ein einfach genialer Song, den Elton John hier auf Platte brachte. Seine ausgiebige Abschiedstour hat er ja auch längst über die Bühne gebracht, aber von der Musik hat er sich noch lange nicht verabschiedet. Hin und wieder wird er auch noch auf der Bühne stehen. Das ist nun mal seine große Leidenschaft, mit der er es zu Weltruhm gebracht hat. Und jetzt die Kleine mit der großen Gitarre, Susi Quattro. Sie rockt ja die Bühne auch immer noch, gibt auch in Deutschland immer in diesem Jahr auch wieder einige Konzerte. Und das nächste wird am 6. Juni sein in Thale. Auch schon seit Jahrzehnten erfolgreich und gleich bei uns mit einem ihrer größten Hits, Susi Quattro.

0: Billy Joel hier in der ARD-Hitnacht. Der Pianoman, wie er auch genannt wird. Diesen Spitznamen erhielt er ja schon in seinen Anfangsjahren, als er in Bars und Kneipen am Piano saß und seine Gäste unterhielt. Bis in die größten Konzerthallen hat er es ja geschafft. Nun ist es in letzter Zeit ein wenig ruhig um ihn geworden. Die letzten geplanten Konzerte, die mussten ja leider abgesagt werden. Im vergangenen Jahr litt er unter einer neurologischen Erkrankung und das braucht natürlich seine Zeit. Seine Frau gab aber kürzlich Entwarnung, ihm gehe es wieder sehr viel besser. Also ich denke, es ist nur eine Frage der Zeit, dass er seine Fans wieder auf der Bühne begeistern kann. Apropos auf der Bühne begeistern, morgen startet ja Nena ihre diesjährige Tour. Schon in den vergangenen Jahren gab sie jede Menge Konzerte und das auch weit über die deutschen Landesgrenzen hinaus. Bis Ende Oktober ist sie in diesem Jahr unterwegs. Viele ihrer Konzerte sind auch schon wieder ausverkauft. Morgen also ihr erstes Konzert in diesem Jahr in Büsum. Und ich habe sie natürlich dabei. Hier ist Nena.
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0: Kurz nach 3:30, schönen guten Morgen, hier der aktuelle Verkehrsservice in der ARD-Hitnacht. Die A2 Berlin-Hannover ist zwischen Kreuz Magdeburg und Irxleben nach einem Fahrzeugbrand gesperrt. Die A3 Köln Richtung Frankfurt ist zwischen Montabaur und Dietz nach einem Unfall noch bis etwa 5 Uhr gesperrt. Nutzen Sie die empfohlene Umleitung bitte über Montabaur, Großholbach und Nentershausen. Die A4 Dresden Richtung Frankfurt ist zwischen Kreuz Chemnitz und Limbach-Oberfrohna wegen Bauarbeiten noch bis etwa 4.30 Uhr gesperrt. Auch in der Gegenrichtung kommt es mehrfach zu kurzfristigen Sperrungen. Die A4 Köln-Aachen ist zwischen Elsdorf und Merzenich nach einem Unfall in beiden Richtungen gesperrt. Die A9 Halle-Leipzig Richtung Berlin ist zwischen Schkeuditzer Kreuz und Halle nach einem LKW-Unfall bis ca. noch 7 Uhr gesperrt. Die A27 Bremerhaven-Bremen ist zwischen Bremen-Hornlehe und Fahr wegen Bauarbeiten bis ca. 5 Uhr gesperrt. A38 Göttingen Richtung Halle, der Heidkopftunnel ist wegen Wartungsarbeiten bis ca. 4 Uhr gesperrt. Die A39 Salzgitter Richtung Braunschweig ist zwischen Wartenstedt und Lebenstedt-Nord wegen einer Nachtbaustelle bis etwa 5 Uhr gesperrt. Die Umleitung führt sie hier über die U81. Die A71 Suhl Richtung Erfurt ist zwischen Oberhof und Grevenroda wegen Tunnelwartungsarbeiten noch bis ca. 6 Uhr gesperrt. Und A98 Schaffhausen-Weil am Rhein, der Tunnel Herrschaftsbuck ist bis etwa 5 Uhr noch gesperrt. Allen unterwegs eine gute und hoffentlich auch entspannte Fahrt. Jetzt, da setze ich die Kopfhörer auch nicht ab, für Bryan Adams.
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1: So viel gute Laune in der Nacht, oder? Alvaro Soler. Er bringt ja auch das spanische Lebensgefühl auf die Bühne und auf Platte. Geht es Ihnen auch so mit diesen Songs? Da liegt doch der Sommer oder das Urlaubsgefühl auch sofort in der Luft. Und das schaffen natürlich auch die Italiener hervorragend. Bestes Beispiel Ryan Paris mit Dolce Vita, das süße Leben. Er versteht es ja auch, das Leben zu genießen. Damals in jungen Jahren brach er sein Architekturstudium ab, um auf große Weltreise zu gehen. Dolce Vita, sein größter Hit von 1983 und noch heute oft zu hören.
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Auch Jahrzehnte überdauert ihre Songs. The Birds, gerade gehört hier in der ARD-Hitnacht. Und ja, so geben sich die Jahrzehnte der Musikgeschichte die Klinke in die Hand. Gleich Dire Straits und zuvor noch Boney M. 10:10, in 10 Minuten dann wieder das Aktuellste aus der Nachrichtenredaktion.

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1: Um 4 Uhr mit Wolfgang Berger. Israels Armee weitet ihren Einsatz gegen die Hisbollah-Miliz im Süden des Libanon aus. Das Militär hat die Bewohner mehrerer Gebiete aufgerufen, ihre Häuser zu verlassen. Die Region wurde zur Kampfzone erklärt. Aus der Nachrichtenredaktion Konstanze Semidey.
2: Der Libanon meldet, dass die israelische Armee begonnen hat, Ziele nahe der Küstenstadt Tyrus zu beschießen. Auch da wurden die Bewohner kurz zuvor zur Räumung aufgefordert. Laut der libanesischen Armee ist ein weiterer Soldat bei israelischen Angriffen getötet worden. Schon am Dienstag war demnach ein Soldat nach Angriffen ums Leben gekommen. Die Räumungsaufforderungen durch die israelische Armee sind die ersten seit Mitte April, als eine Waffenruhe zwischen Israels Militär und der Hisbollah in Kraft getreten war. Die gegenseitigen Angriffe hatten allerdings nie wirklich aufgehört.
1: Das US-Militär hat nach Angaben der Regierung ein Militärgelände im Iran angegriffen. Von dem Gelände sei eine Bedrohung für US-Streitkräfte und den Schiffsverkehr in der Straße von Hormus ausgegangen, sagte ein Regierungsvertreter. Iranische Medien hatten mehrere Explosionen in der Nähe der Stadt Bandar Abbas an der Straße von Hormus gemeldet. Die Stadt gilt als eines der wichtigsten militärischen Zentren des Irans. Die EU-Außenminister beraten auf Zypern über die neuen Entwicklungen im Ukraine-Krieg. Vorab hat sich Kommissionspräsidentin von der Leyen mit dem ukrainischen Präsidenten Zelensky ausgetauscht. Dabei ging es auch um einen EU-Beitritt des Landes. Auf Social Media schrieb von der Leyen, die kommenden Wochen seien dafür entscheidend. Außerdem sagte sie der Ukraine weitere militärische Hilfe zu. 1.000 Dollar und mehr. Die Vorfreude auf die Fußball-WM wird getrübt durch den Ärger über Wucherpreise und eine irreführende Ticketvergabe. Deshalb ermitteln jetzt die Generalstaatsanwältinnen von New York und New Jersey gegen den Weltfußballverband FIFA. Aus New York Martin Ganselmeier.
3: Niemand sollte dazu manipuliert werden, horrend hohe Preise für Sitzplätze zu zahlen, kritisiert die Generalstaatsanwältin von New York, Letitia James. Und die Fans sollten darauf vertrauen können, dass sie die Tickets erhalten, die sie auch gekauft haben. Die FIFA hat zunächst keine konkreten Sitzplätze verkauft, sondern nur Tickets für bestimmte Kategorien. Mit wachsender Nachfrage wurden neue, noch teurere Kategorien angeboten, was dazu führte, dass Ticketinhaber in weniger attraktive Kategorien verschoben wurden.
1: Das waren die Nachrichten. Das Wetter in Deutschland. Tagsüber viel Sonnenschein und trocken, nur an den Alpen einzelne Schauer und Gewitter. Bei 16 Grad auf den nordfriesischen Inseln bis 31 Grad am Oberrhein. Am Freitag von Nordwesten einzelne Schauer oder Gewitter, sonst überwiegend trocken, 20 bis 33 Grad. Am Sonnabend örtlich kräftige Schauer oder Gewitter, sonst weitgehend trocken. Es ist jetzt 4.03 Uhr.
4: Und hier der Verkehrsservice in der ARD-Hitnacht. Die A2 Berlin-Hannover ist zwischen Kreuz Magdeburg und Ixleben nach einem Fahrzeugbrand gesperrt. Die A3 Köln Richtung Frankfurt ist zwischen Montabaur und Dietz nach einem Unfall noch bis etwa 5 Uhr gesperrt. Nutzen Sie bitte die empfohlene Umleitung über Montabaur, Großhulbach und Nentershausen. Die A4 Köln-Aachen ist zwischen Elsdorf und Merzenich nach einem Unfall in beiden Richtungen gesperrt. Die A9 Halle-Leipzig Richtung Berlin ist zwischen Schkeuditzer Kreuz und Halle nach einem LKW-Unfall noch bis ca. 7 Uhr gesperrt. Die A27 Bremerhaven-Bremen ist zwischen Bremen-Horn-Lehe und Fahr wegen Bauarbeiten bis etwa 5 Uhr gesperrt. A38 Göttingen Richtung Halle, der Heidkopftunnel ist wegen Wartungsarbeiten gesperrt. Die A39 Salzgitter Richtung Braunschweig ist zwischen Wartenstedt und Lebenstedt Nord wegen einer Nachtbaustelle bis etwa 5 Uhr gesperrt. Auch hier ist eine Umleitung eingerichtet, die führt über die U81. Die A71 Suhl Richtung Erfurt ist zwischen Oberhof und Grevenroda wegen Tunnelwartungsarbeiten bis ca. 6 Uhr gesperrt. Und die A98 Schaffhausen-Weil am Rhein, der Tunnel Herrschaftsbuck, ist bis etwa 5 Uhr noch gesperrt. Allen unterwegs eine gute und sichere Fahrt. Kommen Sie gut an Ihr Ziel.
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4: Und kommen Sie gut in diesen Donnerstag. Viele hat ja der Wecker längst aus dem Schlaf gerissen. Also wollen wir Sie fürs zeitige Aufstehen auch etwas belohnen mit so zahlreichen Hits, die Sie immer wieder gern hören und die Erinnerungen wecken hier aus dem Landesfunkhaus in Dresden mit Heiko Rasch im Studio. Ich grüße Sie. Schönen guten Morgen.

Stevie Wonder, Sie haben ihn erkannt, auch so ein Ausnahmekünstler. Als Musiker hat er es ja zu Weltruhm gebracht und auch einen festen Platz in den Musikgeschichtsbüchern. Vor 2 Wochen feierte er seinen 76. Geburtstag. Und jetzt bei uns Starship, Mitte der 80er Jahre gegründet und noch heute aktiv. Auch in Deutschland geben sie ihre Konzerte am 18. und 25. Juli zum Beispiel. Da bringen sie uns auch wieder Erinnerungen an die 80er Jahre in Hamburg und Gelsenkirchen. Starship.

0: Die 80er gehörten ihr. Kim Wilde hier in der ARD-Hitnacht. Ja, und wer sie heute auf der Bühne erlebt, ja, da scheint die Zeit auch stehen geblieben zu sein. Etwas Neues gibt es von Michael Schulte. Er hat es ja immerhin auch schon auf die Eurovision Song Contest Bühne geschafft, und zwar damals 2018 in Lissabon. Und dort schaffte er immerhin den 4. Platz im internationalen Wettbewerb. Und nun hat er sein 8. Studioalbum auf den Markt gebracht. Beautiful Reasons, so heißt die Platte. Und dabei bleibt er auch seinem Stil weiter treu. Songs voller Gefühl, Tiefgang und Lebensnähe. Das alles getragen von seiner unverwechselbaren Stimme. Beautiful Reasons ist auch vor allem eine Hommage an die Hoffnung. Und so hat er auch sein Album seiner Frau und seinen beiden Kindern gewidmet. Viele der Songs sind inspiriert von den Momenten, die sie gemeinsam erlebt haben. Und er lädt seine Hörer ein, das Leben zu feiern, das Leben zu genießen. Und wir hören natürlich da heute nochmal rein. Ich habe den Titelsong vom Album Beautiful Reasons. Hier ist Michael Schulte.
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0: Kurz nach 16:30, schönen guten Morgen, hier der aktuelle Verkehrsservice in der ARD-Hitnacht. Die A2 Berlin-Hannover ist zwischen Kreuz Magdeburg und Irxleben nach einem Fahrzeugbrand nach wie vor gesperrt. Die A3 Köln Richtung Frankfurt ist zwischen Montabaur und Dietz nach einem Unfall noch bis etwa 5 Uhr gesperrt. Nutzen Sie bitte die empfohlene Umleitung über Montabaur, Großholbach und Nentershausen. Die A9 Halle-Leipzig Richtung Berlin ist zwischen Schkeuditzer Kreuz und Halle nach einem LKW-Unfall bis ca. 7 Uhr noch gesperrt. Die A27 Bremerhaven-Bremen ist zwischen Bremen-Hornlehe und Fahr wegen Bauarbeiten bis ca. 5 Uhr noch gesperrt. Die A39 Salzgitter Richtung Braunschweig ist zwischen Wartenstedt und Lebenstedt Nord wegen einer Nachtbaustelle ebenfalls noch bis etwa 5 Uhr gesperrt. Hier ist auch eine Umleitung für Sie eingerichtet, die führt über die U81. Die A71 Suhl Richtung Erfurt ist zwischen Oberhof und Grevenroda wegen Tunnelwartungsarbeiten noch bis 6 Uhr gesperrt und A98 Schaffhausen Weil am Rhein. Der Tunnel Herrschaftsbuck ist bis etwa 5 Uhr noch gesperrt. Allen unterwegs eine gute und hoffentlich auch entspannte Fahrt. Jetzt mit Chris Rier.
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Huey Lewis in den News. Vor allem in den 80ern mischten sie ja die Hitlisten mächtig auf. Mit The Power of Love gelang ihnen auch ihre erste Nummer 1. 4.46 Uhr, schönen guten Morgen. Und hier habe ich Eruption. Klingt ein wenig nach Boney M. Ist auch kein Wunder, weil auch Frank Farian hat diese Gruppe mitproduziert. Eruption, One-Way-Ticket.

Ja, tageslängst erwacht, spüren Sie auch, wie sich die Sonne mit gut gefüllten Akkus schon ins Land schiebt. 5:10, schönen guten Morgen. Gleich starten die ersten Frühprogramme. Kommen Sie einfach gut durch diesen Donnerstag.

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1: Um 5 Uhr mit Wolfgang Berger. Das US-Militär hat erneut Angriffe gegen den Iran geflogen. Die Maßnahmen seien defensiver Natur gewesen und hätten dazu gedient, die derzeitige Waffenruhe zwischen dem Iran und den USA aufrechtzuerhalten. So zitieren etwa CNN und die New York Times zwei namentlich ungenannte Militärangehörige. Aus Washington Samuel Jakisch.
2: Ziel der Angriffe im Süden des Landes seien den Berichten zufolge zunächst mindestens 4 iranische Drohnen gewesen. Dem Bericht zufolge hätten US-Kampfjets die Drohnen abgeschossen. Anschließend habe ein US-Kampfflugzeug die militärische Anlage angegriffen, von denen aus die Drohnen gestartet waren. Iranische Medien hatten zunächst berichtet, dass in der Nacht zum Donnerstag östlich der Hafenstadt Bandar Abbas insgesamt 3 Explosionen zu hören gewesen seien. Die Stadt gilt als militärisches Zentrum für iranische Truppen im Golfraum und an der Straße von Hormus.
1: Israels Armee weitet ihren Einsatz gegen die Hisbollah-Miliz im Süden des Libanon aus. Das Militär hat die Bewohner mehrerer Gebiete aufgerufen, ihre Häuser zu verlassen. Die Region wurde zur Kampfzone erklärt. Der Libanon meldet, dass die israelische Armee begonnen hat, Ziele nahe der Küstenstadt Tyrus zu beschießen. Auch da wurden die Bewohner kurz zuvor zur Räumung aufgefordert. Die schweren Angriffe Russlands auf die Ukraine bestimmen das Treffen der Außenminister in Zypern. Statt Verhandlungen setzt die EU eher auf militärische Stärke und Beitritt. Aus Limassol, Sabrina Fritz.
3: Die Außenbeauftragte Kallas hat weiter Druck auf Russland angekündigt. Russland habe mit seinen jüngsten Angriffen auf Kiew gezeigt, dass es kein Interesse an Frieden habe, so eine EU-Sprecherin. Vor dem Treffen hat Kommissionspräsidentin Ursula von der Leyen mit dem ukrainischen Präsidenten Selenskyj gesprochen. Darin hat sie der Ukraine die volle Unterstützung der Gemeinschaft zugesagt. Militärisch würden jetzt vor allem Luftabwehrsysteme dringend benötigt. Außerdem habe sie mit Selenskyj auch über den Beitritt des Landes zur EU gesprochen. Die kommenden Wochen seien dafür entscheidend, schrieb von der Leyen auf Social Media.
1: Der Präsident des Deutschen Roten Kreuzes Gröhe fordert deutlich mehr Taschengeld im freiwilligen sozialen Jahr. Dem Redaktionsnetzwerk Deutschland sagte der ehemalige CDU-Politiker, die Absolventen sollten mindestens den BAföG-Höchstsatz von rund 990 Euro bekommen. Derzeit erhalten sie je nach Träger zwischen 350 und 676 Euro. Damit können es sich laut Gröhe nicht alle jungen Menschen leisten, einen Freiwilligendienst zu absolvieren. Das waren die Nachrichten.
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5: Die aktuellen Temperaturen: Bremen Mitte 6 Grad, Cloppenburg 8 Grad, Bremerhaven 1 Grad. Der Tag startet stellenweise wolkig, vereinzelt gibt es Nebel, der sich aber schnell verzieht. Tagsüber ist es dann verbreitet sonnig mit nur ein paar lockeren oder dünnen Wolken. Die Höchsttemperaturen ändern sich im Vergleich zu gestern nicht viel. Sie liegen bei 14 bis 23 Grad.
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5: Aktuell liegen uns keine Meldungen vor, allen unterwegs. Eine gute Fahrt.
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der Bremen-Main-Verkehrsservice aktuell 5 Uhr und 19 Minuten. Vorsicht bitte in beiden Richtungen A1 Hamburg-Bremen. Zwischen Euthen und dem Bremer Kreuz laufen Hühner auf der Fahrbahn. Achtung also bitte in beiden Richtungen A1 Hamburg-Bremen. Zwischen Euthen und dem Bremer Kreuz Hühner auf der Fahrbahn.

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1: Mit Elke Martens, guten Morgen. Die USA haben offenbar neue Angriffe auf den Iran geflogen. Ziel sei ein Militärgelände gewesen, von dem eine Bedrohung für US-Streitkräfte und den kommerziellen Schiffsverkehr in der Straße von Hormuz ausgegangen sei, sagte ein US-Regierungsvertreter. Offiziell gilt zwischen den USA und dem Iran eine Waffenruhe, um Verhandlungen zu führen. In der Debatte um die Reform der gesetzlichen Pflegeversicherung hat sich Unionsfraktionsvize Albert Stegemann dafür ausgesprochen, auch das Eigenheim bei der Eigenbeteiligung von Betroffenen mit einzubeziehen. Ein Erbenschutzprogramm auf Kosten der Allgemeinheit könne es nicht geben, sagte Stegemann der Bild-Zeitung. Wer Vermögen besitze, müsse zunächst eigenes Vermögen einsetzen, auch das Eigenheim, bevor die Gemeinschaft zahlt. Gesundheitsministerin Nina Wagen will bald den Entwurf für eine große Pflegereform vorlegen. Jetzt weitere Meldungen aus Bremen, Bremerhaven und Niedersachsen.
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1: Die Bremer CDU fordert eine baldige Klärung, woher der Senat das Geld nehmen will, um die große Finanzlücke bei der Bezahlung der Beamten zu schließen. Die FDP fordert außerdem für die Zukunft, die Anzahl der Beamten in der Bremer Verwaltung zu senken. Die FDP kritisiert, dass der Senat den Bremer Verwaltungsapparat in den vergangenen Jahren immer weiter aufgebläht habe. Der Finanzsenator will im August einen Gesetzentwurf für die neue Beamtenbesoldung vorlegen. Bei einem Unfall im Landkreis Wesermarsch ist seine Frau gestorben. Der Unfall ereignete sich laut Polizei auf einer Landstraße bei Brake. Ein 77-Jähriger soll bei einem Spurwechsel ein anderes Auto übersehen haben, so die Polizei. Beide Fahrzeuge stießen zusammen. Dann wurde das Auto des 77-Jährigen gegen einen LKW geschleudert. Seine 69-jährige Beifahrerin ist noch am Unfall gestorben. Der Fahrer wurde lebensgefährlich verletzt. Und kurz zum Sport. In der Basketball-Bundesliga hat Rastatt Vechta das Playoff-Halbfinale um die deutsche Meisterschaft verpasst. Vechta verlor das entscheidende fünfte Spiel im Viertelfinale bei Alba Berlin mit 89-98. Das waren die Nachrichten mit Elke Martens.
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2: Tja, die Temperaturen durchaus erstaunlich. Wir sind mal wieder nur im einstelligen Bereich, zumindest aktuell unterwegs. In Bremen-Walle und Olten so um die 8, 9 Grad, genau wie in Oldenburg und Hude. Bremer, Hafen, Lehe und Spaden da schon zweistellig um die 11 Grad. Ansonsten erwartet uns auch heute wieder ein sonniger Tag mit so ein paar lockeren Wolken. Es bleibt trocken, Höchsttemperaturen später bei 14 bis 17 Grad an der Küste und 21 bis 23 Grad in Bremen und umzu.
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3: 6:03 haben wir es gleich. Vorsicht bitte in beiden Richtungen. A1 Hamburg-Bremen. Zwischen Euthen und dem Bremer Kreuz laufen Hühner.
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2: Was? Wo laufen Hühner?
3: Hühner. Wo? A1. Hamburg-Bremen. Euthen und Bremer Kreuz. Die konnten nicht mit der Bahn fahren. Da ist ja so viel, geht da ja nicht. Deswegen haben die Hühner gedacht, nehmen wir gleich die Autobahn.
2: Was laufen denn da die Hühner?
3: Tja.
2: Nun ja, das geht ja gut los heute an diesem Donnerstag. Schön, dass Sie schon wach sind und wir sagen einfach mal entspannt. Guten Morgen.
3: Guten Morgen.
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1: Man at Work Down Under. Mit dem Lied verbinde ich eine tolle Zeit in diversen Diskotheken Cuxhavens. Jansens Tanzpalast, Altenwalder Hof, ich war da mittendrin. I come from
0: Man at Work, Sister Slash. Und Michael Bublé. Hey, hey, it's a beautiful day. 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

0: sich doch wieder gelohnt an diesem Donnerstagmorgen.
1: Aber läuft.
0: Um 5.41 Uhr. Hast du mein T-Shirt gesehen?
1: Warte, ich stehe, ich wuchte so? Meinen Körper. Oh, guck mal.
0: Aber in Gold. Auf weißem Grund.
1: Du bist vorbereitet.
0: Ich bin vorbereitet. Ich liebe ja so, du ja auch, Band-T-Shirts, ne? Ja. Musikalische Bezüge auf T-Shirts.
1: Schrecklich, ich habe wirklich so viele.
0: Du hast viele, ne?
1: Ja.
0: Ja. Bringst du dir jedes Mal nach jedem Konzert eins mit?
1: Ja, und ich ziehe die nie an vor allem.
0: Oh, okay.
1: Das ist das Nächste.
0: Ist noch für gut, ne? Ich hatte auch mal so einen Freund, der hat immer gesagt, bei den Sachen, die er sich neu gekauft hat und in den Schrank gelegt hat, um dann die alten Klamotten anzuziehen. Nee, das andere ist ja für gut. Das ist ja für gut. Ja, wann ist denn gut?
1: Das ist eine große Frage im Leben. Wann ist denn endlich gut? Wann ist denn wieder gut? Ja, morgen ziehe ich mal ein Bandshirt an. Wenn ich nicht wieder vergesse.
0: Okay.
1: Das ist ja morgens früh auch immer ein bisschen schwierig mit der Sortierung des Kleiderschranks.
0: Ja, man sieht ja noch nicht so viel, ne? Nee, wenn man dann aufsteht.
1: Dann sieht man so aus wie ich heute.
0: Naja, doch, du siehst doch gut aus. Gut, du hast einen kleinen Fleck auf dem T-Shirt.
1: Ja,
0: ne?
1: Ich habe heute Morgen schon gekleckert. Das ist heute alles ein bisschen schwierig. Tom Petty hätte ich gern Band-T-Shirt, habe ich kein Band-T-Shirt. Habe ich aber mal live gesehen. Eines meiner ersten Konzerte. Tom Petty and the Heartbreakers. Learning to Fly hier bei Bremen 1. Guten Morgen.

0: 5.53 Uhr ist es an diesem Donnerstagmorgen. Der Wochentag ist wichtig in diesen Wochen, ja, in denen das alles immer so durcheinander gewirbelt ist. Der Montag war frei, da weiß man überhaupt nicht mehr, welcher Tag ist heute. Also Donnerstag. Heute ist Donnerstag und ich habe heute schon eine Spitzengeschwindigkeit von 10 NPS hingelegt.
1: NPS oder ja, MPS?
0: NPS. N wie Nordpol. Das ist meine neue Geschwindigkeitsrechnung in dieser Jahreszeit, die du auch nachvollziehen könntest, denn auch du bist betroffen. Es gibt ja Kilometer pro Stunde und es gibt jetzt NPS, Nieser pro Stunde.
1: Oh ja.
0: Der Heuschnupfen aktuell, haben wir ja gestern von unserem Bremer 1 Wetterexperten gehört, trifft einen richtig hart. Ich habe heute Morgen schon genießt. Eigentlich bin ich dadurch wach geworden.
1: Wie viel hast du hingelegt? Was sagst du?
0: Ich glaube, ich hatte zwischendurch 20 NPS. Ui. Nieser pro Stunde.
1: Das ist, und jetzt ist das Gehirn aber freigeräumt und
0: alles.
1: Jetzt
0: ich bin so
1: los.
0: Wach. Ich bin so wach.
1: Herrlich, herrlich. Also NPS,
0: Nieser pro Stunde.
1: In diesem Sinne, Hatschi.

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1: Mit Elke Martens, guten Morgen. Iran greift als Vergeltung US-Stützpunkte an. Unionsfraktionsvize fordert, Eigenheim bei Pflege ranzuziehen. Bremer Opposition fordert Klärung wegen höherer Beamtenbesoldung. Das Wetter sonnig und trocken, 14 bis 23 Grad. Die Waffenruhe zwischen den USA und dem Iran droht zu scheitern. Das US-Militär hat in der Nacht erneut mehrere Ziele im Iran angegriffen. Die iranische Armee griff nach Angaben des Staatsfernsehens im Gegenzug einen US-Stützpunkt an, vermutlich in Kuwait. Von dort wurden am Morgen Drohnen- und Raketenangriffe gemeldet. Einzelheiten zu den neuen US-Schlägen von Samuel Jakisch aus Washington.
2: Die Maßnahmen seien defensiver Natur gewesen und hätten dazu gedient, die derzeitige Waffenruhe zwischen Iran und den USA aufrechtzuerhalten. So zitieren unter anderem CNN und die New York Times zwei namentlich ungenannte Militärangehörige. Ziel der Angriffe im Süden des Landes seien den Berichten zufolge zunächst mindestens 4 iranische Drohnen gewesen. Dem Bericht zufolge hätten US-Kampfjets die Drohnen abgeschossen. Anschließend habe ein US-Kampfflugzeug die militärische Anlage angegriffen, von denen aus die Drohnen gestartet waren. Iranische Medien hatten zunächst berichtet, dass in der Nacht zum Donnerstag östlich der Hafenstadt Bandar Abbas insgesamt 3 Explosionen zu hören gewesen seien. Die Stadt gilt als militärisches Zentrum für iranische Truppen im Golfraum und an der Straße von Hormus.
1: In der Diskussion um die Reform der gesetzlichen Pflegeversicherung spricht sich Unionsfraktionsvize Stegemann dafür aus, bei den anfallenden Kosten auch Vermögen mit einzubeziehen. Dazu zähle auch das Eigenheim von Pflegebedürftigen, sagte der CDU-Politiker der Bild-Zeitung. Ein so wörtlich Erbenschutzprogramm auf Kosten der Allgemeinheit könne es nicht geben. Wer Vermögen besitze, müsse zunächst eigenes Vermögen einsetzen, auch das Eigenheim, bevor die Gemeinschaft zahlt, so der CDU-Politiker. Ministerin Nina Wagen will demnächst den Entwurf für eine große Pflegereform vorlegen. Die EU-Außenminister sind zu einem informellen Treffen auf Zypern zusammengekommen. Zypern hat gerade den EU-Vorsitz. Welche Themen besprochen werden, dazu mehr von Sabrina Fritz.
3: Im Mittelpunkt stehen die beiden großen Konflikte im Nahen Osten und in der Ukraine. Von dem Treffen sind keine Entscheidungen zu erwarten. Die EU-Außenministerinnen und Minister wollen jedoch beraten, wie sie auf die schweren Angriffe gegen die Ukraine reagieren können. Eine Lösung am Verhandlungstisch scheint immer unwahrscheinlicher. Im Gegenteil, Diplomaten sehen die vielen russischen Raketen und Drohnen eher als Signal, dass Moskau kein Interesse an einem Frieden hat. Deutschland setzt deshalb auf noch mehr Unterstützung für die Ukraine. Das zweite große Thema ist die Lage im Nahen Osten. Dafür haben sich die EU-Vertreter den saudischen Außenminister als Gast eingeladen.
1: Die Bremer CDU fordert eine baldige Klärung, woher der Senat das Geld nehmen will, um die große Finanzlücke bei der Bezahlung der Beamten zu schließen. Die FDP fordert für die Zukunft die Anzahl der Beamten in der Bremer Verwaltung zu senken. Mehr von Heike Zeigler aus der Regionalredaktion Buden und Binnen.
4: Die FDP kritisiert, dass der Senat den Bremer Verwaltungsapparat in den vergangenen Jahren immer weiter aufgebläht habe. Ihren Worten nach ist die jetzt fällige Nachzahlung von rund 120 Millionen Euro die Quittung für diese Politik. Die CDU kritisiert, dass der Senat nicht genügend vorgesorgt und entsprechende Rücklagen gebildet habe. Das Bundesverfassungsgericht hatte geurteilt, dass die Beamten unzureichend bezahlt wurden. Der Bremer Finanzsenator will im August einen Gesetzesentwurf für die neue Beamtenbesoldung vorlegen. Die Gehaltserhöhung soll dann ab November auf den Konten der Beamten ankommen.
1: Und noch kurz zum Sport. Rasta Fechter hat den Einzug ins Playoff-Halbfinale der Basketball-Bundesliga verpasst. Fechter verlor das entscheidende 5. Spiel bei Alba Berlin am Abend mit 89:98 und ist damit ausgeschieden. Das waren die Nachrichten mit Elke Martens.
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5: Und zwar zunächst einmal mit dem Blick auf die aktuellen Temperaturen. Nicht erschrecken. Sie haben jetzt nicht so lange geschlafen, dass Sie wieder im Winter gelandet sind, aber die Temperaturen sind wieder im einstelligen Bereich, zumindest in Oldenburg und Hatten. Da sind wir bei 8 Grad, in Bremen-Habenhausen und in Worpswede auch bei 8, 9 Grad, immerhin schon im zweistelligen Bereich Bremerhaven und in, wo sind wir, Cuxhaven. Da sind wir schon bei 11 Grad, immerhin. Ansonsten erwartet uns heute wieder ein sonniger Tag mit so ein paar lockeren Wölkchen. Es bleibt trocken, Höchsttemperaturen später bei 14 bis 17 Grad an der Küste und 21 bis 23 Grad in Bremen und umzu.
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6: Um 5:05 geht's schnell. Wir haben keine Meldungen über Verkehrsstörungen. Gute Fahrt!
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5: Nanu, was ist das denn?
6: Ist das Kunst oder kann das weg?
5: Da steht so ein Ding irgendwo rum plötzlich.
6: Am Strand von Cuxhaven. Und man fragt sich, was ist das? Tja.
5: Ein mysteriöser Gegenstand, bei dem wir gesagt haben, das muss sich mal unsere Reporterin vor Ort anschauen. Denn viele fahren jetzt vielleicht am Wochenende auch wieder an den Strand und man wundert sich, na was ist denn das? Klären wir gleich.
6: Guten Morgen.
5: Moin.
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0: der Donnerstagmorgen. Bremen 1 ist hier um 6 Uhr und 13 Minuten. Und ich weiß gar nicht, ist das Kunst oder kann das weg? Wer hat das nochmal geprägt, diesen wunderbaren Satz?
1: Ja, hat ne? Jemand, ne?
0: Hat jemand, ne? Komme ich gerade nicht drauf, aber egal.
1: Ist das
0: Kunst oder kann das weg? Könnte man auf jeden Fall denken in Cuxhaven, denn dort steht seit einiger Zeit so ein Ding rum. Das ist länglich, es ist schmal, es ist aus Metall und es hat so Nupsis dran. Man hat das Gefühl, es ist ein Kunstobjekt, vielleicht ist es aber auch nur das Werk eines Witzbolds. Das haben wir uns gefragt und haben mal unsere Bremen 1 Reporterin Mirjam Benecke hingeschickt, die sich dieses etwas an der Kugelbarke dort in Cuxhaven mal genauer anzugucken.
2: Mitten in der Grimmershörnbucht, prominent platziert, wo die Wellen ans Ufer schlagen und der Himmel azurblau leuchtet, da steht sie, die, ja, ich würde sagen, Metallstange. Es ist eine Metallstange, die so in den Beton eingelassen ist und oben an der Metallstange, die ist ungefähr lebensgroß, da gehen nochmal so kleine Metallspitzen ab. Das muss man natürlich erstmal auf sich wirken lassen. Was sagen Sie zu dem Kunstwerk?
3: Das Kunstwerk erinnert mich an mein Schlafzimmer. Da ist so ein Kleiderständer, sieht genauso aus.
4: Sieht aus wie ein Tannenbaum, der keine Nadeln mehr hat und der teilweise die Äste schon abgesägt sind.
5: Ich könnte mir vorstellen, wenn ich ein nasses Handtuch hätte, würde ich es gerne dann aufhängen.
2: Also praktische Kunst?
5: Ja, praktische Kunst. Ja, genau so. Ne? Ich bin gelernter Betriebsschlosser und stehe auf Metall, Kunst aus Metall. Ne? Also es hat was.
2: Macht diese Kunst was mit Ihnen?
6: Nein, ehrlich gesagt nein. Dazu habe ich wahrscheinlich zu wenig Fantasie.
4: Also schön. Als Kunst würde ich es nicht bezeichnen.
2: Hier hängt ja so eine Metallplakette dran, da steht drauf ewige Pricke. Können Sie mit dem Titel was anfangen?
7: Pricken stehen im Watt, wo die Schiffe geleitet werden auf ihrer Fahrt, rechts und links, Birkenstämme und das ist die Pricke.
2: Und wenn man das weiß, sieht es auch ein bisschen so aus, oder?
8: Ja, ja, das ist richtig.
7: Ja, ja. Schön.
9: Nun steht sie da.
2: Ja, gut, so ist das mit Kunst. Manchmal muss es noch ein bisschen reifen, bis die Idee...

0: dann auch hier in Cuxhaven angekommen ist.
1: Miriam Behnicke, vielen lieben Dank. Und tatsächlich, wir haben die Erklärung ja eben von dem einen Herrn gehört. Das ist eine Pricke und diese Pricke sollten die Schiffe durchs Watt leiten. Ursprünglich aus Holz, aber diese ewige Pricke, die ist eben aus Metall. Und auch das andere Rätsel können wir jetzt lösen. Vielen Dank, dass Sie so aufmerksam sind, denn der Spruch, ist das Kunst oder kann das weg? Der kommt von Mai Krüger. Birgit aus Ostholz-Scharmbeck hat das sofort gewusst. Und auch Thorsten hat auch dazu geschrieben gerade, das ist doch Mai Krüger.
2: So,
1: alle Rätsel gelöst.

0: 21 Minuten nach 6. Es ist an diesem Donnerstagmorgen in Bremen, Bremerhaven und Oldenburg. Und wir betonen, dass es in Bremen ist, denn diese Geschichte, die wir jetzt hören, spielt hier bei uns in Bremen. Also nicht in Brooklyn oder sonst irgendwo, wo wir diese Geschichten vielleicht mehr vermuten würden, sondern tatsächlich in der Bremer Neustadt. Sie haben es vermutlich mitbekommen. Gestern gab es dort erneut am helllichten Vormittag Schüsse auf einen 32-jährigen Mann. Wir erinnern uns, allein im März wurden 5 Menschen durch Schüsse in Bremen verletzt. Und auch dieser Mann wurde gestern verletzt, kam ins Krankenhaus. In der Nähe des Tatorts am Bunden Tor Steinweg konnten kurz darauf 4 Verdächtige gestellt werden, die zusammen in einem Auto saßen. Die Ermittlungen, die laufen jetzt an. Unklar ist noch, ob es einen Zusammenhang mit diesen anderen gerade von mir genannten Schüssen gegeben hat. Die Anwohnerinnen und Anwohner sind natürlich dementsprechend beunruhigt.
1: Ist schon nicht schön, ne? Witzelt immer, wir sagen, das ist wie die Bronx oder so. Vorher war es ja Kattenturm, jetzt kommt hier halt rüber. Ist halt schlecht für die Wohngegend.
2: Ja, ist schon bedrohlich. Also man geht nicht mehr so angstlos durch die Straßen.
3: Ich glaube, das hat eher was mit den Leuten zu tun, dass es irgendwelche Revierkämpfe sind oder so. Und dass so Leute wie wir, die nur mit einem Hund gehen, da nicht wirklich was mit zu tun haben. Ich fühle mich deswegen nicht unsicher.
2: Es ist mir natürlich nicht egal, aber ich glaube, dass es eine persönliche oder eine Bannen oder was auch immer Fehde scheinbar ist.
4: Ja, also die Menschen dort in der Neustadt natürlich beunruhigt. Die Polizei sucht Zeugen. Wenn Ihnen also irgendetwas aufgefallen sein sollte, Sie sich nicht ganz sicher sind, wenden Sie sich an die Polizei. Ansonsten werden wir Sie natürlich über die weiteren Ermittlungen in diesem Schusswechsel, wie so auch immer, Fall von gestern auf dem Laufenden halten.

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1: Mit Elke Martens, guten Morgen. Die Waffenruhe zwischen den USA und dem Iran droht zu scheitern. Das US-Militär hat in der Nacht erneut mehrere Ziele im Iran angegriffen. Die iranische Armee griff nach Angaben des Staatsfernsehens im Gegenzug einen US-Stützpunkt an, vermutlich in Kuwait. Von dort wurden am Morgen Drohnen- und Raketenangriffe gemeldet. Offiziell gilt seit Anfang April eine Waffenruhe zwischen dem Iran und den USA. Der Präsident des Deutschen Roten Kreuzes, Hermann Gröhe, fordert deutlich mehr Taschengeld im freiwilligen sozialen Jahr. Gröhe sagte dem Redaktionsnetzwerk Deutschland, bei einem Taschengeld von ungefähr 400 Euro könnten sich viele junge Menschen einen solchen Dienst nicht leisten. Der Betrag solle daher mindestens auf die Höhe des BAföG-Höchstsatzes von rund 990 Euro monatlich angehoben werden. Jetzt weitere Meldungen aus Bremen, Bremerhaven und Niedersachsen.
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1: Wie soll die große Finanzlücke bei der Bezahlung der Bremer Beamten geschlossen werden? Die Bremer CDU fordert den rot-rot-grünen Senat auf, bald die Frage zu klären, woher das Geld genommen werden soll. Die FDP fordert für die Zukunft, die Anzahl der Beamten in der Bremer Verwaltung zu senken. Bremen muss nach einem Gerichtsurteil seinen aktiven und pensionierten Beamten insgesamt fast 120 Millionen Euro nachträglich zahlen. Beim Unfall im Landkreis Wesermarsch ist eine 69-jährige Frau gestorben. Sie saß als Beifahrerin im Wagen eines 77-Jährigen. Er war auf einer Landstraße bei Brake beim Spurwechsel mit einem anderen Auto zusammengestoßen. Dann wurde das Auto gegen einen LKW geschleudert. Die 69-jährige Beifahrerin starb noch am Unfallort. Der Fahrer wurde lebensgefährlich verletzt. Und kurz zum Sport. In der Basketball-Bundesliga hat Rasta Vechta das Playoff-Halbfinale um die deutsche Meisterschaft verpasst. Vechta verlor das entscheidende fünfte Spiel im Viertelfinale bei Alba Berlin mit 89 zu 98. Das waren die Nachrichten mit Elke Martens.
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2: Na hoppala, Temperaturen im einstelligen Bereich, aktuell 8, 9 Grad in Bremen und Oldenburg. Immerhin schon im zweistelligen Bereich sind wir rund um Bremerhaven, da sind wir so bei 10, 11 Grad. Höchstwerte heute, die sind wieder sehr sommerlich. Wir bekommen in Bremen und umzu 21 bis 23 Grad, an der Küste 14 bis 17 Grad und ansonsten ja ganz viel Sonne, blauer Himmel und ein paar lockere Wolken, bleibt also trocken.
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3: 6:35 haben wir es gleich. A1 Osnabrück Richtung Bremen zwischen dem Dreieck Stur und Bremen-Arsten. 2 Kilometer Stau vor der Baustelle dort.
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2: Ja, hoppala, das denken vielleicht viele von Ihnen gerade. Jürgen zum Beispiel hat uns über WhatsApp ein Foto geschickt. 0421 246 611 hat sein Thermometer fotografiert und darauf zeigt das Thermometer gerade mal 6 Grad in Twelbeke in der Gemeinde Hude und schreibt dazu, er meldet Temperaturen kurz vorm Gefrierpunkt. Seine Frage, war es das mit dem Sommer? Müssen wir uns aufs Scheibenkratzen und Schneeschieben einstellen oder gibt es doch noch Hoffnung auf Sommer?
3: Ja, da ist Jürgen natürlich so ein bisschen in Eskalationsmodus heute Morgen aufgewacht.
2: Völlig zu Recht.
3: All die Fragen, lieber Jürgen, stellen wir gleich natürlich unserem Wetterexperten. Dann schauen wir mal, ob der Sommer sich jetzt irgendwie komplett wieder verdrückt hat oder ob da noch mal ein bisschen was kommt in dieser Woche. Wir geben die Hoffnung nicht auf. Guten Morgen.
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Der Bremen-1-Verkehrsservice aktuell 6 Uhr und 37 Minuten. Vorsicht bitte A1 Hamburg Richtung Bremen zwischen Hittfeld und Dibbersen. Gegenstände auf der Fahrbahn. A1 Hamburg Richtung Bremen zwischen Hittfeld und Dibbersen. Gegenstände auf der Fahrbahn.

0: 6.40 Uhr ist es an diesem Donnerstag. Hier ist Bremen 1. Gefühlt ist es bei mir, allerdings muss ich jetzt doch sagen, eher 5 vor 12. Ich habe gestern einen Brief bekommen von meinem Sportverein. Habe mich erstmal gefreut. Sehr geehrter Rathje, dies, das, jenes. Wir wollten hier was vorschlagen. Und das war dann ein Schock, was dann nämlich kam in diesem Brief. Also, ging ganz nett los. Und dann kam am Ende die Formulierung: Möchten Sie nicht bei uns in der Seniorenabteilung mitmachen? Es ist soweit.
1: Ja, ja.
0: Das ist der magische Moment. Ich musste das dreimal lesen. Ich so, bitte was? Seniorenabteilung?
1: Du hast die Marke der 50 überschritten und ja, dann ist es soweit.
0: Ja, aber hart.
1: Ich fühle das
0: auch noch gar nicht.
1: Ja, mir ist gestern was Ähnliches passiert, wenn es darum geht, dass man schlagartig feststellt, oh Gott, jetzt bin ich doch älter geworden. Ich habe hier in unserer Kaffeeküche eine sehr junge Kollegin getroffen von einem anderen jungen Programm von uns. Also hier die Kollegin von Next. Und die habe ich festgestellt, wir haben uns nett unterhalten, aber ich habe festgestellt, ich bin nicht mehr die junge Coole. Die junge Coole ist sie jetzt. Die quirlig daherkommt und ich dachte, ja, nee, das waren mal andere Zeiten, wo du hier noch quirlig durch die Gänge gewuselt bist.
0: Haben Sie das auch schon erlebt, diesen Moment, wo Ihnen schlagartig klar geworden ist, na hoppala, ich bin gar nicht mehr das hoffnungsvolle Nachwuchstalent, ich werde nicht mehr die große Fußballkarriere anstreben, ups, habe ich vielleicht hier den Faden verloren. Also gab es bei Ihnen auch irgendwie so eine Begegnung, ein Moment, eine Unterhaltung, wo Sie festgestellt haben, aha, jetzt bin ich also doch der ältere Herr auf der Bank, der Werthers echte Bonbons verteilt. Also ein bisschen älter geworden.
1: Muss auch gar nicht negativ sein. Auch ein schöner Moment sein oder darf ein schöner Moment sein. Wenn ja, dann gerne her damit unter 0421 246 611. Ihr schöner Moment, jetzt werde ich älter.

James Blunt ist das hier auf Bremen 1 mit einem eiligen Verkehrsservice für die A1 Bremen Richtung Hamburg zwischen dem Maschener Kreuz und Harburg. Eine ungesicherte Unfallstelle. Achtung also bitte, A1 Bremen Richtung Hamburg zwischen dem Maschener Kreuz und Harburg. Eine ungesicherte Unfallstelle.

0: Ich bin begeistert. Vielen lieben Dank. Wir haben ja gerade darüber gesprochen. Dass dieser plötzliche Moment, dass man älter geworden ist, der so aus dem Nichts kommt. Ich wurde von meinem Sportverein angeschrieben, ob ich nicht jetzt bei den Senioren mitmachen möchte. Und Robert hat geschrieben, er hätte jetzt bei einem Stoppelcross-Rennen mitgemacht. Da ist er mitgefahren. Und da wurde er gefragt, in welcher Gruppe er startete. Und die Antwort war Super Senior. Mit 57 ist er schon ein Super Senior. Und wir bekommen so viele schöne Nachrichten von Ihnen. Also dieser Moment ist, na hoppala, jetzt bin ich ja plötzlich die ältere Person.
1: Ja, den kann man ja auch erleben, wenn es ums Wetter geht, denn ich sag mal so, das Kälteempfinden mit zunehmendem Alter soll ja wohl steigen. Das heißt, immer wenn man sich warm anzieht und die jungen Leute sagen, wieso ist doch gar nicht so kalt, das ist auch so ein Moment, wo ich denke, okay, jetzt bin ich doch älter geworden.
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0: Na, da fragen wir mal nach bei unserem hippen, jungen Kollegen Tim Steger, der uns das jetzt verraten kann. Tim, heute Morgen beim Blick aufs Thermometer sahen wir aber alle ein bisschen alt aus, oder?
4: Ja, vor allem im Binnenland ist es richtig frisch geworden. Tiefsttemperatur Bremen 5,3. An der See ist es deutlich milder geblieben. Bremerhaven Tiefstwert 11 Grad. Da hat also das Wasser ein bisschen das abgemildert. Aber jetzt ist schon 13 Grad angestiegen, auf 13 Grad bisher angestiegen in Bremen. Aber es ist kühlere Luft eingeflossen. Es ist zwar Hochdruckwetter, nach wie vor sonnig. Das ist also versöhnlich, aber von Norden kommt doch ein bisschen kühlere Luft rein. Das heißt heute wieder nur 14 bis 17 Grad an der Küste mit auflandigem Wind in Bremen um die 21 Richtung Verden, vielleicht so 23 Grad. Also das ist auf jeden Fall noch nicht sommerlich. Wir sind ja schon ein höheres Temperaturniveau aus den letzten Tagen gewohnt, aber wie gesagt, mit der Sonne doch Wohlfühlwetter für die allermeisten.
1: Ja, unser Hörer Jürgen hat uns ja schon ein Foto geschickt von seinem Außenthermometer im Garten und er fragt sich, meine Güte, kommt denn der Sommer nochmal zurück oder ist bald wieder Schneeschieben angesagt bei diesen Temperaturen?
4: Ja, Schneeschieben bis auf Weiteres nicht mehr. Es wird sogar morgen schon wieder ziemlich heiß. Vor allem am Süden an die 30 Grad. Bremen auch knapp drunter. An der See bleibt es ein bisschen frischer. Dazu viel Sonne, einzelne Schauer am Abend oder auch ein paar Gewitter sind nicht ganz ausgeschlossen. Am Wochenende wird es tendenziell ein bisschen wechselhafter und in der neuen Woche auch vom Temperaturniveau normales Sommerniveau, aber immer wieder Schauer und Gewitter für alle Allergikerinnen. Eine gute Nachricht.
0: Du drehst das immer positiv, Tim. Das gefällt mir gut. Und ansonsten genießen wir einfach den heutigen Tag nochmal. Dankeschön.
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0: Achso, da kann man sich noch schön ein bisschen bewegen, auch wenn die Knochen knacken. Ist
1: ja
0: wurscht.
1: Verhalten Sie sich altersgemäß,
0: ja, altersgemäß knacken die Knochen. Das ist, ja, wir haben Sie ja gefragt, woran haben Sie denn so gemerkt, dass Sie jetzt auf einmal schlagartig dann doch alt geworden sind? Und wir bekommen so schöne Zuschriften von Ihnen. Deswegen wollen wir zwei nochmal eben vorlesen.
1: Ja, das ist ja genau der Punkt. Also, dass man für alt gehalten wird, nicht, dass man alt ist. Malte zum Beispiel schreibt, er hatte letztens an sich persönlich adressierte Hörgerätewerbung in der Post mit 37 und das hätte er schon etwas persönlich genommen und da halt gemerkt, naja, vielleicht ist man doch ein bisschen älter.
0: Ja, und dann haben wir noch eine Zuschrift von einem Hörer, der nicht genannt werden möchte im Radio, aber der was Wunderbares zu erzählen hat. Du weißt, dass du alt bist, wenn du beim Rock am Ring gesitzt wirst.
1: Ja,
0: dann weißt du, jetzt ist es soweit.
1: Immer weiter her mit Ihren Nachrichten, dieser Moment, wo Sie plötzlich festgestellt haben, aha, also 0421 246 611.
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1: Mit Laura Knepper. Guten Morgen. Trotz Waffenruhe, USA und Iran greifen sich wieder an. Mögliche Verhandlungen, EU-Außenminister beraten über Voraussetzungen für Gespräche mit Russland. Große Unterschiede, Gesundheitsministerin Wagen will stärkeren Fokus auf Frauengesundheit. Das Wetter teils noch Wolken, später verbreitet sonnig und trocken bei 14 bis 23 Grad. Auch wenn eigentlich gerade über einen Weg aus dem Konflikt verhandelt wird und eine Waffenruhe gilt, gibt es jetzt neue Angriffe im Irankrieg. Angefangen haben die USA. Ziel der amerikanischen Angriffe war nach Angaben der US-Regierung ein iranisches Militärgelände in einer Hafenstadt an der Straße von Hormus. Der Iran attackierte daraufhin einen US-Stützpunkt. Einzelheiten hat aus der Nachrichtenredaktion Sven Weingärtner.
2: Der Iran hat seinen Angriff auf den amerikanischen Stützpunkt als Vergeltung bezeichnet. Im staatlichen Fernsehen wurde nicht weiter auf den genauen Ort eingegangen. Das mit den USA verbündete Golfemirat Kuwait meldete allerdings Drohnen- und Raketenangriffe. Zuvor hatten die USA den Iran erneut angegriffen. Dabei seien auch 4 iranische Drohnen abgeschossen worden, teilte ein Regierungsvertreter mit. Den iranischen Stützpunkt in der Hafenstadt Bandar Abbas hätten die US-Streitkräfte angegriffen, als gerade eine 5. Drohne gestartet werden sollte. Eigentlich gilt eine Waffenruhe. Verhandlungen über ein Ende der Kämpfe dauern noch an.
1: Kurz vor dem US-Angriff im Iran hat Israel schon seinen Militäreinsatz gegen die pro-iranische Hisbollah-Miliz im Libanon ausgeweitet, obwohl eigentlich auch dort eine Waffenruhe gilt. Die israelische Armee erklärte ein großes Gebiet im Süden des Landes zur Kampfzone. Mehr hat aus Kairo Nina Amin.
3: Bewohner südlich des Sahrani-Flusses wurden von Israels Militär aufgefordert, ihre Dörfer zu verlassen und in Richtung Norden zu gehen. Ein Militärsprecher teilte auf der Plattform X auf Arabisch mit, man werde mit äußerster Härte gegen die Hisbollah-Miliz vorgehen. Der Sahrani-Fluss verläuft im Landesinneren des Libanon, 40 Kilometer nördlich von Israel. Nach israelischen Medienberichten soll die Hisbollah inzwischen sogenannte Glasfaserdrohnen einsetzen, um Ziele in Nordisrael zu attackieren. Diese gelten als schwer zu stoppen und können weiter entfernte Ziele erreichen. Libanons Behörden meldeten am Mittwoch mehr als 50 Tote und mehr als 100 Verletzte durch israelische Angriffe, darunter auch Kinder.
1: Die USA sind gerade durch den Irankrieg abgelenkt und der russische Präsident Wladimir Putin wirkt angeschlagen. Nach mehr als 4 Jahren Ukraine-Krieg ziehen die Europäer ernsthaft in Betracht, mit Moskau über ein Ende des Krieges in der Ukraine zu sprechen. Unter welchen Voraussetzungen dies geschehen könnte, darüber wollen die EU-Außenministerinnen und Minister bei ihrem Treffen sprechen, das gleich in Limassol an der Südküste Zyperns beginnt. Mit dabei ist auch der ukrainische Außenminister Andriy Sybiha. Er hat laut EU-Beamten die Idee ins Spiel gebracht, Europa könne in einem ersten Schritt dabei helfen, einen Waffenstillstand bei Angriffen auf kritische Infrastruktur wie Flughäfen zu vermitteln. Heute ist der Tag der Frauengesundheit. Er soll auf gesundheitliche Unterschiede zwischen Frauen und Männern aufmerksam machen. Gesundheitsministerin Nina Wagen sagt, dass diese in der Medizin noch stärker beachtet werden müssen. Frauen verdienten eine medizinische Gesundheitsversorgung, die ihr Geschlecht besser berücksichtige, sagte die CDU-Politikerin der Funke Mediengruppe.
4: Viele Krankheiten und Medikamente wurden überwiegend an Männern erforscht. Dabei können Symptome bei Frauen ganz anders aussehen, etwa bei einem Herzinfarkt. Aus Sicht vieler Fachleute führt das zu Problemen. Krankheiten können bei Frauen teilweise später erkannt und falsch behandelt werden. Oft passt zum Beispiel die Dosierung von Arzneimitteln deutlich besser zu Männern als zu Frauen. Bundesgesundheitsministerin Nina Wagen will das ändern. Schon zu Beginn ihrer Amtszeit hatte sie sich vorgenommen, das Thema Frauengesundheit in den Fokus zu nehmen. Aus Sicht der Ministerin wurde viel zu lange einfach ignoriert, dass Frauen andere gesundheitliche Bedürfnisse, Beschwerden und Symptome haben als Männer. Es werde aber noch dauern, bis sich Veränderungen in Lehrplänen und Forschungsergebnisse spürbar auf die Versorgung von Frauen auswirken, sagt die Ministerin. Forschungsministerin Dorothee Bär bezeichnete Deutschland mit Blick auf Frauengesundheit als Entwicklungsland. Frauenkrankheiten wie Endometriose und Lipödeme seien noch nicht ordentlich erforscht.
1: Aus Berlin war das, bitte Sönnigsen. Woher der Senat das Geld nehmen will, um die höheren Gehälter für die Beamten zu bezahlen, das muss laut Bremer CDU bald geklärt werden. Die FDP fordert als Konsequenz aus den steigenden Kosten, dass in der Bremer Verwaltung künftig weniger Beamte arbeiten. Die Einzelheiten hat Heike Zeigler aus der Regionalredaktion Buten um Binnen.
5: Die FDP kritisiert, dass der Senat den Bremer Verwaltungsapparat in den vergangenen Jahren immer weiter aufgebläht habe. Ihren Worten nach ist die jetzt fällige Nachzahlung von rund 120 20 Millionen Euro, die Quittung für diese Politik. Die CDU kritisiert, dass der Senat nicht genügend vorgesorgt und entsprechende Rücklagen gebildet habe. Das Bundesverfassungsgericht hatte geurteilt, dass die Beamten unzureichend bezahlt wurden. Der Bremer Finanzsenator will im August einen Gesetzesentwurf für die neue Beamtenbesoldung vorlegen. Die Gehaltserhöhung soll dann ab November auf den Konten der Beamten ankommen.
1: Weitere Meldungen aus Bremen, Bremerhaven und Niedersachsen hat jetzt Elke Martens.
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6: Krankenhausbeschäftigte in Bremen kommen heute Vormittag an mehreren Standorten zu außerordentlichen Betriebsversammlungen zusammen. Es geht um die von der Bundesregierung geplanten Kürzungen im Gesundheitsbereich. Die Gewerkschaft Verdi fürchtet durch einen weiter steigenden Spardruck Nachteile besonders für die Beschäftigten. Patientinnen und Patienten müssen laut Verdi wegen der Versammlung heute aber nicht mit Einschränkungen in der Versorgung rechnen. Drohne Niedersachsen, Milliardeninvestitionen in Wind- und Solarenergie zu platzen? Mit dieser Frage befassen sich ab dem Vormittag die Abgeordneten im Landtag in Hannover. Die Grünen wollen wissen, wie sich die Reformpläne von Bundeswirtschaftsministerin Katharina Reiche auf die Energiewende auswirken. Weitere Themen im Landtag sind unter anderem die Bejagung des Wolfes, die Förderung von Schwimmkursen und die Verfolgung von Steuerbetrügern. Polizei und Feuerwehr sind gestern nach Bremen-Schwachhausen ausgerückt wegen einer beschädigten Gasleitung. Handwerker hatten offenbar in einem Haus in der Senator-Fritze-Straße ein Ventil beschädigt, heißt es von der Feuerwehr. Kurzfristig trat Gas aus, die Einsatzkräfte konnten den Haupthahn fürs Gas aber beim betroffenen Haus wieder schließen, verletzt wurde niemand.
1: Damit sind wir beim Sport und Heiko Neugebauer. Crystal Palace hat die Fußball-Conference League gewonnen und zwar mit einem Trainer, der aus der Bundesliga noch gut bekannt ist.
7: Ja, Oliver Glasner nämlich, der war ja einige Jahre bei Eintracht Frankfurt aktiv. Sein jetziges Team gewann im Finale in Leipzig bei seiner ersten Europapokalteilnahme seit 121 Jahren überhaupt gegen Rayo Vallecano aus Spanien mit 1:0. Damit holt erneut eine Mannschaft aus England den internationalen Titel nach Aston Villa in der Europa League. Und am Sonnabend kann noch ein drittes englisches Team dazukommen im Finale der Champions League zwischen Arsenal London und Paris Saint-Germain. So heißt es richtig. 18 Uhr ist Anpfiff am Sonnabend. Alexander Zverev steht in der dritten Runde bei den French Open der Tennisprofis. Er gewann gegen den Tschechen Thomas Matschak souverän in 3 Sätzen, profitierte aber auch von einer Fußverletzung seines Gegners.
8: Sehr, sehr hohes Level von beiden. Ich fand, dass er auch gut gespielt hat. Ich aber dominanter war, was für mich halt immer sehr, sehr wichtig ist. Und dann hat das Match eine andere Fahrt genommen, einfach weil wenn jemand verletzt ist und sich nicht richtig bewegen kann, dann ist es halt einfach nicht das beste Match.
7: Jetzt geht's in der nächsten Runde für Zverev gegen den Franzosen Quentin Halys. Und Rastafechter ist in den Playoffs um die deutsche Basketballmeisterschaft ausgeschieden. Im 5. Spiel gab's eine Niederlage bei Alba Berlin mit 89-98. Es war die 3. Neben Alba haben sich auch Bayern München, Bamberg und Bonn für das Halbfinale qualifiziert.
1: So viel zum Sport und das war auch die Rundschau mit Laura Knepper.
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9: Ein weiterer schöner Sommertag, der uns erwartet, auch wenn die Temperaturen aktuell noch nicht so ganz darauf schließen lassen. In Bremerhaven, Speckenbüttel und Werdewarden sind wir immerhin schon im zweistelligen Bereich, so bei 11, 12 Grad. In der Bremer Neustadt und in Hambergen noch bei 8, 9 Grad, genau wie in Oldenburg und Edewecht, auch hier momentan 8 Grad. Aber das wird noch, 14 bis 17 Grad bekommen wir an der Küste und 21 bis 23 Grad in Bremen und umzu. Und dazu halt viel Sonne, blauer Himmel und ein paar lockere Wölkchen.
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10: Um 7:08, Vorsicht bitte A29 Ahlhorner Heide Richtung Oldenburg. Zwischen Wardenburg und Sandkrug liegen Holzteile. Vorsicht bitte auch A261 Richtung A7 in Höhe Tötensinn eine ungesicherte Unfallstelle. Eine ungesicherte Unfallstelle haben wir auch weiterhin auf der A1 Bremen Richtung Hamburg zwischen dem Maschnerkreuz und Harburg. A1 Osnabrück Richtung Bremen zwischen dem Dreieck Stur und Bremen-Arsten 2 Kilometer Stau vor der Baustelle dort. A1 Bremen Richtung Lübeck zwischen Maschnerkreuz und Norderelbbrücke 5 Kilometer stockender Verkehr. Und A7 Hannover Richtung Flensburg zwischen dem Dreieck Hamburg-Südwest und dem Elbtunnel 3 Kilometer stockender Verkehr.
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9: Es gibt diesen einen Moment im Leben, an dem man feststellt, na hoppala, irgendwie ist man über Nacht älter geworden. Ich habe es vorhin erzählt, dass ich jetzt einen Brief bekommen habe von meinem Sportverein, dass ich nicht, ob ich nicht bei den Senioren in Zukunft mitmachen möchte. Da war ich doch ein bisschen erschrocken. Und von ihm bekommen wir so viele schöne Zuschriften, dass es diesen Moment doch bei vielen gibt, dieses plötzliche Feststellen, dass man über Nacht älter geworden ist.
10: Ja, Moritz hat uns geschrieben, dass er letztes Jahr vor Weihnachten einem 18-Jährigen erzählt hat, dass er immer stirb langsam zu Weihnachten schaut und generell Bruce Willis mag. Und der 18-Jährige hat dann gefragt, wer ist Bruce Willis? Und da wurde dem Moritz schon klar, dass er da nicht mehr der Jüngste ist. Ja, das wäre im Übrigen eine perfekte Becherwisser-Quiz-Frage für unser kleines Quiz, was wir hier jeden Morgen spielen. Wer ist Bruce Willis? Aber diese Frage haben wir heute Morgen zugegebenermaßen nicht dabei.
9: Aber 10 andere. 5 davon richtig beantworten.

0: Donnerstagmorgen, 28. Mai. Eben kurzer Kalendercheck hier. 7:18 Uhr.
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2: So, jetzt wird hier nicht gemeckert, denn wir haben jetzt einen Schiedsrichter live am Bremen 1 Telefon. Joachim aus Bremerhaven-Lehe, Schiedsrichter bei der SC Lehe Spaden. Moin, guten Morgen.
3: Schönen guten Morgen.
2: Seit 25 Jahren Schiedsrichter. Wann hast du die letzte rote Karte gegeben? Und für was?
3: Oh, das ist schon eine Weile her.
2: Bist du ein netter Schiedsrichter?
3: Ja, ich bin ziemlich netter.
0: Aber Schiedsrichter sein, lieber Joachim, das muss man ja auch wollen, weil man wird da ja sicherlich auch mal angepöbelt von den Spielern auf dem Platz. Warum hast du dich dafür entschieden, Schiedsrichter zu werden?
3: Ja, ich bin in meiner Jugend nicht so ein toller Fußballer gewesen. Mhm. Hab da meine Kinder bei ihrem Sport unterstützt, als sie noch jung und klein waren. Mhm. Und dann habe ich mir gesagt, weil Schiedsrichter damals schon gebraucht wurden, ich wollte theoretisch da auf der Höhe bleiben und habe dann meinen Schiedsrichterschein gemacht.
2: Joachim, du bist der ehrlichste Mensch der Welt oder der ehrlichste Mann der Welt, möchte ich sagen. Während 99% aller Männer, meine Person eingeschlossen, sagt, Fußballer wäre ich geworden, wäre
0: das, aber das der, mit dem das Knie
2: nicht dazwischen gekommen, sagst du ganz ehrlich, nee, hat nicht gereicht. Du kennst dich aber dementsprechend mit den Regeln aus, zumindest auf dem Fußballplatz. Unsere Regeln sind hier noch einfacher. Hier ist nicht mit Handspiel und Abseits, sondern hier ist einfach nur 10 Fragen, 5 richtig beantworten und dann gehört der Becher dir.
3: Alles klar.
0: Ah, gut, und wenn du was nicht weißt, schnell weitersagen. Und ansonsten würde ich sagen, los geht's.
2: Wenn man aufgrund seines Alterns nicht mehr gebraucht wird, gehört man angeblich zum alten
3: Eisen.
2: Welches ist das chemische Symbol für Eisen? Fe oder Fi?
3: Fe.
2: Was haben Popstar Kylie Minogue und Erfolgsautor Frank Schätzing heute gemeinsam?
3: Geburtstag.
2: Wie heißt Frank Schätzings berühmter Roman über einen Riesentsunami? Der Schwarm oder der Schwall?
3: Der Schwarm.
2: Ab übermorgen ist wieder Verdener Domweih. Dauert das Volksfest 3 oder 6 Tage?
3: 3 Tage.
2: Gerüchteweise könnte Friedrich Merz als Kanzler abgelöst werden. Von wem? Henrik Wüst oder Wolfgang Kubicki?
3: Henrik Wüst.
2: Wir suchen eine Farbe. Wenn sich zwei Menschen nicht leiden können, sind sie sich nicht...
3: Grün.
2: Die Farbe Grün mischt sich aus welchen beiden anderen Farben?
3: Blau und Gelb.
2: Wie heißt die Sonnenstrahlung, vor der uns die Sonnenbrille schützen soll?
3: UV-Strahlung.
0: Ah, sicher. 1, 2, 3, 4, 5, 6, 7, 8 richtige, lieber Joachim. Das Einzige, was du nicht wusstest, ist, dass die Verdener Domweih 6 Tage dauert und nicht 3 Tage. Aber ansonsten hast du alles richtig beantwortet. Applaus, Applaus, Applaus.
3: Wunderbar.
2: Ja, das ist eine sehr norddeutsche Herangehensweise an die Geschichte. Wunderbar.
0: Wunderbar.
2: Also, Joachim, herzlichen Glückwunsch. Becher geht zu dir und dann kannst du auf dem Platz jetzt stehen. Gelbe, rote Karten lässt du in der Tasche, musst immer deinen Becher in der Hand halten.
3: Alles klar.
2: Viel Spaß. Tschüss.
0: Danke fürs Mitmachen. Tschüss. Ja.
3: Tschüss.
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3: Mit Elke Martens, guten Morgen. Die Waffenruhe zwischen den USA und dem Iran droht zu scheitern. Das US-Militär hat in der Nacht erneut mehrere Ziele im Iran angegriffen. Die iranische Armee griff im Gegenzug einen US-Stützpunkt an, vermutlich in Kuwait. Von dort wurden am Morgen Drohnen- und Raketenangriffe gemeldet. Offiziell gilt seit Anfang April eine Waffenruhe zwischen den USA und dem Iran. In der Debatte um die Reform der Pflegeversicherung hat sich Unionsfraktionsvize Albert Stegemann dafür ausgesprochen, auch das Eigenheim bei der Eigenbeteiligung von Betroffenen mit einzubeziehen. Ein Erbenschutzprogramm auf Kosten der Allgemeinheit könne es nicht geben, sagte Stegemann der Bild-Zeitung. Wer Vermögen besitze, müsse zunächst eigenes Vermögen einsetzen, auch das Eigenheim, bevor die Gemeinschaft zahlt. Gesundheitsministerin Nina Wagen will bald den Entwurf für eine große Pflegereform vorlegen. Jetzt weitere Meldungen aus Bremen, Bremerhaven und Niedersachsen.
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3: Wie soll die große Finanzlücke bei der Bezahlung der Bremer Beamten geschlossen werden? Die Bremer CDU fordert den rot-rot-grünen Senat auf, bald die Frage zu klären, woher das Geld genommen werden soll. Die FDP fordert für die Zukunft, die Anzahl der Beamten in der Bremer Verwaltung zu senken. Bremen muss nach einem Gerichtsurteil seinen aktiven und pensionierten Beamten insgesamt fast 120 Millionen Euro nachträglich zahlen. Bei einem Unfall im Landkreis Wesermarsch ist eine 69-jährige Frau gestorben. Sie saß als Beifahrerin im Wagen eines 77-Jährigen. Sein Auto war auf einer Landstraße bei Brake beim Spurwechsel mit einem anderen Auto zusammengestoßen und dann gegen einen LKW geschleudert worden. Die 69-jährige Beifahrerin des Wagens starb noch am Unfallort. Der Fahrer wurde lebensgefährlich verletzt. Und kurz zum Sport. Rasser Vechta hat den Einzug in das Playoff-Halbfinale in der Basketball-Bundesliga verpasst. Vechta verlor das entscheidende fünfte Spiel im Viertelfinale bei Alba Berlin mit 89-98. Das waren die Nachrichten mit Elke Martens.
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4: So, da sind wir bei den Temperaturen mittlerweile überall im zweistelligen Bereich angekommen. In Bremen und Oldenburg um die 11 Grad, in Bremerhaven um die 12. Und es wird auch heute ein schöner Sommertag in Bremen. Und umzu bekommen wir Temperaturen von 21 bis 23 Grad, an der Küste 14 bis 17 Grad, ein bisschen frischer. Und ansonsten viel blauer Himmel, paar lockere Wolken, bleibt trocken.
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5: 8:03. Vorsicht bitte A1 Osnabrück Richtung Bremen. Zwischen Wildeshausen Nord und Delmenhorst Ost liegt ein Reifen auf der Fahrbahn. A1 Osnabrück Richtung Bremen zwischen dem Dreieck Stur und Bremen-Arsten 2 Kilometer Stau vor der Baustelle. A1 Bremen Richtung Lübeck zwischen dem Maschener Kreuz und der Norderelbbrücke 5 Kilometer stockender Verkehr. A7 Hannover Richtung Flensburg zwischen dem Dreieck Hamburg Südwest und dem Elbtunnel 3 Kilometer stockender Verkehr. Und ein Hinweis für Oldenburg, die Nador Straße ist zwischen Lamberti-Straße und Brommi-Straße wegen eines Rettungseinsatzes gesperrt.
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4: Und wir haben so viel Freude heute Morgen an den Nachrichten, die Sie uns schicken über WhatsApp 0421 246 611 oder über bremen1.de, denn wir haben vorhin gesagt, es gibt ja diesen einen Moment im Leben, an dem man feststellt, na hoppala, ich bin gar nicht mehr das hoffnungsvolle Nachwuchstalent. Ich gehöre mittlerweile denn doch zu den älteren Herrschaften. Und dieser Moment, dieser Schock, wo haben Sie ihn festgestellt?
5: Ja, da ist zum Beispiel die Ulrike, die hat das gemerkt vor 8 Jahren. Da war sie mit ihrer Schwägerin, die damals heiraten wollte, also jetzt ihre Schwägerin ist, eine jüngere Frau, war sie ein Brautkleid aussuchen. Und dann wurde so geguckt für die Braut. Und die Verkäuferin meinte dann irgendwann, ja, für die Mutter finden wir auch noch was Schönes. Und hat Ulrike gedacht, bitte, ich bin gemeint, ich bin aber nicht die Mutter, ich bin die Schwägerin.
4: Und genau diese Momente meinen wir. Katrin hat gesagt, wenn man wissen will, wie alt man ist, sollte man Grundschüler fragen. Denn das Kind hat sie gefragt, wie alt bist du eigentlich? Und dann hat sie, Katrin geantwortet, 63. Worauf das Kind dann fragte, oh, dann kennst du ja Dinosaurier. Ja, fast.
5: Herr mit Ihren Geschichten 0421 246 611. Guten Morgen.
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1: Europe, the final countdown. Ich verbinde damit mein erstes Jahr bei der Bundeswehr. Da bin ich zum Flieger ausgebildet worden. Fand immer Landung und Start am schönsten. Irgendwann hat auch der erste Looping geklappt. 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

0: Oasis mit Wonderwall hier bei uns bei Bremen 1 an diesem Donnerstag um 7.41 Uhr. Vielen, vielen Dank für alle Ihre tollen Nachrichten. Ute schreibt uns gerade, guten Morgen ihr Lieben. Mein Enkel Paul, 4 Jahre alt, hat mich gefragt, Oma, hast du Pompeji überlebt? Wie war das eigentlich?
1: Ja, das ist auch so eine schöne Frage, wo man sich denkt, oh Gott, nee, ganz so alt bin ich dann doch noch nicht. Und wenn man sich jetzt zum Beispiel am Wochenende nach Verden begibt und bei der Domweih dabei ist, da denkt man auch, oh ja, das ist auch so eine Veranstaltung. Gut, da war ich beim ersten Mal auch Gott sei Dank noch nicht mit dabei, denn dieses Fest ist weit über 1000 Jahre alt. Und darüber wollen wir jetzt reden mit dem Bürgermeister von Verden, Lutz Brockmann, der ist bei uns live am Bremen 1 Telefon. Guten Morgen, Herr Brockmann.
2: Hallo, moin.
1: Ja, weit über 1000 Jahre ist es alt, ne?
2: Ja, 1985 hat die Stadt Verden Marktrechte bekommen und gleich gefeiert.
1: Gleich gefeiert, so wie sich das gehört.
0: Sofort losgeht. Wie wird denn jetzt am Wochenende gefeiert? Also sind die Verdener so richtige Feierbiester? Weil die Domweih ist ja schon was Besonderes, ne?
2: Eine fünfte Jahreszeit. Also jetzt Samstag, wir haben gutes Wetter die ganzen Tage. Samstag großer Domweihumzug. Also 40, 50 Gruppen, die ganze Stadt voll. Entweder ist man beim Umzug dabei oder schaut zu. Und dann geht's um 3 nach dem Böllern auf die Festmale im Wald und große Straße, da ist die Domweih. Ja, und man trifft sich einfach, das ist wunderbar. Alte Bekannte und neue Freunde.
1: Ich muss gestehen, ich habe es bisher in diesen über 1000 Jahren verpasst, bei der Verdener Domweih live dabei zu sein. Herr Brockmann, was ist denn das Besondere an der Verdener Domweih im Vergleich jetzt mal zu anderen Volksfesten?
2: Es ist besonders nah, sage ich mal. Also einmal die Lage mitten in der Innenstadt und zum anderen eben sehr familiäre Atmosphäre. Man wirklich viele Menschen, die sich gegenseitig kennen, mögen, sich kennenlernen. Klar, auch immer viele neue Leute, die man kennenlernt. Es kommen ja auch viele Auswirkungen dazu zur Domweih, weil es eine besondere Atmosphäre hat. Aber das ist dieses, sag ich mal, menschliche, familiäre, das macht es eben aus.
0: Jetzt sitzen Sie ja quasi schon jetzt auf der Domweih. Ist denn schon alles fertig oder wird da noch getackert und gebohrt?
2: Da steht schon ganz schön viel, aber es wird immer noch vorbereitet. Wir haben ja heute Donnerstag und da ist auch noch ein bisschen einiges an Vorräten ranzuschaffen und wird geputzt sozusagen, wird alles schick gemacht. Von daher laufen da noch ganz viel Arbeiten und dann ist natürlich auch wichtig, wenn Leute auf der Domweih mal ein paar Stunden die ausruhen können, bevor sie dann 6 Tage durcharbeiten.
1: Ja, 6 Tage. 6 Tage, gutes Stichwort. 6 Tage geht die Verdener Domweih. Sind Sie denn noch in dem Alter, wo Sie auch 6 Tage durchfeiern können?
2: Ja, ich schlafe schon, wie die meisten Menschen sozusagen. Ich bin jeden Tag auf der Domweih. Also ich verpasse da keinen Tag. Das geht ja schon mittags los mit toller Mittagspause. Da trifft man viele Menschen auf der Domweih. Da gibt es eben auch keine Karussells, sondern eine ganz andere Atmosphäre, wie auch nachmittags oder abends. Und ich gebe zu, ich bin nicht immer der Letzte, nicht? Ich bin 65 sozusagen. Dann, ja, man genießt auch die Domweih anders. Also als Kind habe ich anders Domweih gefeiert, als junger Mensch anders gefeiert und jetzt als etwas älterer feiere ich auch anders.
0: Also wir können schon mal festhalten, Samstag geht's los mit dem großen Umzug und wenn Sie was erledigen wollen mit Menschen in Verden, dann machen Sie es jetzt heute und morgen noch, denn ab Samstag wird's schwierig. Und wo wir Sie jetzt schon am Telefon haben, ein Expertentipp für zum Beispiel Menschen wie Anja, die noch nie da waren. Was muss man denn auf der Domweih erleben? Was ist Ihr Geheimtipp?
2: Na, Geheimtipp, man muss einmal die ganze Runde machen und sich darauf einlassen. Also man lernt an jeder Theke und jedem Zelt, an jedem Stand auch Menschen kennen. Lächeln ist entscheidend.
1: Das kann ich. Lächeln, das kann ich. Von daher, Herr Brockmann, ich komme vorbei zur Verdener Domweih. Am Samstag geht's los und dann werde ich alle anlächeln in Verden.
2: Wunderbar, ich lächle zurück.
0: Viel Spaß.
1: Viel Spaß und Dankeschön. Tschüss.

0: Kim Carnes ist das. Bette Davis Eyes aus dem Jahr 1981. Und bei diesem Song fällt mir auch eine Geschichte ein, dass ich schlagartig merkte, okay, ganz so jung bin ich jetzt doch nicht mehr, die junge Coole, als meine Nichte mir einen Song vorstellte, eine Coverversion genau von diesem Song. Ich sagte, ist das nicht großartig? Ist das nicht ein toller Text? Super toll. Bette Davis Eyes, wo ich dann gedacht habe, ja, Schätzelein, das Original, wie gesagt, 81, aber gut, okay, bin ich halt nicht mehr ganz so jung.
1: Und genau solche Geschichten, die sammeln wir heute von Ihnen. Also dieser Moment, dieser vielleicht auch Schock, wenn man plötzlich feststellt, hoppala, ich bin ja irgendwie über Nacht älter geworden. Maren aus Bad Zwischenahn hat so geschrieben, zu dem Thema fällt ihr die Geschichte eines ehemaligen Kollegen ein, dessen Sohn beim Friseur war. Und der Sohn war so um die 40 und der hat dann mit der jungen Friseurin über graue Haare gesprochen. Und er meinte dann, oh nee, bloß nicht, sonst denken die Leute ja, ich bin schon 50. Worauf sie dann sagte, wieso, ist doch toll, wenn man jünger geschätzt wird.
0: Sehr schön, sehr schön. Thomas aus Lesum hat uns auch geschrieben unter 0421-246-611. Ich habe ja gemerkt, dass ich alt werde, als ich zu Ärzten musste, die ich bisher nur vom Hören kannte. Ja, auch das ist so ein Moment, wenn der Hausarzt sagt, gehen Sie doch mal zum Nephrologen. Wohin?
1: Was? Ja. Her mit Ihren Geschichten 0421-246-611 oder auch altersgemäß per E-Mail über bremen1.de. Können uns aber auch einen Brief schicken.

0: Tja, wir sprechen ja heute Morgen übers schlagartige Älterwerden. Eine Sache, die uns auch wahrscheinlich irgendwann betreffen wird, uns alle, ist natürlich das Thema Pflegeversicherung. Und da gibt es jetzt heute eine Sache, bei der wir so hoppala in den Nachrichten auch denken, was ist denn das schon wieder für eine Geschichte? Denn bei der Pflegeversicherung droht in den kommenden Jahren ja ein Milliardenminus. Und jetzt soll es eine Reform geben.
1: Ja, eine neue Idee dazu kommt vom Unionsfraktionsvize Albert Stegemann. Er will, dass auch das Eigenheim der Betroffenen bei der Eigenbeteiligung mit einbezogen wird. Und wie er das begründet, dazu gleich mehr in der Rundschau um 8 mit Laura Knepper hier bei Bremen 1.
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1: Mit einem eiligen Verkehrsservice. Vorsicht bitte, A28 Bremen Richtung Oldenburg. Zwischen Oldenburg-Marschweg und Oldenburg-Eversten eine ungesicherte Unfallstelle. A28 Bremen Richtung Oldenburg. Zwischen Oldenburg-Marschweg und Oldenburg-Eversten eine Unfallstelle.

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1: Mit Laura Knepper. Guten Morgen. Trotz Waffenruhe, USA und Iran greifen sich wieder an. Mögliche Verhandlungen, EU-Außenminister beraten über Voraussetzungen für Gespräche mit Russland. Zur Pflegefinanzierung, Unionsfraktionsvize Stegemann fordert, dass auch das Eigenheim herangezogen wird. Das Wetter teils noch Wolken, später verbreitet sonnig und trocken bei 14 bis 23 Grad. Auch wenn eigentlich gerade über einen Weg aus dem Konflikt verhandelt wird und eine Waffenruhe gilt, gibt es jetzt neue Angriffe im Irankrieg. Angefangen haben die USA. Ziel der amerikanischen Angriffe war nach Angaben der US-Regierung ein iranisches Militärgelände in einer Hafenstadt an der Straße von Hormus. Der Iran attackierte daraufhin einen US-Stützpunkt. Einzelheiten hat aus der Nachrichtenredaktion Sven Weingärtner.
2: Der Iran hat seinen Angriff auf den amerikanischen Stützpunkt als Vergeltung bezeichnet. Im staatlichen Fernsehen wurde nicht weiter auf den genauen Ort eingegangen. Das mit den USA verbündete Golfemirat Kuwait meldete allerdings Drohnen- und Raketenangriffe. Zuvor hatten die USA den Iran erneut angegriffen. Dabei seien auch 4 iranische Drohnen abgeschossen worden, teilte ein Regierungsvertreter mit. Den iranischen Stützpunkt in der Hafenstadt Bandar Abbas hätten die US-Streitkräfte angegriffen, als gerade eine 5. Drohne gestartet werden sollte. Eigentlich gilt eine Waffenruhe. Verhandlungen über ein Ende der Kämpfe dauern noch an.
1: Kurz vor den US-Angriffen im Iran hat Israel schon seinen Militäreinsatz gegen die pro-iranische Hisbollah-Miliz im Libanon ausgeweitet, obwohl eigentlich auch dort eine Waffenruhe gilt. Die israelische Armee erklärte ein großes Gebiet im Süden des Landes zur Kampfzone. Mehr hat aus Kairo Nina Amin.
3: Bewohner südlich des Sahrani-Flusses wurden von Israels Militär aufgefordert, ihre Dörfer zu verlassen und in Richtung Norden zu gehen. Ein Militärsprecher teilte auf der Plattform X auf Arabisch mit, man werde mit äußerster Härte gegen die Hisbollah-Miliz vorgehen. Der Sahrani-Fluss verläuft im Landesinneren des Libanon, 40 Kilometer nördlich von Israel. Nach israelischen Medienberichten soll die Hisbollah inzwischen sogenannte Glasfaserdrohnen einsetzen, um Ziele in Nordisrael zu attackieren. Diese gelten als schwer zu stoppen und können weiter entfernte Ziele erreichen. Libanons Behörden meldeten am Mittwoch mehr als 50 Tote und mehr als 100 Verletzte durch israelische Angriffe, darunter auch Kinder.
1: Die USA sind gerade durch den Iran-Krieg abgelenkt und der russische Präsident Wladimir Putin wirkt angeschlagen. Nach mehr als 4 Jahren Ukraine-Krieg ziehen die Europäer ernsthaft in Betracht, mit Moskau über ein Ende des Krieges in der Ukraine zu sprechen. Unter welchen Voraussetzungen dies geschehen könnte, darüber wollen die EU-Außenministerinnen und Minister bei ihrem Treffen sprechen, das gerade in Limassol an der Südküste Zyperns beginnt. Mit dabei ist auch der ukrainische Außenminister Andriy Sybiha. Er hat laut EU-Beamten die Idee ins Spiel gebracht, Europa könne in einem ersten Schritt dabei helfen, einen Waffenstillstand bei Angriffen auf kritische Infrastruktur wie Flughäfen zu vermitteln. Wie kommt mehr Geld in die gesetzliche Pflegeversicherung? Dazu gibt es aktuell immer wieder neue Vorschläge. Zuletzt waren höhere Beiträge für Kinderlose diskutiert worden. Jetzt geht's ums Eigenheim. Unionsfraktionsvize Albert Stegemann hat sich dafür ausgesprochen, dass es bei der Eigenbeteiligung von Betroffenen mit einbezogen wird. Ein Erbenschutzprogramm auf Kosten der Allgemeinheit könne es nicht geben, sagte der stellvertretende Vorsitzende der CDU-CSU-Bundestagsfraktion der Bild-Zeitung. Wer Vermögen besitze, müsse es einsetzen, auch das Eigenheim, bevor die Gemeinschaft zahle. Gesundheitsministerin Nina Wagen wollte den Gesetzentwurf zur Pflegereform eigentlich diesen Monat vorlegen, das wurde aber auf Anfang Juli verschoben. Zwischen 350 und 500 Euro im Monat bekommen junge Leute, die ein freiwilliges soziales Jahr machen. Das ist zu wenig, sagt der Präsident des Deutschen Roten Kreuzes Hermann Gröhe. So können sich nicht alle jungen Menschen einen solchen Dienst an unserem Gemeinwesen leisten, sagte Gröhe dem Redaktionsnetzwerk Deutschland. Aus Berlin hat Georg Schwarte mehr.
4: Gröhe schwebt mehr als eine Verdopplung auf 990 Euro vor. Das entspräche dem BAföG-Höchstsatz für Studierende. Der DRK-Präsident verlangt außerdem ein Deutschland-Ticket für alle, die in den Freiwilligendienst gehen. Das würde auch denen ein freiwilliges soziales Jahr ermöglichen, die aus Familien kommen, die jeden Cent umdrehen müssten, sagte Gröhe. Das alles zusammen sei immer noch deutlich weniger als der derzeitige Wehrsold von rund 2600 Euro pro Monat. Wer sich für ein FSJ entscheidet, kann das in Kitas, Pflegeheimen, aber auch in Kultureinrichtungen wie Museen, in Sportvereinen oder den Rettungsdiensten tun.
1: Das ging jetzt dann doch schneller als befürchtet. Die Stellwerkstörung in Niedersachsen ist behoben. Der Bahnverkehr zwischen Hamburg und Berlin rollt wieder. Laut Bahnsprecher kann es noch vereinzelt zu Ausfällen und Verspätungen kommen. Das Stellwerk, der bei Deutsch-Efern nahe Lüneburg, war gestern Nachmittag ausgefallen. Daraufhin konnten ICE-Züge auf der Strecke nur alle 2 Stunden fahren. Die anderen Reisenden mussten über Hannover fahren und waren damit länger unterwegs. Probleme gab es auch im Regionalverkehr. Weitere Meldungen aus Bremen, Bremerhaven und Niedersachsen hat jetzt Elke Martens.
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5: Die Opposition in Bremen fordert vom Senat schnelle Aufklärung, wie die große Finanzlücke bei der Bezahlung der Beamten geschlossen werden soll. Die CDU kritisiert, dass der Senat nicht genügend vorgesorgt und entsprechende Rücklagen gebildet habe. Die FDP fordert für die Zukunft, die Anzahl der Beamten in der Bremer Verwaltung zu senken. Bremen muss nach einem Gerichtsurteil seinen aktiven und pensionierten Beamten insgesamt fast 120 Millionen Euro nachträglich zahlen. Im August startet das neue Lehrjahr. Die Handwerkskammer Oldenburg meldet, dass bisher rund 720 junge Menschen Verträge mit ihren Ausbildungsbetrieben abgeschlossen haben. Viele Handwerksbetriebe suchen also weiter nach Nachwuchs. Einige Unternehmen werben auch im Ausland um Bewerber. Für Benedikt Hüppe von den Unternehmerverbänden Niedersachsen ist das aber ein Matching-Problem. Es mangele nicht an jungen Menschen, sondern an passenden Verbindungen zwischen Schülerinnen und Schülern und den Betrieben. Krankenhausbeschäftigte in Bremen kommen heute Vormittag an mehreren Standorten zu außerordentlichen Betriebsversammlungen zusammen. Es geht um die von der Bundesregierung geplanten Kürzungen im Gesundheitsbereich. Für Patientinnen und Patienten gibt es wegen der Versammlungen heute keine Einschränkungen in der Versorgung.
1: Damit sind wir beim Sport und Heiko Neugebauer. Tennisprofi Alexander Zverev hat noch nie einen Grand-Slam-Titel gewonnen. Bei den French Open in Paris unternimmt er gerade den nächsten Anlauf. Wie weit ist er denn schon?
6: Ja, zumindest steht er schon mal in der dritten Runde nach seinem Erfolg über den Tschechen Thomas Matschak. Zverev war über das gesamte Match klar besser, gewann in 3 Sätzen, profitierte aber auch zwischendurch von einer Fußverletzung seines Gegners im Verlauf des zweiten Satzes.
7: Sehr, sehr hohes Level von beiden. Ich fand, dass er auch gut gespielt hat. Ich aber dominanter war, was für mich halt immer sehr, sehr wichtig ist. Und dann hat das Match eine andere Fahrt genommen einfach, weil wenn jemand verletzt ist und sich nicht richtig bewegen kann, dann ist es halt einfach nicht das beste Match.
6: Nun geht's im Kampf um das Achtelfinale für Zverev gegen den Franzosen Quentin Halys. 121 Jahre ist der englische Fußballclub Crystal Palace alt, hat in dieser Saison zum ersten Mal überhaupt an einem internationalen Wettbewerb teilgenommen und ihn prompt gewonnen. Im Finale der Conference League in Leipzig setzte sich das Team von Trainer Oliver Glasner mit 1:0 gegen Rayo Vallecano aus Spanien durch. Und Rasta Fechter ist in den Playoffs um die deutsche Basketballmeisterschaft ausgeschieden. Im 5. Spiel gab es eine Niederlage bei Alba Berlin mit 89-98. Es war die 3. Neben Alba haben sich auch Bayern München, Bamberg und Bonn für das Halbfinale qualifiziert.
1: So viel zum Sport und das war auch die Rundschau mit Laura Knepper.
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8: Ein weiterer richtig schöner Sommertag erwartet uns heute. Temperaturen später bei 21 bis 23 Grad in Bremen und um zu an der Küste. Ein bisschen frischer, da liegen die Höchstwerte bei 14 bis 17 Grad. Die haben wir auch schon fast erreicht. Wir sind aktuell in Bremen, Bremerhaven und Oldenburg so bei 12, 13 Grad. Und ansonsten bekommen wir heute viel blauen Himmel, nur ein paar lockere Wölkchen, Sonnenschein und es bleibt natürlich trocken.
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9: 8:08. Vorsicht bitte, A28, Bremen Richtung Oldenburg. Zwischen Oldenburg-Marschweg und Oldenburg-Eversten eine ungesicherte Unfallstelle. A1 Osnabrück Richtung Bremen, zwischen dem Dreieck Stur und Bremen-Arsten 6 Kilometer Stau vor der Baustelle dort. A1 Bremen Richtung Lübeck, zwischen dem Maschnerkreuz und Norderelbbrücke 4 Kilometer stockender Verkehr. A7 Hannover Richtung Flensburg, zwischen dem Dreieck Hamburg-Südwest und dem Elbtunnel 5 Kilometer stockender Verkehr. Dann B75 Bremer Straße, stadteinwärts zwischen Marmsdorf-Lührade und Marmsdorfer Weg in Hamburg. Stockender Verkehr.
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8: Es gibt ihn, diesen einen Moment im Leben, in dem wir feststellen, hoppala, die anderen halten uns für alt. Wir sind gar nicht mehr so jung. Und über diesen Moment der sehr lustig sein kann, reden wir heute hier bei Bremen 1.
9: Anke hat uns eine WhatsApp geschrieben unter 0421 246 611. Moin, woran ich, Baujahr 72, merkte, nicht mehr ganz so jung zu sein, als ich mit meinem Neffen im Museumsdorf Kloppenburg war und ich mit Dingen gespielt habe, die dort ausgestellt sind. So, genau, das ist der Moment. Oh, ja.
8: Und Silke hat auch den Moment, denn der Inhaber der Eisdiele hat sie im Folgejahr nicht mehr mit Signorina, sondern plötzlich mit Signora begrüßt.
9: Ja, ist auch so ein Moment der Erschütterung und passt aber gut zum heutigen Tag. Sie werden vielleicht heute auch noch das ein oder andere Eis in der Eisdiele genießen wollen. Können Sie ja mal checken, wie Sie dann angesprochen werden und wie dann das Wetter dazu wird. Das checken wir gleich mal mit unserem Wetterexperten. Guten Morgen.
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0: Der Donnerstagmorgen. Bremen 1 ist hier, 8 Uhr und gleich 20 Minuten. Ja, wann war so der Moment, wo Sie festgestellt haben, oh, das junge Nachwuchstalent in meiner Firma bin ich jetzt doch nicht mehr. Ich bin jetzt doch ein bisschen in die Jahre gekommen. Und Frank aus Delmenhorst hat uns geschrieben, er hat mal bei einem 5-Kilometer-Lauf in Delmenhorst teilgenommen. Und als er am Abend dann in die Liste im Internet mit den Ergebnissen guckte, da stand er dann unter den Senioren verzeichnet. Und da hat er dann gewusst, ah, okay, bin ich doch etwas älter geworden. Tja.
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2: Ja, diesen Moment, den haben wir alle schon erlebt. Wie ist es bei Tim Steger, unserem, ich möchte fast sagen, jugendlichen Wetterexperten? Hast du diesen Moment auch schon gehabt, dass du plötzlich gedacht hast, na hoppala, ganz so jung bin ich wohl doch nicht mehr?
3: Ja, es ist nicht ein einzelner Moment, aber es gibt immer öfter mal Situationen, wo junge Menschen mich siezen und ich eigentlich vom Gefühl her immer gern beim Du wäre. Und da merke ich dann schon, da scheine ich irgendwie ehrwürdig irgendwie zu rüber zu kommen und möchte es eigentlich gar nicht unbedingt. Aber das sind so die Momente, wo man merkt, man ist dann nicht mehr ganz bei der jungen Generation mit dabei.
2: Aber das bist du einfach. Ehrwürdig, respektable Person, weil du halt auch Ahnung hast und uns auch noch sagen kannst, wie das Wetter heute wird bei uns.
3: Ja, da braucht man gar nicht so viel Ahnung haben. Das ist ziemlich überschaubar. Also wir haben immer noch Hochdruckeinfluss und die Sonne lacht von früh bis spät. Ein paar Wolken im Küstenumfeld, die stören aber nicht allzu sehr. 16,5 Stunden die Tageslänge aktuell kann man so schön ausnutzen. Mittags ist die UV-Belastung doch relativ hoch, obwohl es kühl geworden ist. Die Luft kommt eher aus Norden. Das täuscht aber. Also wie gesagt, die Sonneneinstrahlung ist intensiv, auch wenn es nur so 21 Grad maximal in Bremen werden. An der See um die 14 bis 17 Grad mit auflandigem Wind. Trocken bleibt sowieso und in den nächsten Tagen tut sich dann ein bisschen was, aber nicht allzu viel.
0: Nun ist ja morgen schon Freitag, man kommt ja ein bisschen durcheinander mit den ganzen Feiertagen, aber morgen ist tatsächlich Freitag, das Wochenende steht vor der Tür. Wie wird's denn da, Wetter?
3: Also da kommt tatsächlich nochmal die warme Luft zurück am Freitag, Höchstwerte bis an die 29, vielleicht sogar 30 Grad in Bremen oder südlich davon an der See auch dann wieder deutlich wärmer um 26, fühlt sich dann ein bisschen schwüler an. Dafür kann es dann nachmittags auch einzelne Schauer geben, Samstag beruhigt sich's wieder, das Temperaturniveau sinkt etwas ab auf schöne, angenehme 21 bis 25 Grad, bevor dann am Sonntag dann doch von Südwesten im Laufe des Nachmittags mehr Schauer und Gewitter aufziehen bei ungefähr 17 bis 25 Grad in der Spanne. Und das sind die Vorboten für so einen Wetterumschwung in der neuen Woche. Wird es dann doch wechselhafter und vom Temperaturniveau für die Jahreszeit angemessen, würde ich sagen. Höchstwerte um die 20 bis 25 Grad. Da sind wir dann quasi im normalen Frühsommermodus mit auch wieder nass von oben, was ja eine gute Sache ist für die Pflanzenwelt und alle, die so ein bisschen unter den Pollen leiden.
2: Also heute nochmal richtig den Sommer genießen. Morgen wird es heiß und für den Domweih-Umzug zum Festumzug zum Auftakt sieht es auch ganz gut aus. Tim Steger, vielen Dank.
3: Gerne.

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5: Mit Elke Martens. Guten Morgen. Die Waffenruhe zwischen den USA und dem Iran droht zu scheitern. Das US-Militär hat in der Nacht erneut mehrere Ziele im Iran angegriffen. Die iranische Armee griff im Gegenzug einen US-Stützpunkt an, vermutlich in Kuwait. Von dort wurden am Morgen Drohnen- und Raketenangriffe gemeldet. Offiziell gilt seit Anfang April eine Waffenruhe zwischen den USA und dem Iran. Der Präsident des Deutschen Roten Kreuzes, Hermann Gröhe, fordert deutlich mehr Taschengeld im freiwilligen sozialen Jahr. Gröhe sagte dem Redaktionsnetzwerk Deutschland, bei einem Taschengeld von ungefähr 400 Euro könnten sich viele junge Menschen einen solchen Dienst nicht leisten. Der Betrag solle daher mindestens auf die Höhe des BAföG-Höchstsatzes von rund 990 Euro monatlich angehoben werden. Jetzt weitere Meldungen aus Bremen, Bremerhaven und Niedersachsen.
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5: Wie soll die große Finanzlücke bei der Bezahlung der Bremer Beamten geschlossen werden? Die Bremer CDU fordert den Senat auf, schnell die Frage zu klären und kritisiert, der Senat habe nicht genügend vorgesorgt und entsprechende Rücklagen gebildet. Die FDP fordert für die Zukunft, die Anzahl der Beamten in der Bremer Verwaltung zu senken. Im August startet das neue Lehrjahr. Die Handwerkskammer Oldenburg meldet, dass bisher rund 720 junge Menschen Verträge mit ihren Ausbildungsbetrieben abgeschlossen haben. Damit ist ein Drittel der Ausbildungsplätze besetzt. Viele Handwerksbetriebe suchen also weiter Nachwuchs. Einige Unternehmen werben auch im Ausland um Bewerber. Für Benedikt Hüppe von den Unternehmensverbänden Niedersachsen ist das aber ein Matching-Problem. Es mangele nicht an jungen Menschen, sondern an passenden Verbindungen zwischen Schülerinnen und Schüler und den Betrieben. Und noch kurz zum Sport. Rasta Vechta hat den Einzug ins Playoff-Halbfinale in der Basketball-Bundesliga verpasst. Vechta verlor das entscheidende fünfte Spiel im Viertelfinale bei Alba Berlin mit 89:98. Das waren die Nachrichten mit Elke Martens.
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6: Ach, und was für ein schönes Wetter. Heute ein richtig toller Sommertag. Nicht zu heiß, nicht zu kalt. Ideal, möchte ich sagen. Aktuell haben wir 12, 13 Grad in Bremen, Bremerhaven und Oldenburg. An der Küste Temperaturen von 14 bis 17 Grad in Bremen und umzu später 21 bis 23. Dazu viel blauer Himmel, nur ein paar lockere Wölkchen. Die Sonne scheint den ganzen Tag und es bleibt dementsprechend trocken.
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7: Um 8:03 A1 Osnabrück Richtung Bremen zwischen dem Dreieck Stur und Bremen-Hemelingen. 5 Kilometer stockender Verkehr vor der Baustelle dort. A1 Bremen Richtung Lübeck zwischen dem Maschener Kreuz und Norderelbbrücke. 4 Kilometer stockender Verkehr. 5 Kilometer stockenden Verkehr haben wir auch auf der A7 Hannover Richtung Flensburg zwischen dem Dreieck Hamburg Südwest und dem Elbtunnel. Dann gehen wir auf die A28 Bremen Richtung Oldenburg zwischen dem Kreuz Oldenburg Ost und Oldenburg Eversten. 3 Kilometer Stau nach einem Unfall. B75 Bremer Straße stadteinwärts zwischen Marmsdorf-Lürade und Marmsdorfer Weg in Hamburg. Stockender Verkehr.
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6: Es ist so wundervoll. Die Nachrichten, die Sie uns schicken, vielen lieben Dank über 0421 246 611. Es geht um diesen einen großen Moment im Leben, in dem wir dann doch irgendwie feststellen, aha, Es liegt nicht mehr alles nur vor uns, sondern schon ein bisschen etwas hinter uns. Wir hören gar nicht mehr zu den großen Talenten. Kerstin aus Bremen-Hastedt hat eine wundervolle Geschichte. Sie ist vor 2 Jahren mit ihrer Familie, hat sie eine Nikolausfahrt gemacht mit einer bekannten Museumseisenbahn im Bremer Umland. Und dann hat ihr Sohn ein Gedicht aufgesagt, ein Geschenk vom Nikolaus bekommen. Und dann drehte sich der Nikolaus zu ihr um und sagte, möchte die Oma denn nicht auch ein kleines Lied singen, um ein bisschen Schokolade zu bekommen?
7: Das gemein.
6: Und sie hat sich, schreibt sie, bis heute nicht davon erholt.
7: Das ist wirklich, wirklich gemein. Aber es gibt Menschen, die sowas natürlich auch, und wir alle nehmen solche Momente natürlich mit sehr viel Humor. Und mit einem Buchautor, der darüber mit sehr viel Humor über dieses Älterwerden ein neues Buch geschrieben hat, wollen wir gleich mal sprechen. Und der hat zum Beispiel auch einen Tipp für uns, was wir uns abschauen können beim Älterwerden von Menschen wie Nana Mouskouri. Da sind wir mal gespannt.
6: Da sind wir gespannt.
7: Guten Morgen.
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0: 8.42 Uhr an diesem Donnerstag. Hier ist Bremen 1 und wir freuen uns immer noch so sehr über all Ihre Nachrichten, die Sie uns schicken über WhatsApp 0421 246 611. Es geht um diesen, ja, wir möchten doch sagen, lebensverändernden Moment, in dem man feststellt, na hoppala, die anderen halten mich ja für einen alten Mann, eine alte Frau. Also sei es, dass sie gesiezt werden plötzlich, dass sie das erste graue Haar entdecken, dass man ihnen in der Straßenbahn einen Sitzplatz anbietet oder wie bei mir halt, ich habe von meinem Sportverein einen Brief bekommen, ob ich jetzt nicht bei den Senioren mitmachen möchte.
1: Tja, das Ganze wollen wir natürlich mit jede Menge Humor auch betrachten. Und genau das tut auch Alexander Kühn. Er ist Spiegelreporter und Autor. Und er hat ein Buch geschrieben. Der Buchtitel alleine macht schon Lust aufs Lesen. Älter werden für Anfänger heißt es hier. Was ich mir dabei von Nana Mouskouri, Thomas Gottschalk und meiner Mutter abschauen möchte. Und was lieber nicht. Und Alexander Kühn ist jetzt live am Bremen 1 Telefon. Guten Morgen, Alexander.
2: Hallo, guten Morgen.
1: Alexander, wann war denn, wir sagen im Übrigen du, haben wir uns im Vorfeld darauf geeinigt, weil wir sind alle ja in einem Alter und wir haben ja gemerkt, der Moment, wo man gesiezt wird, das kann dann auch so ein Moment sein, wo man denkt, um Gottes Willen, jetzt bin ich alt geworden. Wann und wodurch kam denn dieser Moment bei dir?
2: Also ich glaube, das war schon auf der Arbeit beim Spiegel in der Redaktion. Durch ein großzügiges Angebot gingen ganz viele der Kollegen, die älter waren als ich, in den Vorruhestand. Also die waren 5, 6, 7 Jahre älter und jetzt waren die weg. Und ich war plötzlich einer der Senioren. Und dabei dachte ich doch, ich bin noch ein Nachwuchstalent. Und jetzt sind um mich rum sehr viele halb so alt wie ich. Und die sind alle wahnsinnig nett zu mir. Und trotzdem denke ich immer, wer weiß, ob die insgeheim nicht doch auf mich blicken wie eine Familie auf einen Hund, den sie bald einschläfern.
0: Was löst das denn bei dir aus?
2: Naja, erstmal war da Befremden. Also als ich merkte, ein Kollege Mitte 20, der sagte, du hast da über so einen Schauspieler geschrieben in einem Text. Und sag ich, ja, Götz-George. Sagte, ja, so hieß er wohl. Und sag ich, das war Schimanski. Und er sagt, wie, was ist Schimanski? Ja. Und dann dachte ich erst, naja, das musst du doch wissen. Und im zweiten Nachdenken dachte ich, nee, natürlich muss er das nicht wissen. Das war meine Zeit und es ist nicht seine Zeit. Und so hat es auch dazu geführt, dass ich mich selber so ein bisschen in Frage gestellt habe.
1: Ja. Nun hast du dich entschlossen, darüber auch ein Buch zu schreiben. Gab es dafür einen Auslöser, einen Impuls, wo du gesagt hast, okay, jetzt fasse ich das mal alles zusammen?
2: Es waren zwei Auslöser. Der eine war die nahende 50. Also sobald ich so 47, 48 war, hatte ich das Gefühl, da kommt was ganz Schlimmes auf mich zu. Und das zweite war, dass ich immer schon gern ältere Persönlichkeiten interviewt habe. Also Wirtschaftslenker, Showstars, Medienpersönlichkeiten. Und dann dachte ich, vielleicht kann man das kombinieren. Also ja irgendwie was dazulernen, um cool, heiter, gelassen älter zu werden. Und von wem kann ich mir da was abschauen?
0: Und das wollen wir natürlich gleich auch erfahren, denn dieses Buch heißt ja Älter werden für Anfänger. Was ich mir dabei von Nana Mouskouri, Thomas Gottschalk und meiner Mutter abschauen möchte und was lieber nicht, das erfahren wir hoffentlich gleich hier bei Bremen 1 von Alexander Kühn.

0: Na klar, man ist auch nur so alt, wie man sich fühlt. Das schreiben viele von Ihnen natürlich auch. Das ist ein wichtiger Punkt. Aber wir haben auch eine Nachricht bekommen von Volker zum Beispiel. Er hat auch diesen Moment gehabt mit seiner Frau gemeinsam bei einer Kohlfahrt. Da sind sie nämlich dann an den sogenannten alten Tisch plötzlich gesetzt worden. Da waren sie auch ein wenig überrascht.
1: Ja, man ist so alt, wie man sich fühlt. Aber es ist auch gehört auch dazu, das Ganze mit Humor zu betrachten. Und das wollen wir weiter tun mit Alexander Kühn. Er ist Spiegelreporter und Autor und er hat über dieses Thema ein Buch geschrieben. Es heißt Älter werden für Anfänger. Klingt so ein bisschen auch wie ein Ratgeber, Alexander. Also was können wir denn jetzt von dir lernen? Wie ist es mit dem Älterwerden? Wie mache ich das?
2: Also was ich für mich rausgezogen habe, ist anzuerkennen, dass ich von jungen Leuten sehr viel lernen kann, dass nicht nur, weil ich jetzt vielleicht der Älteste im Raum bin, irgendwo ich auch der Klügste bin oder der Wichtigste. Also auch so ein bisschen Demut zu haben und dann ja auch irgendwie eine Heiterkeit, Gelassenheit. Also ich habe die Jahre, bevor die 50 kam, versucht, ganz gesund zu leben und 8 Jahre kein Alkohol getrunken. Und dann war ich irgendwo bei einem Konzert von Peter Kraus, falls ihr den noch kennt, der Rock'n'Roller, 85. Und der hat nach dem Konzert seinen eigenen Weißwein ausgeschenkt von seinem Weingut. Und dann trank der davon fröhlich sein zweites Glas und ich habe dann gesagt, ich trinke ja kein Alkohol. Paola stand daneben, Paola Felix, verstehen Sie Spaß? Ah. Und ich habe gesagt, warum trinken Sie kein Alkohol? Und dann habe ich gesagt, ja, um das Älterwerden rauszuschieben. Und die haben mich ausgelacht. Und seither bin ich ein bisschen gelassener und trinke so alle paar Wochen ein Gläschen Wein. Also Gelassenheit.
0: Gelassenheit, das ist schon mal etwas sehr, sehr Gutes. Vielleicht ist das denn auch einer dieser, um auch dieses Alter, das einem ja plötzlich meistens von außen ja irgendwie gesagt wird, also dass man merkt, ich bin ein bisschen älter, ist das einer dieser positiven Aspekte, wenn man das anerkennt, okay, ich bin jetzt nicht mehr ganz so jung.
2: Ja, absolut. Man muss auch manche Dinge nicht mehr tun. Ich bin zum Beispiel nie gern in Club gegangen oder Diskothek, wie wir Älteren vielleicht
0: Disco,
2: auch sagen.
0: Ja.
2: Ja, und jetzt erwartet es auch keiner mehr von mir. Das ist schön an der 50. Oder ich habe den Abend vor meinem 50. war ich essen mit meiner Mutter und Tante und so. Und dann lag ich aber schon um 23.30 Uhr im Bett und dachte, toll, ich muss jetzt nicht mehr reinfeiern. Ich bin 50, ich kann mir das erlauben, im Bett zu liegen.
1: Wunderbar. Also älter werden für Anfänger, ein ultimativer Ratgeber mit Gelassenheit, aber auch mit Humor an dieses Thema heranzugehen. Alexander Kühn hat es geschrieben, Spiegelreporter und Autor und hat live mit uns hier am Bremen 1 Telefon drüber gesprochen. Alexander, wir bleiben einfach jung im Herzen, ne? Nehmen wir uns vor für die nächsten Jahre.
2: Sowieso, auch wenn Spotify mir mitgeteilt hat, ich sei 79, weil ich immer so alte Musik höre.
0: Im Herzen bin ich jung. Oh, das kenne ich auch, ja.
1: Vielen Wunderbar. Dank. Danke und tschüss.
2: Tschüss. Vielen Dank.
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0: Der Bremen-Main-Verkehrsservice aktuell 8.59 Uhr. Vorsicht bitte, B75 Bremen-Delmenhorst. Zwischen Delmenhorst-Stickgrass und dem Delmenhorster Dreieck läuft eine Entenfamilie auf der Fahrbahn B75 Bremen-Delmenhorst. Also Achtung, zwischen Delmenhorst-Stickgrass und dem Delmenhorster Dreieck eine Entenfamilie auf der Fahrbahn. Und Vorsicht bitte auch A1 Hamburg Richtung Bremen in Höhe Horster Dreieck liegen Fahrzeugteile auf der Fahrbahn.
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2: Mit Elke Martens, guten Morgen. Iran greift US-Ziele an. DRK-Chef fordert mehr Taschengeld im freiwilligen sozialen Jahr. Handwerksbetriebe in Niedersachsen suchen Auszubildende im Ausland. Das Wetter sonnig und trocken, 14 bis 23 Grad. Die Waffenruhe zwischen den USA und dem Iran droht zu scheitern. Die USA haben in der Nacht laut eigenen Angaben den Iran angegriffen. Irans Revolutionsgarde erklärte, die Streitkräfte hätten daraufhin als Vergeltung einen US-Stützpunkt in der Golfregion beschossen. Benjamin Weber mit Einzelheiten.
3: Der Beschuss des US-Stützpunkts sei eine ernste Warnung, erklärte die iranische Revolutionsgarde. Sollte der Feind erneut angreifen, werde die Antwort noch entschiedener sein. Welchem Stützpunkt die iranischen Angriffe galten, ließ Iran zunächst offen. Kuwait meldete Angriffe von Drohnen und Raketen, ohne den Ursprung zu nennen. Dort sind US-Soldaten stationiert. In der Nacht hatten Augenzeugen aus der Gegend um die iranische Hafenstadt Bandar Abbas am Persischen Golf von Explosionen berichtet. Das US-Militär erklärte, dort 4 iranische Kampfdrohnen abgeschossen und eine Bodenkontrollstation angegriffen zu haben. Die Revolutionsgarde teilte mit, Iran hätte zuvor US-amerikanische Schiffe davon abgehalten, durch die Straße von Hormuz zu fahren.
2: Zwischen 350 und 500 Euro im Monat bekommen junge Leute, die ein freiwilliges soziales Jahr machen. Das ist zu wenig, sagt der Präsident des Deutschen Roten Kreuzes, Hermann Gröhe. Denn nicht alle jungen Menschen können sich einen solchen Dienst an unserem Gemeinwesen leisten, sagte er dem Redaktionsnetzwerk Deutschland. Aus Berlin, Georg Schwarte.
4: Gröhe schwebt mehr als eine Verdopplung auf 990 Euro vor. Das entspräche dem BAföG-Höchstsatz für Studierende. Der DRK-Präsident verlangt außerdem ein Deutschland-Ticket für alle, die in den Freiwilligendienst gehen. Das würde auch denen ein freiwilliges soziales Jahr ermöglichen, die aus Familien kommen, die jeden Cent umdrehen müssten, sagte Gröhe. Das alles zusammen sei immer noch deutlich weniger als der derzeitige Wehrsold von rund 2600 Euro pro Monat. Wer sich für ein FSJ entscheidet, kann das in Kitas, Pflegeheimen, aber auch in Kultureinrichtungen wie Museen, in Sportvereinen oder den Rettungsdiensten tun.
2: Viele Handwerksbetriebe in Niedersachsen suchen weiter Nachwuchs. Einige Unternehmen werben auch im Ausland um Bewerber. Claudia Wulsberger berichtet, wie die Ausbildungslage in Niedersachsen aktuell aussieht.
5: Allein im Einzugsbereich der Handwerkskammer Oldenburg haben schon mehr als 720 junge Menschen Verträge mit ihren Ausbildungsbetrieben abgeschlossen. Das ist die Zahl von Ende April. Und das macht etwa ein Drittel aller Lehrstellen in der Region aus, so Handwerkskammersprecher Thorsten Heidemann. Das Ausbildungsjahr beginnt ja am 1. August. Bis dahin ist also auch noch etwas Zeit. Und auch der Handwerkskammer Hannover wurden schon Ende April über 780 besetzte Stellen gemeldet. Dass es für Handwerksbetriebe so schwer wird, Nachwuchs zu finden, dass sie im Ausland suchen, das ist für Benedikt Hüppe von den Unternehmerverbänden Niedersachsens ein Matching-Problem. Es mangele nicht an jungen Menschen, sondern an passenden Verbindungen zwischen Schülerinnen und Schülern und den Betrieben.
2: Krankenhausbeschäftigte in Bremen kommen heute Vormittag an mehreren Standorten zu außerordentlichen Betriebsversammlungen zusammen, unter anderem in den 4 städtischen Bremer Kliniken. Anlass sind die von der Bundesregierung geplanten Kürzungen im Gesundheitsbereich in Milliardenhöhe. Geplant ist unter anderem auch, das Budget für Krankenhäuser zu kürzen. Die Gewerkschaft Verdi fürchtet durch einen weiter steigenden Spardruck Nachteile, besonders für die Beschäftigten. Patientinnen und Patienten müssen laut Verdi wegen der Versammlungen heute aber nicht mit Einschränkungen in der Versorgung rechnen. Und kurz zum Sport. Der Basketball-Bundesligist Rasta Fechter hat am Abend das entscheidende 5. Viertelfinalspiel in den Playoffs bei Alba Berlin verloren. Am Ende stand es 89-98. Damit hat Fechter den Einzug ins Playoff-Halbfinale um die deutsche Meisterschaft verpasst. Das waren die Nachrichten mit Elke Martens.
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6: Temperaturen aktuell um die 13, 14 Grad. Es wird aber noch wärmer. An der Küste erreichen wir 14 bis 17 Grad. In Bremen und um zu 21 bis 23 Grad. Der ideale Sommertag ist das heute. Viel blauer Himmel, Sonnenschein und ein paar lockere Wölkchen. Und es bleibt trocken.
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0: Und da haben wir es 4:09. Vorsicht bitte A1 Hamburg Richtung Bremen. In Höhe Horster Dreieck liegen Fahrzeugteile. Dann Vorsicht bitte auch B75 Bremen-Delmenhorst. Zwischen Delmenhorst-Stickrass und Delmenhorster Dreieck läuft eine Entenfamilie auf der Fahrbahn. A1 Osnabrück Richtung Bremen. Zwischen dem Dreieck Stur und Bremen-Hemelingen 6 Kilometer stockender Verkehr vor der Baustelle dort. Es dauert eine Dreiviertelstunde länger. A1 Bremen Richtung Lübeck. Zwischen dem Maschener Kreuz und Norderelbbrücke 4 Kilometer stockender Verkehr. A7 Hannover Richtung Flensburg, zwischen dem Dreieck Hamburg Südwest und dem Elbtunnel 5 Kilometer stockender Verkehr. A28 Bremen Richtung Oldenburg, zwischen Hatten und Oldenburg-Marschweg 4 Kilometer Stau nach einem Unfall. Und B75 Bremer Straße Stadt einwärts, zwischen Marmsdorf-Lührade und Marmsdorfer Weg in Hamburg stockender Verkehr.
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6: 10 Stunden noch, dann geht's los in der Bremer ÖVB Arena. Heute Abend Halbfinale für die Eisbären Bremerhaven gegen Phoenixhagen. Sie stehen schon ein bisschen mit dem Rücken an der Wand. Sie müssen heute gewinnen.
0: Tja, und wie das Gefühl vor so einem wichtigen Spiel ist, das bereden wir gleich mit dem Kapitän der Eisbären Bremerhaven, Adrian Breitlaub, gleich bei unserem Bremen 1 Telefon. Und dann wollen wir mal fragen, ob er wohl gut geschlafen hat, ja, vor lauter Aufregung.
6: Ein bisschen lassen wir ihn noch schlummern. Der muss ja ausgeschlafen sein für heute Abend.
0: Guten Morgen.
6: Moin.
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Der Bremen-1-Verkehrsservice, 9 Uhr und 13 Minuten. Vorsicht bitte A29, Ahlhorner Heide Richtung Oldenburg. Zwischen Sandkrug und dem Kreuz Oldenburg-Ost steht ein defekter LKW.

0: So, hier habe ich ein großes Transparent gemalt. Da steht drauf, alle in die Halle.
1: Alle in die Halle.
0: Heute Abend, 19 Uhr, ÖVB.

0: Die Arena hier in Bremen. Die Eisbären Bremerhaven wollen nämlich in die Bundesliga aufsteigen. Gegen Phoenix Hagen geht es und deshalb wollen wir darüber sprechen jetzt mit dem Kapitän der Eisbären Bremerhaven, Adrian Breitlauch, live am Bremen 1 Telefon. Guten Morgen.
1: Ja, guten Morgen. Hallo, hallo.
0: Gut geschlafen?
1: Auf jeden Fall gut geschlafen. Extra heute sogar noch ein paar Minuten länger. Bin erst um kurz nach 8 aufgestanden. Das war mal sehr schön.
2: Und hast du natürlich schön vom Sieg geträumt. Wie hat sich das angefühlt?
1: Ah, schon ganz gut, aber Träume sind immer, also sind sehr oft schön, aber jetzt haben wir heute Abend natürlich die große Aufgabe, das auch in die Realität umzusetzen und ja, den 2:2 Ausgleich im Rennen um den Aufstieg gegen Phoenix Hagen zu machen.
0: Vielleicht für alle, die jetzt im Basketball noch nicht so bewandert sind, das Ganze, ihr seid schon so ein bisschen mit dem Rücken an der Wand, es ist eine Serie, die Mannschaft, die zuerst 3 Spiele gewonnen hat, steht dann halt im Finale. Ihr habt 2 verloren, ihr müsst heute ausgleichen, wie viel Druck ist da für euch schon drin?
1: Ach, es hält sich eigentlich in Grenzen. Natürlich wissen wir, dass wir gewinnen müssen und dass das heute ein entscheidendes Spiel sein kann im Rennen um den Aufstieg. Aber wir haben gleichzeitig gerade zu Hause immer gute Leistung geliefert, haben in der ÖVB-Arena noch kein Spiel verloren, auch in Bremerhaven fast jedes Heimspiel gewonnen. Von daher haben auch in das erste Spiel, wir haben ja schon ein Heimspiel gegen Phoenix Hagen in dieser Serie auch schon gehabt, das haben wir auch erfolgreich gestaltet. Von daher, wir gehen schon Wissen um den Druck, aber auch mit breiter Brust da an die Sache ran heute Abend.
2: Das letzte Spiel in Hagen wurde ja auch, würde ich mal sagen, von außen betrachtet von den Hagenern deswegen gewonnen, weil sie das heimische Publikum so wirklich exorbitant an ihrer Seite hatten. Heute Abend also das, die Aufgabe jetzt für das Bremer und Bremerhavener Publikum euch zu unterstützen. Wie wichtig ist sowas für euch?
1: Ja, super wichtig. Also letztes Spiel in Hagen, da war ausverkaufte Halle.
2: Es war heiß,
1: alle natürlich, ne? Hagen. Ja, war heiß ohne Ende. Und natürlich, also die Stimmung war heiß und die Halle auch. Und dementsprechend, das ist natürlich schon ein Heimvorteil. Und das hatten wir aber auch bisher in Bremerhaven und auch in Bremen bei den Heimspielen. Von daher brauchen wir natürlich auch heute alle, die um 19 Uhr Zeit und Lust haben, uns zu unterstützen, um 19 Uhr halt in der ÖVB-Arena in Bremen. Ja, Playoff Fight wird es auf jeden Fall. Und wie gesagt, das ist das Rennen um den Aufstieg in die Bundesliga. Wir brauchen dann nur noch 2 Siege.
0: Unbedingt heute Abend mit dabei sein. Das wird großartig. 19 Uhr in der ÖVB-Arena. Auch die Fischtown-Pinguins haben ja schon gepostet, alle gemeinsam für den Aufstieg, ganz Bremen. Also ihr habt die Rückendeckung von allen. Und deshalb, wenn Sie können, gehen Sie da heute eben. Adrian, wir sprechen ja heute nebenbei noch über das Thema, dass man plötzlich feststellt, dass man alt geworden ist, über Nacht quasi. Jetzt bist du 32 Jahre jung, aber im Basketball auch schon. Hast du auch diesen Moment gehabt, dass dich jüngere Teamkollegen plötzlich angucken mit, ach, Opa Adi?
1: Im Alltag komme ich da tatsächlich ganz gut mit durch, aber genau, in der Basketballwelt ist es langsam ein bisschen spannend, oder ist es auch schon länger spannend, weil irgendwie mit 32 Jahren bin ich unser Teampapa tatsächlich, also ich bin der Älteste mittlerweile in der Mannschaft, dementsprechend fallen mir da auch ein paar Aufgaben zu, aber auch ein paar Vorteile, ich darf zuerst Erster ans Buffet und irgendwie, ja, vor ein paar Jahren war es dann manchmal so, eigentlich haben mich, also war immer einer von vielen, die Meinung wurde dann nur toleriert und ja, war okay, aber plötzlich hören die alle auf einen, also irgendwie ganz komisch.
2: Nun ist es aber auch deine Aufgabe, dann als Papa des Teams heute Abend auch eine dementsprechende Ansage zu machen vor dem Spiel, also alle mal in den Arm zu nehmen und als große Familie zu sagen, Jungs, jetzt geht's los. Machst du das dann auch?
1: Ja, also ich bin jetzt kein Mann der riesigen großen Worte. Ich halte mich da ganz gerne eher kurz, aber natürlich, wir wissen ja, manche junge Spieler haben vielleicht dann doch auch den angesprochenen Druck von gerade und dann kann man die auch nochmal eben kurz den Arm um die Schulter legen und ein bisschen runterholen alle. Wie gesagt, es ist ein normales Spiel, sobald der Ball in die Luft fliegt zum Tip-Off, geht's los, dann machen wir alle das, was wir lieben und das ist der Basketballsport und da darf man auch die Jüngeren dann ein bisschen dran erinnern. Aber ich glaube, das machen die auch so, auch ohne mich schon ganz gut.
0: Und der Ball in die Luft fliegt heute ab 19 Uhr in der ÖVB-Arena und Sie können gerne mit live dabei sein und die Eisbären Bremerhaven unterstützen. Adrian Breitlauch, vielen lieben Dank und viel Glück heute Abend.
1: Wir freuen uns auf alle, Dankeschön.
2: Danke, tschüss.

0: M1, eine aktuelle Verkehrsmeldung um 9 Uhr, gleich 29 Minuten. Vorsicht bitte A39, Lüneburg Richtung Hamburg. Zwischen dem Autobahnkreuz Maschenerkreuz und Maschenerkreuz liegen Gegenstände. A39, Lüneburg Richtung Hamburg. Im Autobahnkreuz Maschenerkreuz liegen Gegenstände.
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7: Mit Elke Martens, guten Morgen. Die Waffenruhe zwischen den USA und dem Iran droht zu scheitern. Das US-Militär hat in der Nacht erneut mehrere Ziele im Iran angegriffen. Die iranische Armee griff im Gegenzug einen US-Stützpunkt an, vermutlich in Kuwait. Von dort wurden am Morgen Drohnen- und Raketenangriffe gemeldet. Zum heutigen Internationalen Tag der Frauengesundheit hat Bundesgesundheitsministerin Nina Wagen Fortschritte bei dem Thema gefordert. Frauen verdienten eine medizinische Gesundheitsversorgung, die ihr Geschlecht besser berücksichtige, sagte die CDU-Politikerin der Funke Mediengruppe. So seien viele Krankheiten und Medikamente überwiegend an Männern erforscht worden und das, obwohl Symptome und Dosierung bei Frauen oft ganz anders sind. Und jetzt weitere Meldungen aus Bremen, Bremerhaven und Niedersachsen.
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7: Die Polizei Bremen hat gestern stadtweit Kontrollen in Bussen und Bahnen sowie an Haltestellen durchgeführt. Mehr als 700 Menschen wurden während der mehrstündigen Aktion kontrolliert, die sich besonders auf bekannte, stark frequentierte Haltestellen und Bahnhöfe konzentrierte, etwa der Hauptbahnhof, Huckeriede, Mahndorf und Domsheide. Insgesamt wurden 15 Messer sichergestellt und sogenannte Drogenbunker mit Cannabis entdeckt. Das Land Niedersachsen ehrt wieder Schulen, die sich für den Erhalt der plattdeutschen und saterfriesischen Sprache engagieren. Nächste Woche werden Zertifikate an 4 Schulen verliehen. Insgesamt gibt es 50 solcher Schulen in Niedersachsen. Sie dürfen sich plattdeutsche Schule oder saterfriesische Schule nennen. Den Titel dürfen sie 5 Jahre behalten, bevor sie sich neu zertifizieren lassen müssen. Und kurz zum Sport. Raster Fechter hat den Einzug in das Playoff-Halbfinale in der Basketball-Bundesliga verpasst. Fechter verlor das entscheidende 5. Spiel im Viertelfinale bei Alba Berlin mit 89-98. Das waren die Nachrichten mit Elke Martens.
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8: Blauer Himmel, Sonnenschein und ein paar lockere Wölkchen. Dementsprechend bleibt es heute natürlich trocken. Das sind die optischen Zutaten für diesen Donnerstag. Jetzt kommen wir noch zu den weiteren Fakten gemessen. 13, 14 Grad aktuell in Bremerhaven, in Bremen und in Oldenburg. Und die Höchstwerte heute an der Küste, 14 bis 17 Grad in Bremen und um zu bei 21 bis 23 Grad.
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0: 2:50. Vorsicht bitte A1 Hamburg Richtung Bremen in Höhe Horster Dreieck. Fahrzeugteile auf der Fahrbahn. Vorsicht bitte A29 Ahlhorner Heide Richtung Oldenburg. Zwischen Sandkrug und dem Kreuz Oldenburg Ost steht ein defekter LKW. Dann Vorsicht bitte A39 Lüneburg Richtung Hamburg. Im Autobahnkreuz Maschenerkreuz liegen Gegenstände. A1 Osnabrück Richtung Bremen. Zwischen dem Dreieck Stur und Bremen-Hemelingen 6 Kilometer stockender Verkehr vor der Baustelle dort. A1 Bremen Richtung Lübeck. Zwischen dem Maschenerkreuz und Norderelbbrücke 4 Kilometer stockender Verkehr. A7 Hannover Richtung Flensburg zwischen dem Dreieck Hamburg Südwest und dem Elbtunnel 5 Kilometer stockender Verkehr. A28 Bremen Richtung Oldenburg zwischen Hatten und Oldenburg-Marschweg 4 Kilometer Stau nach einem Unfall. B75 Bremer Straße stadteinwärts zwischen Marmsdorf-Lührade und Marmsdorfer Weg in Hamburg stockender Verkehr.
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8: So, jetzt kommt eine leicht verwirrende Geschichte. Sie kennen den Schauspieler Nicolas Cage. Der hat sich jetzt umbenannt. Nicolas Cage heißt nämlich ab sofort Nicolas Cage. Was daran liegt, dass er offiziell bis dahin gar nicht Nicolas Cage hieß. Denn Nicolas Cage ist der Neffe vom Regisseur Francis Ford Coppola. Deshalb heißt er eigentlich Nicolas Kim Coppola. Hat sich jetzt aber umbenannt in Nicolas Cage.
0: Wow, das ist ja wie bei Thomas Anders. Der heißt ja jetzt auch anders.
8: Thomas, ja stimmt.
0: Thomas Anders heißt jetzt auch anders. Also der heißt jetzt anders. Also der hieß ja vorher Bernd Weidung und jetzt ist er eben Thomas Anders. So, also.
8: Wir heißen so, wie wir bisher gehießen haben, falls man das so sagt, und wünschen Ihnen einen guten Morgen.
0: Guten Morgen.
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1: Linda Carlyle, liebe Leitung. Das war in der Kellerbar. Ich hatte meinen kleineren Bruder eingesetzt vorne an der Treppe. Der sollte klingeln, wenn mein Vater die Treppe runterkam.
0: Belinda Carlyle, Peter Gabriel und Daniel Powter. 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

0: ein bisschen Regentanz hier am frühen Morgen auf Bremen 1. Passt ja auch. 28. Mai, Rain in May. Max Werner war das um 9 Uhr 42 Minuten. Und heute Morgen hatten wir ja schon richtig Spaß mit dem Bürgermeister von Verden. Lutz Brockmann war bei uns am Telefon. Es geht natürlich um die Verdener Domweihe. Am Samstag geht es los. Ist ja Norddeutschlands ältestes Volksfest. Das steigt am Samstag schon seit über 1000 Jahren. Gibt es dieses Volksfest. Und genau genommen muss man sagen, seit dem Jahr 985. Das jedenfalls hat uns Lutz Brockmann heute früh schon erzählt.
1: Ja, 985 hat die Stadt Verden Marktrechte bekommen und gleich gefeiert. Also jetzt Samstag, wir haben gutes Wetter die ganzen Tage, Samstag großer Domweihumzug, also 40, 50 Gruppen, die ganze Stadt voll. Entweder ist man beim Umzug dabei oder schaut zu. Ja, und man trifft sich einfach, das ist wunderbar. Alte Bekannte und neue Freunde.
2: Ja, und das Wetter wird ja dementsprechend auch gut am Samstag. Da wünschen wir ganz viel Spaß bei der Verdener Domweihe. Wir haben ja gerade gehört, über 1000 Jahre alt. Also ich finde, die Verdener Domweihe, die darf sich alt fühlen, denn das ist ja unser Thema heute, dieser Moment, wo einem die Außenwelt plötzlich deutlich macht, ja, man ist etwas älter geworden. Irgendwie, ohne das selber zu merken, gehört man plötzlich zu den Senioren. Ich habe einen Brief bekommen von meinem Sportverein, ob ich nicht bei den Senioren mitmachen möchte. Und darüber gibt es ein spannendes Buch. Spiegelreporter Alexander Kühn hat nämlich ein Buch geschrieben, das uns alle betrifft, nämlich der Titel »Älter werden für Anfänger«. Was ich mir dabei von Nana Mouskouri, Thomas Gottschalk und meiner Mutter abschauen möchte und was er nicht. Und er kann diesem plötzlichen Älterwerden inzwischen auch viel Gutes abgewinnen.
3: Ja, absolut. Man muss auch manche Dinge nicht mehr tun. Ich bin zum Beispiel nie gern in einen Club gegangen oder Diskothek, wie wir Älteren vielleicht auch sagen.
2: Ja.
3: Ja, und jetzt erwartet es auch keiner mehr von mir. Das ist schön an der 50. Oder ich habe den Abend vor meinem 50. war ich essen mit meiner Mutter und Tante und so. Und dann lag ich aber schon um 23.30 Uhr im Bett und dachte, toll, ich muss jetzt nicht mehr heimfeiern. Ich bin 50, ich kann mir das erlauben, im Bett zu liegen.
0: Ja, soweit also Alexander Kühn, Spiegelreporter zu seinem neuen Buch Älter werden für Anfänger. Und dazu haben wir von Ihnen auch ganz viele wirklich großartige Geschichten geschickt bekommen. Zum Beispiel von Jürgen aus Hude, der eben auch mal dieses Wort Disco ins Spiel gebracht hat im Gespräch mit jüngeren Menschen und da groß angeguckt wurde. Oder er hat mal erzählt, dass seine Lieblingsband Deep Purple ist und dass er da mal ganz vorne an der Bühne stand. Und auch da fragende Blicke, wer ist eigentlich Deep Purple?
2: Andrea aus Peterswerda hat geschrieben, das erste Mal hat sie gemerkt, als sie Werbung für Treppenlifter per E-Mail bekam und jetzt ist auch noch Werbung für Hörgeräte dazugekommen. Auch das ein kleiner Hinweis, aha, wir sind nicht mehr ganz so jung. Ewig jung bleibt dieser Mann. Bruce Springsteen, im September wird er 77 Jahre jung. Live spielt er immer noch 3 bis 4 Stunden und dem merkt man sein Alter definitiv nicht an.

0: Also ein bisschen der Respekt geht hier auch verloren. Vom Alter, ne?
1: Vom Alter.
0: Kommen die Leute hier einfach rein ins Studio.
1: Tür auf, Tür zu.
0: Tür zu, was ist hier denn los?
1: Ja.
0: Jetzt geht er wieder.
1: Die Tür zu.
0: Jetzt geht er wieder.
1: Da gab es noch so zwei Sätze. War dein Vater Glaser? Ist das eine, wenn man vorm Fernseher rumläuft?
0: Ach, richtig.
1: Und das andere
0: dann wohnen
1: ist
0: wir am Hang. Wohnen wir am Hang, wo die Türen von alleine zufallen, wenn die offen standen, die Türen.
1: Am Hauptbahnhof, wenn es immer so ein Zug gibt. Mhm. Ja. So, das hätten wir auch geklärt. Die Tür auf und zu knallt nämlich der Kollege Ansgar Langhorst, der hier gleich übernimmt. Da wünschen wir Ihnen ganz viel Spaß und wir sagen altersgemäß zu unserem heutigen Thema: So jung kommen wir nicht wieder zusammen, so. Aber morgen früh sind wir wieder für Sie da.
0: Guten Morgen, hätte ich fast gesagt. Einen schönen Donnerstag.
1: Guten Morgen.
0: Tschüss.

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1: Mit Elke Martens. Holocaust-Gedenkstätte Yad Vashem errichtet Außenstelle in Deutschland. Iran meldet Vergeltungsangriff auf US-Stützpunkt. Bremer Polizei findet bei Kontrollen in Bussen und Straßenbahnen Messer und Drogen. Das Wetter sonnig und trocken, 14 bis 23 Grad. Die deutsche Zweigstelle der Holocaust-Gedenkstätte Yad Vashem wird in München entstehen. Ein Bildungs- und Wissenschaftszentrum soll in der Nähe des NS-Dokumentationszentrums und des israelischen Generalkonsulats in der Münchner Innenstadt realisiert werden. Während der NS-Zeit war, hatte die Zentrale der NSDAP dort ihren Sitz. Irene Essmann mit Einzelheiten.
2: Bundesbildungsministerin Karin Prien von der CDU sagte, Ziel des Zentrums sei, die Erinnerungsarbeit und den Kampf gegen Antisemitismus in Deutschland und Europa weiter zu stärken. Gerade junge Menschen in Deutschland wüssten zu wenig über die Shoah und die systematische Ermordung von Millionen Juden im Nationalsozialismus. Das Wissen über das, was war, ist wichtig, um das Übel in der Zukunft zu verhindern, so Prien.
1: Die USA und der Iran haben sich wieder gegenseitig angegriffen, trotz einer Waffenruhe. Aus Istanbul berichtet Benjamin Weber.
3: Der Beschuss des US-Stützpunkts sei eine ernste Warnung, erklärte die iranische Revolutionsgarde. Sollte der Feind erneut angreifen, werde die Antwort noch entschiedener sein. Welchem Stützpunkt die iranischen Angriffe galten, ließ Iran zunächst offen. Kuwait meldete Angriffe von Drohnen und Raketen, ohne den Ursprung zu nennen. Dort sind US-Soldaten stationiert. In der Nacht hatten Augenzeugen aus der Gegend um die iranische Hafenstadt Bandar Abbas am Persischen Golf von Explosionen berichtet. Das US-Militär erklärte, dort 4 iranische Kampfdrohnen abgeschossen und eine Bodenkontrollstation angegriffen zu haben. Die Revolutionsgarde teilte mit, Iran hätte zuvor US-amerikanische Schiffe davon abgehalten, durch die Straße von Hormuz zu fahren.
1: Viele Handwerksbetriebe in Niedersachsen suchen weiter Nachwuchs. Einige Unternehmen werben auch im Ausland um Bewerber. Claudia Wulzberger berichtet, wie die Ausbildungslage in Niedersachsen aktuell aussieht.
4: Allein im Einzugsbereich der Handwerkskammer Oldenburg haben schon mehr als 720 junge Menschen Verträge mit ihren Ausbildungsbetrieben abgeschlossen. Das ist die Zahl von Ende April. Und das macht etwa ein Drittel aller Lehrstellen in der Region aus, so Handwerkskammersprecher Thorsten Heidemann. Das Ausbildungsjahr beginnt ja am 1. August. Bis dahin ist also auch noch etwas Zeit. Und auch der Handwerkskammer Hannover wurden schon Ende April über 780 besetzte Stellen gemeldet. Dass es für Handwerksbetriebe so schwer wird, Nachwuchs zu finden, dass sie im Ausland suchen, das ist für Benedikt Hüppe von den Unternehmerverbänden Niedersachsens ein Matching-Problem. Es mangele nicht an jungen Menschen, sondern an passenden Verbindungen zwischen Schülerinnen und Schülern und den Betrieben.
1: Die Bremer Polizei hat bei einer großen Kontrolle in Bussen und Straßenbahnen 15 Messer gefunden. Die Einsatzkräfte kontrollierten unter anderem am Hauptbahnhof, an der Domsheide, in Huckeriede und in Walle, ob das Waffenverbot im öffentlichen Personennahverkehr eingehalten wird. Neben Messern fanden die Beamten auch weitere gefährliche Gegenstände und Drogen. Rasser Fechter hat den Einzug ins Playoff-Halbfinale der Basketball-Bundesliga um die deutsche Meisterschaft verpasst. Fechter verlor am Abend das entscheidende 5. Spiel bei Alba Berlin mit 89 zu 98. Damit ist diese Saison für Fechter vorbei. In der zweiten Basketball-Bundesliga spielen die Eisbären Bremerhaven heute Abend in den Playoffs gegen Phoenix Hagen. Sie hoffen, das 4. Spiel der Playoff-Serie zu gewinnen und eine Chance auf den Gesamtsieg und den Bundesliga-Aufstieg im Finale zu haben. Los geht's heute Abend um 19 Uhr in der Stadthalle Bremerhaven. Das waren die Nachrichten mit Elke Martens.
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5: Die Temperaturen aktuell. Wir haben 12 Grad in Diepholz, 13 in Cuxhaven, 12 Rothenburg, in Bremen 13 Grad. Heute 14 bis 23 Grad. Es bleibt trocken und sonnig. In der Nacht wird es doch mal wieder ein bisschen frischer, logisch. Die Werte gehen dann runter. So im einstelligen Bereich liegen wir. 8 Grad Bremen, 4 Grad nur in Wanner, 9 Grad in der Gemeinde Mormerland. Morgen am Samstag bis 25 Grad und am Sonntag ähnliche Werte.
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5: Es ist 10:04 A1 Osnabrück Richtung Bremen zwischen dem Dreieck Stur und Bremen-Hemelingen. 6 Kilometer stockender Verkehr. Da gibt es eine Baustelle, Verzögerung eine Dreiviertelstunde. A1 Bremen Richtung Lübeck zwischen dem Maschener Kreuz und der Norderelbbrücke 4 Kilometer stockend. und A7 Hannover Richtung Flensburg zwischen Hamburg-Heimfeld und dem Elbtunnel. 4 Kilometer stockender Verkehr.
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5: Schönen Donnerstag, hier ist Ansgar Langhorst. Moin.
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Das Älterwerden ist schon den ganzen Morgen das Thema. Wie geht man damit um? Wir hatten Interviews und wir haben Sie gefragt, woran merken Sie denn? Was haben Sie für Erlebnisse, bei denen Sie daran erinnert werden, dass Sie älter werden? Ja, der Umgang damit ist eine zweite Frage, aber es gibt Erlebnisse, die uns daran erinnern, jo, wir sind gar nicht mehr so jung. Und hier schreibt zum Beispiel Anke aus Delmenhorst, ich wusste, dass ich alt werde, als ich beim Röntgen nicht mehr gefragt wurde, ob ich schwanger bin. Sonnige Grüße sendet Anke aus Delmenhorst. Vielen Dank. Und ich selber sage mir, ich bin ja auch nicht mehr so richtig jung und ich bin so jung oder eben so alt wie mein Auto und das klingt irgendwie mir noch gut. Oh. Ja. Gib Gas, Alter. Mach ich. 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

bin ja sehr gerne unterwegs auf der Bremen 1 Homepage und da kann man auch das Team anklicken und dann kann man gucken, wer sieht wie aus und wer spricht denn da gleich. Und ich bin ja froh, dass sie hier ist und nicht hinter ihrem Haus in Bürstel auf der Terrasse, weil da sitzt sie sehr, sehr gerne. Das schreibt sie praktisch auf der Bremen 1 Seite. Die Kollegin aus den Plattdeutschen Nachrichten ist nicht im Haus in Bürstel, beziehungsweise nicht auf der Terrasse. Bei dem schönen Wetter ist sie trotzdem zur Arbeit gekommen und liest gleich die Plattdeutschen Nachrichten. Martina Brunis, Bremen 1.

0: Bremen 1, der Verkehrsservice aktuell. Vorsicht bitte auf der A7 Hannover Richtung Hamburg zwischen dem Dreieck Hamburg Südwest und Hamburg Hausbruch. Da liegen Fahrzeugteile und Vorsicht auch auf der Autobahn 1 Bremen Richtung Hamburg. In der Einfahrt Rade steht ein defekter LKW auf dem Beschleunigungsstreifen.
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10: Washington. Die Wappenrot zwischen die USA und den Iran draut Zweitogon. Das US-Militär hat verleden Nacht verschiedene Teilen in den Iran angegriffen. 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
0: um gleich 11:04. Vorsicht bitte auf der A1 Bremen Richtung Hamburg. In der Einfahrt Rade steht ein defekter Lastwagen auf dem Beschleunigungsstreifen. Vorsicht auf der A7 Hannover Richtung Hamburg zwischen dem Dreieck Hamburg Südwest und Hamburg Hausbruch. Da liegen Fahrzeugteile. Autobahn 1 Osnabrück Richtung Bremen zwischen dem Dreieck Stur und Bremen-Hemelingen. 6 Kilometer stockender Verkehr vor der Baustelle. Verzögerung eine knappe Dreiviertelstunde. A7 Hannover Richtung Flensburg zwischen Hamburg-Heimfeld und dem Elbtunnel. 4 Kilometer stockend. Wir wünschen eine gute Fahrt.
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0: Hier ist Ansgar Langhorst. Guten Tag, schönen Donnerstag.
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0: Donnerstag, 28. Mai.
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0: Bei einem Städtetrip, ne? Da machen ja viele Leute auch so eine klassische Stadtführung. Sowas gibt's natürlich auch in Bremen. Dabei tummeln sich oft so, sagen wir mal, 20 Menschen rund um die Stadtmusikanten. Doch es geht auch viel persönlicher. Und dafür gibt es die Bremer Greta, die Bremer Begrüßer. Eine davon ist Dagmar Schierholz.
2: Ich stelle immer wieder fest, dass Gäste auch mit Vorbehalten nach Bremen kommen. Und wenn wir dann so einen Spaziergang von 2-3 Stunden hinter uns haben, natürlich muss das Wetter auch ein bisschen mitspielen, ist grundsätzlich eine Begeisterung für diese Stadt. Also alle sagen, Mensch, Bremen ist ja so eine tolle Stadt.
0: Natürlich ist Bremen eine tolle Stadt. Dagmar Schierholz zeigt Gästen ihr ganz persönliches Bremen und ganz kostenlos, wie das Projekt der Bremer Greta genau läuft. Das hören wir hier auf Bremen 1 kurz nach 11. In Bremen, da wohnt ja auch noch ein Radiosender. Den hören auch ganz viele Leute gerne.
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0: Status Quo und The Wanderer ist PM1. Gleich 6 Minuten vor 11 und vor den Nachrichten Laidback Beckerman.
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1: Mit Elke Martens. Holocaust-Gedenkstätte Yad Vashem errichtet Außenstellen in Deutschland. Schon wieder wird Mann in Bremen durch Schüsse verletzt. Basketballer in Bremerhaven hoffen auf Sieg in den Halbfinal-Playoffs. Das Wetter sonnig und trocken, 14 bis 23 Grad. Die israelische Holocaust-Gedenkstätte Yad Vashem richtet Standorte in Leipzig und München ein. München solle Hauptstandort eines neuen Bildungszentrums werden, teilte die Gedenkstätte in Jerusalem mit. Hier in München war die Geburtsstätte der NSDAP, wo die Schreckensherrschaft des Nationalsozialismus ihren Anfang nahm. Unterstützt wird das Projekt von der Bundesregierung. Aus München Irene Essmann.
2: Bundesbildungsministerin Karin Prien von der CDU sagte, Ziel des Zentrums sei, die Erinnerungsarbeit und den Kampf gegen Antisemitismus in Deutschland und Europa weiter zu stärken. Gerade junge Menschen in Deutschland wüssten zu wenig über die Shoah und die systematische Ermordung von Millionen Juden im Nationalsozialismus. Das Wissen über das, was war, ist wichtig, um das Übel in der Zukunft zu verhindern, so Prien. Aufgrund der pädagogischen Erfahrung von Yad Vashem bietet das Zentrum eine einzigartige Chance, durch innovative Bildungsformate die Perspektive der Opfer noch wirksamer zu vermitteln und Multiplikatoren für die ganze Republik auszubilden.
1: Die EU-Außenminister sind zu einem informellen Treffen auf Zypern zusammengekommen. Zypern hat gerade den EU-Vorsitz. Welche Themen besprochen werden, dazu mehr von Sabrina Fritz.
3: Im Mittelpunkt stehen die beiden großen Konflikte im Nahen Osten und in der Ukraine. Von dem Treffen sind keine Entscheidungen zu erwarten. Die EU-Außenministerinnen und Minister wollen jedoch beraten, wie sie auf die schweren Angriffe gegen die Ukraine reagieren können. Eine Lösung am Verhandlungstisch scheint immer unwahrscheinlicher. Im Gegenteil, Diplomaten sehen die vielen russischen Raketen und Drohnen eher als Signal, dass Moskau kein Interesse an einem Frieden hat. Deutschland setzt deshalb auf noch mehr Unterstützung für die Ukraine. Das zweite große Thema ist die Lage im Nahen Osten. Dafür haben sich die EU-Vertreter den saudischen Außenminister als Gast eingeladen.
1: Die ohnehin schon brüchige Waffenruhe zwischen den USA und dem Iran droht zu scheitern. Das US-Militär hat in der Nacht erneut mehrere Ziele im Iran angegriffen. Von dort sollen zuvor Drohnen abgefeuert worden sein. Die iranische Armee griff im Gegenzug einen US-Stützpunkt an, vermutlich in Kuwait. Von dort wurden am Morgen Drohnen- und Raketenangriffe gemeldet. Offiziell gilt seit Anfang April eine Waffenruhe zwischen den USA und dem Iran. Im Bremer Stadtteil Burglesum ist am späten Abend auf einen 43-jährigen Mann geschossen worden. Polizisten nahmen später einen Tatverdächtigen fest. Sie ermitteln wegen eines versuchten Tötungsdelikts. Aus der Regionalredaktion Buten und Binnen, Mario Neumann.
4: Nach bisherigen Erkenntnissen stritt sich der 43-Jährige auf offener Straße im Ortsteil Burgdamm mit seiner Ex-Partnerin. Es kam dann ein Bekannter der Frau hinzu, um sie zu unterstützen. Zwischen den beiden Männern entwickelte sich ein Streit und eine körperliche Auseinandersetzung. Der 43-Jährige schlug seiner Ex-Partnerin nach Angaben der Polizei mehrfach ins Gesicht. Während eines sich anschließenden Gerangels zog der 33-jährige Bekannte der Frau eine Waffe. Er schoss dem anderen aus kurzer Distanz in den Bauch. Einsatzkräfte stellten ihn kurz darauf. Der 43-jährige wurde notoperiert. Er ist außer Lebensgefahr. Ein Zusammenhang mit den Schüssen am Mittwochvormittag in der Bremer Neustadt besteht laut Polizei nicht.
1: In den Playoffs der zweiten Basketball-Bundesliga empfangen die Eisbären Bremerhaven heute Abend Phoenix Hagen. Es ist das vierte Spiel in der Halbfinalserie und derzeit liegt Bremerhaven zurück. Mit einem Sieg in eigener Halle können die Eisbären heute aber den Ausgleich schaffen und hätten weiter die Chance, ins Finale zu kommen und am Ende auch den Aufstieg in die erste Basketball-Bundesliga zu schaffen. Los geht das Spiel in der Stadthalle Bremerhaven heute um 19 Uhr. Das waren die Nachrichten mit Elke Martens.
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5: Die Temperaturen aktuell in Bremen 13, 12 noch in Oldenburg, 12 auch in Rothenburg, 13 Grad in Cuxhaven. Die Aussichten für den heutigen Donnerstag. Wir kriegen Höchstwerte von 23 Grad, es bleibt trocken und in der Nacht geht's runter. Die verläuft klar, die Nacht bei 8 Grad, Bremen 4 Grad und 9 Grad in Ostfriesland. Morgen ist Freitag und morgen kriegen wir Werte bis 28 Grad in Bremen, 30 Grad sogar in Quakenbrück und 26 Grad in Dornum. Also eine ganze Schippe wieder drauf, was die Temperaturen angeht. Samstag nicht mehr ganz so weit oben, 25 Grad als Spitzenwert gilt auch für Sonntag.
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5: 11:04 A1 Osnabrück Richtung Bremen zwischen dem Dreieck Stur und Bremen-Hemelingen. 6 Kilometer Stockner Verkehr vor einer Baustelle. Verzögerung. eine knappe Dreiviertelstunde. A7 Hannover Richtung Flensburg zwischen Hamburg-Heimfeld und dem Elbtunnel. 4 Kilometer stockender Verkehr. Das war schon. Gute Fahrt.
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5: Mit Ansgar Langhorst. Guten Tag.
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0: Hier ist Bremen 1, Viertel nach 11.
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0: Mit fremden Menschen, die eigene Stadt neu erkunden, ganz persönlich und individuell. Das ist in Bremen möglich. Menschen, die das kostenlos anbieten, die hat Till Kohlwiss in der Überseestadt getroffen. Das hören wir uns mal an.
2: Europahafen.
3: Und da bin ich an den früheren Silos der Kelloggs-Firma hier in Bremen angekommen. Kelloggs.
4: Und Kelloggs wäre nicht hier, wenn die Amerikaner nicht nach dem Zweiten Weltkrieg hier versucht haben, die Wirtschaft wieder in Gang zu bringen. Das war natürlich hauptsächlich Eigennutz, aber Kelloggs Bremen hat die Cornflakes für ganz Europa produziert.
3: Und woher weißt du das und wer bist du?
4: Ich weiß das, weil ich hier als Schülerin gearbeitet habe und mein Name ist Dagmar und ich bin bei den Bremen Greeter.
3: Bremen Greeter, übersetzt Bremer Begrüßer, oder?
4: Ja, es geht um die Begegnung mit anderen Menschen und man kann dort einen Kontakt aufbauen, der läuft in der Regel digital über E-Mail. Man trifft dann jemanden nach der Devise, komme als Gast und gehe als Freund.
3: Im Grunde sind es kleine Stadtführungen, die du dann auch anbietest.
4: Also ich würde das Wort Stadtführung, das ist schon zu speziell. Wir machen mehr Spaziergänge. Wir kommen über einen Spaziergang gegenseitig ins Gespräch, kommen an gewissen Highlights vorbei. Das richtet sich auch immer sehr nach den Wünschen der Gäste. Also wenn jemand ein spezielles Interesse hat, zum Beispiel Werder Bremen, der kann das sicherlich in die Anfrage schreiben. Und wir haben auch sicherlich den einen oder anderen in unserem Team, der dann sagt, so, jetzt mache ich mal Werder Bremen. Und wir bringen dann das ein oder andere noch mit rein, was wir aus unserer persönlichen Beziehung zu Bremen kennen. Und da ist jeder von uns anders. Jeder hat andere Schwerpunkte.
3: Und neben dir steht jetzt auch noch Ruth, auch eine Bremer Greeterin. Was sind denn das für Menschen, die sich bei euch melden? Sind das nur Touristen oder wo kommen die Menschen so her?
5: Es sind auch Leute, die neu nach Bremen gezogen sind, die gerne ein bisschen was von der Stadt neu kennenlernen möchten. Es sind auch Leute, die früher mal in Bremen gelebt haben und jetzt auf Besuch nochmal kommen. Also wir gehen immer höchstens mit 6 Personen. Aber wenn eine Einzelperson anfragt, gehen wir auch nur mit einer Person los, weil man sich eben dann besser unterhalten kann. Und ich gehe gerne hier durch die Überseestadt, weil ich das eben auch als Kind noch kennengelernt habe, der Hafen, wie er früher war und was heute daraus geworden ist.
3: Und das und viel mehr erzählen einem Ehrenamtliche von den Bremen Greeter bei einem Spaziergang kostenlos durch ihr ganz persönliches Bremen.
0: Sehr schöne Geschichte. Wenn Sie auch Bremen Greeter werden möchten und Ihr persönliches Bremen zeigen, dann können Sie mal auf bremen1.de gehen. Da wird alles erklärt, wie Sie da mitmachen können.
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Zwischendurch kriegen wir immer mal gesagt, dass wir dann doch älter werden. Einfach durch Situationen vielleicht, wenn jemand uns den Platz anbietet im Bus oder Bahn. Wir hatten das heute Morgen schon hier auf Bremen 1 öfter mal nicht diskutiert, sondern festgestellt und ihre Geschichten auch vorgelesen. Ich habe hier eine weitere bekommen zum Thema, ja, was passiert eigentlich, wenn man älter wird und woran merkt man das? Hier steht, liebes Bremen 1 Team, wisst ihr, wann man wirklich weiß, dass man alt geworden ist? Wenn einem die 5-jährige Nacht Nachbarin auf einer spaßigen Äußerung hin, studiere doch bitte Medizin, hat sie wohl gesagt, dann kannst du mich später verarzten, liebes kleines Mädchen. Und dann sagt sie, aber dann bist du doch eh schon tot, wenn ich fertig bin mit dem Studium. Ja, ist mir original vor 2 Wochen passiert, einfach grandios, mit einem Lächeln. Liebe Grüße, Geli. Bist du doch eh schon tot. Pulp Disco 2000, Bremen 1.

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3: So, wir gucken mal nach den Temperaturen. 14 Grad Wilhelmshaven, 15 Rothenburg, 15 Bremen. Aktuell heute bis 25 Grad. Ja, das ist so ungefähr der Spitzenwert für den heutigen Donnerstag. In der Nacht 8 Grad Bremen, 3 Grad nur in Geestland, 12 aber auf den Inseln. Morgen tagsüber Temperaturen 28 Grad in Bremen. In Löningen können wir sogar mit 30 Grad rechnen.
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3: Jetzt haben wir eine Minute nach 11:30. Folgendes für die Autobahn 1 Osnabrück Richtung Bremen zwischen dem Dreieck Stur und Bremen-Hemelingen. 6 Kilometer stockender Verkehr vor einer Baustelle. Verzögerung eine knappe Dreiviertelstunde. A7 Hannover Richtung Flensburg zwischen Hamburg-Heimfeld und dem Elbtunnel 4 Kilometer stockender Verkehr. Die B214 Diepholz Richtung Lingen ist zwischen Diepholz und Haßkamp nach einem Unfall gesperrt. Das war's. Gute Fahrt.
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3: Ja, ja, das Leben, das Alter, das Älterwerden, das ist heute so ein Thema, das wir immer wieder aufgreifen. Und auch die Lebenserwartung in verschiedenen Städten oder Orten, sogar Stadtteilen. Wo lebt man in Bremen am längsten? Da gibt es Zahlen, Untersuchungen und das ist ganz spannend. Wo wird man älter? In welchem Stadtteil? Gleich auf Bremen 1. Ich bin Ansgar Lankhorst, guten Tag.
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1: Madness, Our House, 82. Da bin ich aus Deutschland nach Norwegen gezogen. Werde ich nie vergessen. Das Lied hatte ich auf Kassette und viel Spaß gehabt.
0: Madness, John Paul Young. Und Texas. 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

0: Tunes, hier ist BM1. Unser Alter, unser Leben, das haben wir heute thematisiert. Wie lange wir leben, das hat auch viel mit unserem Lebensstil zu tun. Zumindest können wir Einfluss nehmen, Alkoholkonsum, Ernährung, Sport, all das wirkt sich auf unsere Gesundheit und auch auf unsere Lebenserwartung aus. Aber auch der Wohnort und die sozialen Verhältnisse, in denen wir leben, spielen eine Rolle. In Bremen ist das sogar von Stadtteil zu Stadtteil unterschiedlich. Woran das liegt und wie groß die Unterschiede sind, das erklärt uns Bremen 1 Reporterin Lisa Maria Röhling. Lisa, wo ist denn die Lebenserwartung in Bremen jetzt besonders hoch?
1: Am höchsten ist die Lebenserwartung in Stadtteilen wie Schwachhausen und Oberneuland. Schwachhausen hat da ganz knapp die Nase vorn. Die meisten Statistiken zur Lebenserwartung sind immer nach Geschlechtern aufgeteilt, weil Männer im Schnitt insgesamt kürzer leben als Frauen. Deswegen muss man auch bei diesen beiden Spitzenstadtteilen getrennt schauen. Die Männer werden in Schwachhausen und auch in Oberneuland ungefähr 82 Jahre alt, die Frauen sogar knapp 86 Jahre. Insgesamt liegt die Lebenserwartung bei Männern in Bremen bei 77 Jahren und bei Frauen bei 82 Jahren. Das ist übrigens unter dem Bundesdurchschnitt.
0: Jetzt mal nur auf Bremen geguckt. Wo ist da die Lebenserwartung am geringsten?
1: Ganz hinten liegt der Stadtteil Gröpeling. In Gröpeling sterben Männer im Schnitt 8 Jahre früher als in Schwachhausen, also mit 74 Jahren. Die Frauen haben eine Lebenserwartung von gut 80 Jahren. Das sind 6 Jahre weniger als in Schwachhausen. Oft erkranken die Menschen dort viel früher in ihrem Leben an beispielsweise chronischen Erkrankungen wie Diabetes Typ 2 oder eine Herzschwäche. Und das wirkt sich natürlich dann entsprechend auch auf die Lebenserwartung aus. Und das ist übrigens nicht nur in Bremen ein Thema. Eine Studie des RKI hat herausgefunden, dass die Lebenserwartung von armen und reichen Menschen weit auseinanderklafft und vor allem auch über die Jahre immer größer geworden ist. Sie sagen in der Studie, die gesundheitliche Ungleichheit habe sich verschärft und das merkt man eben in Bremen auch zwischen eher reicheren Stadtteilen wie Schwachhausen und ärmeren Stadtteilen wie Gröpeling.
0: Wenn man da genauer hinguckt, woran liegt das denn, dass die Lebenserwartung von Menschen in sozial schwachen Wohngegenden geringer ist?
1: Da spielen ganz viele Faktoren eine Rolle. Also wer wenig Geld hat, kann sich weniger leisten, lebt aber auch mit einem konstanten finanziellen Druck. Das hat Auswirkungen auf die Gesundheit. Viele Menschen, die weniger verdienen, haben oft auch sehr körperlich anstrengende Jobs. Das ist auch ein Faktor. Aber auch die Wohnsituation spielt eine Rolle, wie mir der Gröpelinger Hausarzt Wolfgang Paul erklärt hat.
2: Es sind Patienten oder Menschen, die in Gröpeling leben, die kaum Mieten zahlen können und deswegen hier in diesem Stadtteil auch leben, weil die Mieten hier zu bezahlen sind. Und die Verhältnisse sind sowohl im privaten als auch im beruflichen Kontext schwierig und sind sicherlich auch Teil dazu, dass die Lebenserwartung verkürzt ist. Wenn man mit vielen Leuten in engen Wohnverhältnissen lebt, das kriegen wir bei Hausbesuchen zum Beispiel mit, ist das natürlich ein Stressfaktor, der für die Gesundheit nicht gut ist.
1: Ja, und dann kommen da natürlich noch so Faktoren wie gesunde Ernährung, Alkoholkonsum oder Rauchen dazu. Und das in der Gesamtgemengelage sorgt dann letztlich dafür, dass die Lebenserwartung bei Menschen mit weniger Geld eben geringer ist.
0: Die Lebenserwartung in Bremer Stadtteilen ist sehr unterschiedlich. Was dahinter steckt, das hat uns Bremen 1 Reporterin Lisa Maria Röhling erklärt. Vielen Dank.

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1: Mit Laura Knepper. Holocaust-Gedenken. Gedenkstätte Yad Vashem wird erste Außenstelle in München errichten. Ukraine-Krieg. EU-Chefdiplomatin Kallas warnt vor Vermittlerdebatte. Temperaturrekorde. Vereinte Nationen sagen weitere Höchstwerte voraus. Das Wetter verbreitet sonnig und trocken bei 14 bis 23 Grad. Yad Vashem in Jerusalem ist die bedeutendste Gedenkstätte, die an die nationalsozialistische Judenvernichtung erinnert und sie wissenschaftlich dokumentiert. 2 Millionen Menschen besuchen sie jedes Jahr. Nun soll es ein erstes Bildungszentrum in Deutschland geben. Die Wahl ist jetzt auf München gefallen. Dort soll der Hauptstandort gebaut werden. Auch in Leipzig soll es eine Außenstelle geben. Die Einzelheiten hat aus Berlin Nicole Markwald.
2: München sei aufgrund seiner strategisch günstigen Lage und seiner Bildungslandschaft ein idealer Standort, heißt es in einer Mitteilung der Holocaust-Gedenkstätte. Zudem habe die Wahl Münchens, der Geburtsstätte der NSDAP, eine tiefe symbolische Bedeutung. Bayerns Ministerpräsident Markus Söder, CSU, teilte mit, der Freistaat stehe zu seiner geschichtlichen Verantwortung, dass sich die Gräuel der NS-Zeit niemals wiederholen dürften. Bundesbildungsministerin Karin Prien, CDU, sagte, gerade junge Menschen wüssten zu wenig über die systematische Ermordung von Millionen Juden im Nationalsozialismus. Bildung und Begegnung seien ganz entscheidend, um das Gedenken wachzuhalten und Geschichte begreifbar zu machen, betonte Sachsens Ministerpräsident Michael Kretschmer, CDU. Das Bildungszentrum in München und die Außenstelle in Leipzig sollen innerhalb von 3 Jahren eröffnet werden. Die Idee für eine solche Außenstelle entstand 2023 bei einem Treffen des damaligen Kanzlers Olaf Scholz, SPD, und dem Vorstandsvorsitzenden von Yad Vashem, Dani Dayan.
1: Die Hafenstadt Limassol im Süden der Mittelmeerinsel Zypern ist vor allem als Badeort bei Touristen beliebt. Momentan sind dort die EU-Außenministerin und Minister zu Gast. Sie sprechen über den Ukraine-Krieg und die Frage, ob man anfangen sollte, mit Russland zu verhandeln. Aus Zypern berichtet Sabrina Fritz.
3: Die Außenbeauftragte Kaya Kallas warnte, dieses Gesprächsangebot sei eine Falle Russlands. Man dürfe sich nicht von Putin die Bedingungen für ein solches Treffen diktieren lassen. Auch Schweden setzt weiter auf Druck auf Russland und Unterstützung für die Ukraine statt auf Verhandlungen mit Putin. Und für Deutschland ist klar, kein Gerhard Schröder, so Staatssekretär Griechbaum, der den erkrankten Außenminister Wadephul vertritt. Bei dem Treffen wurde auch deutlich, dass die beiden großen Konflikte in der Ukraine und im Nahen Osten eng zusammenhängen. Russland würde von dem gestiegenen Ölpreis seinen Krieg gegen die Ukraine finanzieren, hieß es auf Zypern. Deshalb müsse es auch zwischen den USA und dem Iran einen dauerhaften Frieden geben. Angeblich sei man einem Abkommen nahe, aber das hören wir schon lange, so Außenbeauftragte Kallas.
1: Das iranische Außenministerium hat die nächtlichen US-Angriffe scharf verurteilt. Ein Sprecher des Außenamtes sprach von wiederholten Verstößen gegen die Waffenruhe. Er bekräftigte, der Iran sei entschlossen, auf die Angriffe im Rahmen des Selbstverteidigungsrechts zu reagieren. Die USA und der Iran hatten sich in der Nacht und am Morgen deutscher Zeit wieder gegenseitig attackiert. Der Iran griff nach Angaben des Staatsfernsehens einen US-Stützpunkt in der Region an, vermutlich in Kuwait. Vorher hatten die USA ein Militärgelände angegriffen. Von ihm sei eine Bedrohung für US-Soldaten und die Schifffahrt ausgegangen. Außerdem sollen die US-Soldaten 4 iranische Drohnen abgeschossen haben. In Teilen Europas ist es aktuell schon viel zu heiß für einen Mai. Und das werden wohl nicht die letzten Rekordtemperaturen in diesem und den kommenden 4 Jahren gewesen sein. Davon gehen die Vereinten Nationen aus. Sie sagen, die globalen Durchschnittstemperaturen werden durch den Klimawandel wahrscheinlich auf oder nahe Rekordniveau bleiben. Aus Genf berichtet Tobias Haller.
4: Ein neuer Bericht der Weltwetterorganisation WMO geht davon aus, dass eines der Jahre 2026 bis 2030 das heißeste Jahr seit Aufzeichnungsbeginn sein wird. Laut WMO liegt die Wahrscheinlichkeit bei 75%, dass die 1,5-Grad-Grenze des Pariser Klimaabkommens während der kommenden 5 Jahre durchschnittlich überschritten wird. Grund für die heißen Jahre sei unter anderem das Auftreten des Wetterphänomens El Niño in diesem Jahr. Das spreche dafür, dass 2027 das nächste Rekordjahr werden könnte, so Leon Hermanson, Hauptautor des Berichts. Insbesondere in der arktischen Region erwartet die WMO für die kommenden 5 Jahre überdurchschnittlich hohe Temperaturen. Die arktischen Winter werden wahrscheinlich, so heißt es im Bericht, im Durchschnitt fast 3 Grad wärmer werden als die Winter zwischen 1990 und 2020. Dass die globalen Temperaturen die 1,5-Grenze wegen des menschengemachten Klimawandels zeitweise überschreiten, bedeutet aber nicht, so die WMO, dass die langfristigen Ziele des Pariser Abkommens unerreichbar seien.
1: Und nicht nur für Natur und Menschen ist extreme Hitze ein großes Problem, sondern auch für die deutsche Wirtschaft. Das hat eine Untersuchung des weltweit führenden Kreditversicherers Allianz Trade ergeben. Demnach können Hitzewellen Deutschland in den kommenden Jahren Verluste in Milliardenhöhe bescheren, weil Beschäftigte weniger produktiv sind und Unternehmen mehr für Kühlung zahlen müssen. Die Details hat Angela Göpfert aus der ARD-Finanzredaktion.
5: Nach einer Untersuchung des Kreditversicherers Allianz Trade könnten Deutschland bis 2030 wirtschaftliche Verluste von knapp 113 Milliarden Euro entstehen, wenn sich die Hitzewellen des vergangenen Jahrzehnts wiederholen. Für Unternehmen ist das eine doppelte Belastung. Ab 30 Grad sinkt laut Allianz Trade mit jedem weiteren Grad die Produktivität um etwa 3%. Gleichzeitig steigen die Energiekosten um mehr als 1% pro Grad, weil mehr gekühlt werden muss. Der größte Schaden entsteht aber erst mit Verzögerung. Wenn Renditeerwartungen sinken, investieren Unternehmen weniger. Und das kann sich spürbar auf die gesamte Wirtschaftsleistung auswirken. Allianz Trade warnt, dass das deutsche Bruttoinlandsprodukt in den kommenden 4 Jahren durch Hitzewellen um bis zu 3% niedriger ausfallen könnte. Der Kreditversicherer spricht deshalb von einem strukturellen wirtschaftlichen Schock. Europa sei historisch eher auf Kälte ausgelegt. Auf Hitze dagegen bis heute schlecht vorbereitet.
1: Mehr Einfluss bei der Energie- und Trinkwasserversorgung, das fordert der SPD-Unterbezirk Stadt Bremen für das Land. Dafür soll Bremen seinen Anteil am Versorger SWB deutlich aufstocken. Der SPD-Unterbezirk sagt, so könne die Versorgung langfristig sichergestellt werden. Aus der Regionalredaktion Buten und Binnen berichtet Daniel Hoffmann.
6: Aktuell hält das Land Bremen genau eine Aktie am SWB-Konzern. Der SPD-Unterbezirk Stadt Bremen will diesen Anteil auf mindestens 25,1% erhöhen. Damit soll der Einfluss auf den größten Energieversorger im Land Bremen gestärkt werden. Sollte das nicht möglich sein, fordert der SPD-Bezirksvorstand, dass das Land Bremen die örtlichen Energie- und Trinkwassernetze selbst übernimmt. Zudem sollen gemeinsame Unternehmen des Landes mit mehreren Energieversorgern gegründet werden. Ziel dahinter, die Wärmewende in Bremen vorantreiben. Die Initiatoren verweisen darauf, dass die Energie- und Trinkwasserversorgung ein zentraler Teil der öffentlichen Daseinsvorsorge ist. Die Erfahrungen der vergangenen Jahre mit unter anderem stark gestiegenen Energiepreisen zeigen, dass das Feld nicht allein der freien Marktwirtschaft überlassen werden dürfe.
1: Weitere Meldungen für Bremen, Bremerhaven und Niedersachsen hat jetzt Elke Küster.
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7: Im Bremer Stadtteil Burglesum ist gestern Abend auf einen Mann geschossen worden. Nach bisherigen Erkenntnissen der Polizei hatte sich der 43-Jährige im Ortsteil Burgdamm zuerst mit seiner Ex-Partnerin gestritten. Dann kam ein Bekannter der Frau dazu, der zog am Ende eines Gerangels eine Waffe und soll dem 43-Jährigen in den Bauch geschossen haben. Der Mann wurde notoperiert. Die Polizei nahm den Tatverdächtigen fest und ermittelt wegen eines versuchten Tötungsdeliktes. Die Tourismusbranche in Niedersachsen blickt verhalten auf die kommende Urlaubssaison. Das geht aus der aktuellen Frühjahrsumfrage der niedersächsischen Industrie- und Handelskammer hervor. Nur ein Viertel der rund 400 befragten Unternehmen bewertet die aktuelle Geschäftslage danach als gut. Sorge bereiten den Betrieben vor allem hohe Kosten für Energie und Lebensmittel, aber auch die allgemeine wirtschaftliche Lage. In der Gemeinde Ilienwort im Landkreis Cuxhaven hat es in der Nacht einen tödlichen Verkehrsunfall gegeben. Laut Polizei landete ein 55-Jähriger mit seinem Auto in einem Graben. Warum, ist noch unklar. Als Einsatzkräfte am Unfallort ankamen, war das Fahrzeug schon komplett mit Wasser gefüllt. Der Fahrer wurde rausgeholt und reanimiert, starb aber später im Krankenhaus.
1: Den Sport hat Heiko Neugebauer. Für die Eisbären aus Bremerhaven steht heute das nächste Playoff-Spiel um den Aufstieg in die erste Basketball-Bundesliga auf dem Programm. Und es muss gewonnen werden.
8: Ja, genau. Denn die Eisbären liegen nämlich nach 3 Spielen mit 1:2 gegen Phoenixhagen hinten. Und bei 3 Niederlagen wäre die Serie vorbei und der Traum von der ersten Liga ausgeträumt. Eisbärenkapitän Adrian Breitlauch hat aber andere Pläne.
9: Klar, wir liegen 2-1 hinten. Okay, wir müssen jetzt zu Hause gewinnen, aber wir sind zu Hause eine sehr, sehr gute Mannschaft. In dem letzten Heimspiel waren wir klar das bessere Team gegen Phoenix. Und die werden auch wissen, dass das eine ganz, ganz harte Nummer wird. Wir gehen da mit breiter Brust rein. Wir wollen ein Heimspiel holen.
8: Gespielt wird heute wieder in der Bremer ÖVB Arena. Los geht's um 19 Uhr. Knapp 2 Wochen vor dem Beginn der Fußball-WM haben die Generalstaatsanwaltschaften von New York und von New Jersey eine Untersuchung gegen die FIFA angekündigt. Es geht dabei um die Ticketverkaufspraktiken des Fußball-Weltverbandes, die rasant explodieren steigenden Preise, vertauschte Plätze und künstliche Verknappung der Tickets, so die Behörden. Die FIFA selbst wollte sich dazu bisher noch nicht äußern. Und bei der Eishockey-WM in Schweiz kommt es heute im Rahmen der beginnenden Viertelfinals zur Neuauflage des Olympia-Endspiels zwischen den USA und Kanada. Das hatten ja die Amerikaner gewonnen vor gut 3 Monaten. Im Gegensatz zum Olympischen Turnier haben die US-Eishockeyspieler aber allenfalls ein B-Team in der Schweiz am Start, während die Kanadier fast alle Superstars an Bord haben.
1: So viel zum Sport und das war auch die Rundschau mit Laura Knepper.
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10: Nachts wird es dann doch recht kalt. Die Temperaturen geben in der nächsten Nacht bis auf 3 Grad in Geestern runter. 9 Grad aber in Oldenburg und 11 Grad auch auf den Inseln. Heute aber erstmal Temperaturen im Spitzenbereich von 23, 24, vielleicht sogar 25 Grad. Und morgen dann tagsüber sind wir bei 30 Grad in Löningen, 26 Grad in Esens. Wir haben ganz viel Sonne.
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10: 11:11. A1 Osnabrück Richtung Bremen zwischen dem Dreieck Stur und Bremen-Hemelingen. 5 Kilometer stockender Verkehr von der Baustelle, Verzögerung 20 Minuten. A7 Hannover Richtung Flensburg zwischen Hamburg-Heimfeld und dem Elbtunnel, 4 Kilometer stockend. A28 Oldenburg Fahrtrichtung Bremen zwischen Delmenhorst-Deichhorst und Delmenhorst-Adelheide. Da behindert ein Feuerwehreinsatz den Verkehr.
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10: Im Studio Ansgar Langhorst, moin.
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0: 1 hier im Jahr 2026. Nicht traurig sein, wenn sie merken, dass sie älter werden oder sie daran erinnert werden, immer wieder mal. Ist immer eine Sache des Umgangs damit. Ja. Gabi hat zum Beispiel geschrieben, ja, sie hätte mal nachgerechnet, wie lange der Familienschlafsack schon ja in der Familie ist. Den hat sie damals als Motorradfahrerin gekauft, die Kinder haben ihn übernommen und jetzt ist dieser Schlafsack nachgerechnet mal eben 45 Jahre im Familienbesitz. Ist doch ein schönes Ding, ist doch kuschelig dann. So, zum Thema Altwerden haben wir heute Morgen schon so ein bisschen was gehabt und auch sie haben sich kräftig beteiligt an dieser Aktion und Kröde hat auch was geschickt per WhatsApp.
1: Schlimm ist auch, wenn man in einer Diskothek ist, damals Stacke, ich weiß nicht, ob jemand das von euch noch kennt, und man die Treppe hochkommt und rein möchte und ein junger Mann steht an der Tür und sagt, möchten Sie rein? Wenn man bei Stange gesiezt wurde, konnte man eigentlich auch nach Hause gehen. Schönen Gruß aus Ostdeutscher, Merck von Kröde.
0: Ja, vielen Dank dafür. Und wissen Sie, was ein H-Kennzeichen ist am Auto? Wenn nicht, ich erkläre es kurz. Wenn Autos mindestens 30 Jahre alt sind, dann können die, wenn sie gut erhalten sind, ein H-Kennzeichen bekommen für historisches Fahrzeug. Und darauf baut ja die Tanja ihre Geschichte.
2: Moin, Tanja hier aus Sievern. Ich habe neulich noch zu meinem Mann gesagt, wir sind irgendwie jetzt total alt geworden. Und er sagt, wie kommst du drauf? Und da habe ich mir erzählt, dass ich einen Opel Calibra auf dem Parkplatz beim H-Kennzeichen gefunden habe. Jo, wir kennen die Dinger noch, da waren sie frisch auf dem Markt. Schönen Tag noch.
0: Dankeschön für diese Nachrichten, ja. Ich habe das auch manchmal, Tanja, wenn ich in den Spiegel gucke, dann denke ich selber, ich bin ein einziges H-Kennzeichen.

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6: Ich aktualisiere mal. 15, 16 in Bremen, 17 Rothenburg, 17 Verden, 17 Diepholz. Das klingt schon so Richtung 20, ne? Kriegen wir auch locker heute. 23 Grad Höchstwert und nachts wird's dann doch wieder kalt. 3 bis 11 Grad. Morgen Freitag bis 30 Grad in Löningen, 28 in Bremen. Wird schön trocken, kein Regen.
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6: Es ist jetzt 2 Minuten nach 12:30. Wir haben eine Meldung für die A1 aus Osnabrück Richtung Bremen zwischen dem Dreieck Sturm Bremen-Hemelingen. 5 Kilometer stockender Verkehr vor der Baustelle, Verzögerung 20 Minuten. A7 Hannover Richtung Flensburg zwischen Hamburg-Heimfeld und dem Elbtunnel. 4 Kilometer stockend, gute Fahrt.
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6: Schönen Donnerstag, hier ist Ansgar Langhorst.
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Bremen 1 ist hier der Verkehrsservice aktuell. Bitte Vorsicht auf der Autobahn 27 Bremerhaven Richtung Bremen. Zwischen Schwanewede und Ilpol befindet sich eine ungesicherte Unfallstelle. Bitte fahren Sie dort ganz besonders aufmerksam.

Ja, das Thema kommt ja wohl an bei Ihnen. Sie schreiben so viele WhatsApps seit heute Morgen schon, seitdem wir über das Älterwerden reden und über Situationen, die uns daran erinnern, dass wir älter werden. Ach ja, haben wir mal ein bisschen nachdenkliche Musik? Haben wir mal kurz. Ich habe hier was von Antje aus Wildeshausen zu dem Thema. Ja, das ist mir zu traurig. Vielleicht so ein bisschen was Nachdenkliches. Andere Musik bitte. So ist besser, ja. Also, Antje aus Wildeshausen schreibt, meine Freundin bringt ihren 5-jährigen Sohn ins Bett, beugt sich über ihn für den Gute-Nacht-Kuss. Er streichelt ihr Gesicht und sagt, Mama, du hast so schöne lange Haare und ein so altes Gesicht. Tja, sie schreibt weiter, diese Situation führte damals zu unseren ersten Käufen von Anti-Age-Produkten. Okay, vielen Dank für diese Geschichte. Oh, kommt noch was zu eurem heutigen Thema Älterwerden. Jeden einzelnen vorgetragenen Aspekt begleite ich mit einem Nicken und sage mir selbst, jupp, trifft zu, auch bei mir, stimmt. Oh mein Gott, ja, das ist wirklich so. Okay, ich bin alt, offiziell mein Fazit noch dazu. Früher war ich jung und knackig, jetzt bin ich nur noch knackig. Und das ganz besonders morgens, wenn ich mich aus dem Bett rolle. Allen einen lieben Gruß an Bremen 1 und lasst uns in Würde altern. Das machen wir gerade. Viele Grüße zurück an Patricia aus Blexen. Aber wir sind ja alle gemeinsam in einem Boot. Auch der Sänger von den Fine Young Cannibals. Ja, der Roland Gift, der wird 65 heute. Wir singen gemeinsam mit ihm oder wippen mit. She drives me crazy. Diese Stimme wird 65. Good Thing hat er auch gesungen. Nehmen wir es hin. Viertel vor eins. Schönen Donnerstag.

Fania & Cannibals mit Sänger Roland the Gift, der heute 65 wird. Die Fania & Cannibals gibt's ja so nicht mehr, aber Roland Gift ist mit seinen 65 alleine in Großbritannien unterwegs. Und irgendjemand hat mal kürzlich gesagt, wenn man 65 wird, ist man kein Geburtstagskind mehr, sondern Jubilar. Oh, ich kann da was mit anfangen. 11 Minuten vor 1.

0: Bremen 1, der Verkehrsservice aktuell. Achtung, wir haben zwei ungesicherte Unfallstellen. Einmal auf der A1 Osnabrück Richtung Bremen zwischen Bremen-Brinkum und dem Rastplatz Krummhörens-Kuhlen. Da befindet sich die eine ungesicherte Unfallstelle und nochmal auf der A27 Bremerhaven Richtung Bremen zwischen Schwanewede und Ilpol. Auch da gab es einen Unfall, auch noch nicht abgesichert. Bitte Vorsicht.
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0: Bremen 1. Der Verkehrsservice aktuell A29 Wilhelmshaven Richtung Oldenburg zwischen Voslab und Vetterwader Grund. Da liegen Gegenstände. Vorsicht.
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2: Mit Elke Küster. EU verhängt Geldstrafe gegen Online-Händler Temu. Holocaust-Gedenkstätte Yad Vashem errichtet Bildungszentrum in München. Mann in Bremen-Nord wird durch Bauchschuss schwer verletzt. Das Wetter sonnig und trocken bis 23 Grad. Die EU-Kommission hat eine Strafe von 200 Millionen Euro gegen den chinesischen Billig-Online-Händler Temu verhängt. Nach Angaben der Brüsseler Behörde bekommen Verbraucherinnen und Verbraucher auf Temu viel zu häufig illegale Produkte angeboten, also gefälschte, gefährliche oder umweltschädliche. Aus Brüssel Katrin Schmidt mit Details.
3: Die Verantwortlichen in Brüssel beziehen sich in ihrer Analyse auf eigene Ermittlungen, auf Untersuchungen von Verbraucherschutzorganisationen quer durch Europa und Testkäufe. Die ergeben zum Beispiel, dass ein sehr hoher Anteil von Kleinelektronik und Ladegeräten grundlegende Sicherheitstests nicht bestanden hat. Oder zum Beispiel, dass ein hoher Anteil der auf Temu angebotenen Babyspielzeuge hohe Sicherheitsrisiken aufweist, also etwa in einem Maße Chemikalien enthält, dass sämtliche gesetzlichen Grenzwerte in der EU überschritten werden. Temu soll nun bis Ende August einen Plan vorlegen, wie die Mängel behoben werden sollen. Andernfalls drohen weitere Strafzahlungen.
2: Das iranische Außenministerium hat die jüngsten US-Angriffe scharf verurteilt. Ein Sprecher in Teheran warf den USA wiederholte Verstöße gegen die Waffenruhe vor. Zum zweiten Mal in dieser Woche hatten die USA in der Nacht Ziele im Iran angegriffen. Von einem Militärgelände sei eine Bedrohung ausgegangen, hieß es zur Begründung. Teheran reagierte nach eigenen Angaben mit einem Vergeltungsschlag auf einen US-Stützpunkt in der Golfregion. Die geplante deutsche Zweigstelle der israelischen Holocaust-Gedenkstätte Yad Vashem kommt nach München. Eine Außenstelle ist in Leipzig geplant. Das hat Yad Vashem am Vormittag mitgeteilt. Im Münchner Karolinenviertel, dem früheren Parteienviertel der NSDAP, soll ein Bildungs- und Erinnerungszentrum entstehen. Die Bundesregierung unterstützt das Projekt, wie Irene Essmann berichtet.
4: Bundesbildungsministerin Karin Prien von der CDU sagte, Ziel des Zentrums sei, die Erinnerungsarbeit und den Kampf gegen Antisemitismus in Deutschland und Europa weiter zu stärken. Gerade junge Menschen in Deutschland wüssten zu wenig über die Shoah und die systematische Ermordung von Millionen Juden im Nationalsozialismus. Das Wissen über das, was war, ist wichtig, um das Übel in der Zukunft zu verhindern, so Prien. Aufgrund der pädagogischen Erfahrung von Yad Vashem bietet das Zentrum eine einzigartige Chance, durch innovative Bildungsformate die Perspektive der Opfer noch wirksamer zu vermitteln und Multiplikatoren für die ganze Republik auszubilden.
2: Im Bremer Stadtteil Burglesum ist gestern Abend auf einen 43-jährigen Mann geschossen worden. Die Polizei nahm später einen Tatverdächtigen fest. Sie ermittelt wegen eines versuchten Tötungsdelikts. Aus der Regionalredaktion Buten und Binnen Mario Neumann.
5: Nach bisherigen Erkenntnissen stritt sich der 43-Jährige auf offener Straße im Ortsteil Burgdamm mit seiner Ex-Partnerin. Es kam dann ein Bekannter der Frau hinzu, um sie zu unterstützen. Zwischen den beiden Männern entwickelte sich ein Streit und eine körperliche Auseinandersetzung. Der 43-Jährige schlug seiner Ex-Partnerin nach Angaben der Polizei mehrfach ins Gesicht. Während eines sich anschließenden Gerangels zog der 33-Jährige Bekannte der Frau eine Waffe. Er schoss dem anderen aus kurzer Distanz in den Bauch. Einsatzkräfte stellten ihn kurz darauf. Der 43-Jährige wurde notoperiert. Er ist außer Lebensgefahr. Ein Zusammenhang mit den Schüssen am Mittwochvormittag in der Bremer Neustadt besteht laut Polizei nicht.
2: Die Tourismusbranche in Niedersachsen blickt verhalten auf die kommende Urlaubssaison. Das geht aus der aktuellen Frühjahrsumfrage der niedersächsischen Industrie- und Handelskammer hervor. Nur ein Viertel der rund 400 befragten Unternehmen bewertet die aktuelle Geschäftslage danach als gut. Sorge bereiten den Betrieben vor allem hohe Kosten für Energie und Lebensmittel, aber auch die allgemeine wirtschaftliche Lage. Das waren Nachrichten mit Elke Küster.
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0: In Oldenburg 17 Grad, auch in Rothenburg 17, 14 in Dangast, 13 Bremerhaven, 16 in Bremen. Heute 14 bis 23 Grad. So, nachts kalt. Zumindest in Teilen geht es runter bis auf 3 Grad Geestland, 8 Grad Bremen. Morgen wieder mal wieder richtig warm. 26 Grad in Esens ist warm und wir haben es auch heiß morgen hier und da. 28 Grad in Bremen, 30 Grad im Emsland. Die weiteren Aussichten dann, Samstag auch freundlich, aber nicht ganz mehr so brüllend heiß. 21 bis 25 Grad kriegen wir da.
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0: Es ist jetzt 1:04. Vorsicht bitte auf der A29 Wilhelmshaven Richtung Oldenburg. Zwischen Voslab und Vetterwader Groden liegen immer noch Gegenstände auf der Fahrbahn. Autobahn 1 Osnabrück Richtung Bremen zwischen dem Dreieck Stur und Bremen-Hemelingen. 5 Kilometer stockender Verkehr vor einer Baustelle. Das dauert da in etwa für Sie 20 Minuten länger.
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0: Mit Ansgar Langhorst. Guten Tag.
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0: Also wenn das so weitergeht mit Ihren WhatsApp-Nachrichten zum Thema Älterwerden, was wir heute Morgen ja thematisiert haben schon, dann wird auch Britta Opphoff heute Nachmittag nichts anderes mehr vorlesen können, wenn sie sich darauf stürzt. Sie ist gerade im Studio. Britta, alles gut mit dem Altwerden, ne?
1: Naja, noch schon.
0: Noch schon, sagt sie.
1: Morgen, als ich aufgewacht bin, war ich mir nicht so sicher, ob ich das gut finde.
0: Ich soll sie schön grüßen, hat sie gesagt.
1: Genau.
0: So, aber wir werden ja alle zusammen alt und jetzt all together now einfach. Das passt doch an dieser Stelle. Schön, dass Sie Bremen 1 eingeschaltet haben an diesem schönen 28. Mai 2026.

Aber Tam und Tam und Leich, Everything I Want to Do. Und nach TSV 4 ist jetzt die Sugar Babes hier in Bremen 1 um 6 Minuten vor halb zwei.

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13: So, in Oldenburg haben wir knapp 20 Grad. 17 in Bremen, 13 in Bremerhaven, 18 in Rothenburg, 19 in Verden. Die Aussichten heute 14 bis 23 Grad. Es bleibt richtig schön freundlich und vielleicht kann es hier und da mal wärmere Luft geben, die dann so ein vielleicht mal einen Schauer mit sich bringt, aber die Wahrscheinlichkeit dafür ist recht gering. In der Nacht 3 bis 12 Grad, soweit ist da die Spanne. 3 in Geestland, 8 Bremen, 9 in Oldenburg, 12 dann eher auf den Inseln. Freitag, morgen, tagsüber bis 30 Grad, 26 in Esens, in Bremen 28.
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13: 2:30, A1 Osnabrück Richtung Bremen zwischen dem Dreieck Stur und Bremen-Hemelingen. 5 Kilometer stockender Verkehr vor der Baustelle, 20 Minuten Verzögerung.
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13: Noch bis 14 Uhr mit Ansgar Langhorst. Guten Tag, schönen Donnerstag.
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1: Pointer Sisters, I'm so excited. 82, hatte kurze Haare, war völlig durchgeknallt. Meine Eltern konnten mich schlecht bremsen. Einfach die Zeit genießen, so wie sie gerade war.
2: I'm so excited.
0: Pointer Sisters, The Boomtown Rats. Und Snow Patrol. 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

0: 28. Mai.
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0: 28. Mai 1936. Heute vor 90 Jahren starb die Frauenrechtlerin und Schriftstellerin Bertha Pappenheim. Für Bremen 1, Silke Hennig.
2: Eine Hebamme zeigt einem Vater sein neugeborenes Kind. Nichts, nur ein Mädel, sagt sie. Ein Satz, den Bertha Pappenheim wiederholt, zitierte und der illustriert, wogegen sie ihr Leben lang ankämpfte.
3: Das weibliche Kind wird als ein Geschöpf zweiter Güte gesehen.
2: So erlebte sie es selbst. 1859 in Wien in eine wohlhabende, strenggläubig jüdische Familie geboren, endet Bertha Pappenheims Schulbildung mit 16. Dann lernt sie Kochen, Fremdsprachen, Handarbeit, was eine gute Ehefrau können soll. Doch sie wird ledig bleiben.
4: Sie war eine hochbegabte, sehr energische, sehr fähige Person. Und Gott sei Dank hat sie ihre Aggressionen auch entsprechend anbringen können.
2: So die Psychoanalytikerin Margarete Mitscherlich.
4: Sie hat sich natürlich auch viele Feinde gemacht. Das hat sie auch ausgehalten.
2: Die junge Bertha Pappenheim schreibt und übersetzt. Ihr Umzug nach Frankfurt, da ist sie fast 30, wird zu einem Neuanfang. Sie engagiert sich für Frauenrechte und in der jüdischen Wohlfahrt. Es wird ihre Lebensaufgabe. Sie professionalisiert die soziale Arbeit. Statt Almosen zu verteilen, kümmert sie sich darum, dass ledige Mütter, Waisenkinder und Prostituierte Unterbringung und umfassende Bildung erhalten. Bertha Pappenheim hält es für ihre auch religiöse Pflicht, zu reden und zu handeln. Sie gründet den Jüdischen Frauenbund, eine Massenorganisation, ruft soziale Projekte ins Leben, bekämpft den Mädchenhandel, über den sie unter anderem ein Buch schreibt. Kein Wort zu niemandem verliert Pappenheim allerdings darüber, dass sie als junge Frau psychisch schwer erkrankt war, unter Schmerzen, Sprachstörungen und Halluzinationen litt. Sigmund Freud und ihr Arzt Josef Breuer beschreiben diesen Fall Anna O. 1895 in ihren Studien über Hysterie. Breuer unterscheidet zwei Bewusstseinszustände seiner Patientin.
5: In dem einen kannte sie ihre Umgebung, war traurig und ängstlich, aber relativ normal. Im anderen halluzinierte sie, war ungezogen, das heißt schimpfte, warf die Kissen nach Leuten. In ganz klaren Momenten beklagte sie die tiefe Finsternis ihres Kopfes, wie sie nicht denken könne, blind und taub werde. Zwei Ichs habe.
2: Bertha Pappenheim ist die Urpatientin der Psychoanalyse. Bekannt wurde das erst Jahre nach ihrem Tod und einem Leben als Feministin, fromme Jüdin und Sozialreformerin. Gestorben ist Bertha Pappenheim am 28. Mai 1936. Das war heute vor 90 Jahren.
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Also meine liebe Kollegin und Moderatorin von Bremen 1, Britta Opphoff, sieht so aus, als hätte sie viel Sonne getankt und zwar extra für sie. Die wird sie gleich weiterleiten, diese Sonnenstrahlen im Nachmittag hier auf Bremen 1 nach den 14 Uhr Nachrichten. Das war der Vormittag und der Mittag vom Donnerstag vom schönen 28. Mai. Genießen Sie den Tag noch. Ich bin Ansgar Langhorst. Bis bald.

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1: Mit Elke Küster. EU verhängt Geldstrafe gegen Online-Händler Temu. Iran verurteilt neue US-Angriffe. Bremer SPD fordert höheren Landesanteil an Energieversorger SWB. Das Wetter sonnig und trocken bis 23 Grad. Die EU-Kommission hat eine Strafe von 200 Millionen Euro gegen den chinesischen Online-Händler Temu verhängt. Nach Angaben der Brüsseler Behörde bekommen Verbraucherinnen und Verbraucher auf Temu viel zu häufig illegale Produkte angeboten, also gefälschte, gefährliche oder umweltschädliche. Aus Brüssel Katrin Schmidt mit Details.
2: Die Verantwortlichen in Brüssel beziehen sich in ihrer Analyse auf eigene Ermittlungen, auf Untersuchungen von Verbraucherschutzorganisationen quer durch Europa und Testkäufe. Die ergeben zum Beispiel, dass ein sehr hoher Anteil von Kleinelektronik und Ladegeräten grundlegende Sicherheitstests nicht bestanden hat. Oder zum Beispiel, dass ein hoher Anteil der auf Temu angebotenen Babyspielzeuge hohe Sicherheitsrisiken aufweist, also etwa in einem Maße Chemikalien enthält, dass sämtliche gesetzlichen Grenzwerte in der EU überschritten werden. Temu soll nun bis Ende August einen Plan vorlegen, wie die Mängel behoben werden sollen. Andernfalls drohen weitere Strafzahlungen.
1: Das iranische Außenministerium hat die jüngsten US-Angriffe scharf verurteilt. Ein Sprecher in Teheran warf den USA wiederholte Verstöße gegen die Waffenruhe vor. Benjamin Weber berichtet.
3: Außenamtssprecher Bagey erklärte in Teheran, sein Land werde alle Maßnahmen ergreifen, um sich zu verteidigen. Was das konkret bedeutet, ließ er offen. Heute Nacht hatten die USA Angriffe auf die Stadt Bandar Abbas am Persischen Golf geflogen. Man habe 4 Kampfdrohnen abgeschossen und eine Bodenkontrollstation angegriffen. Diese hätten eine Bedrohung für US-Soldaten dargestellt, sagte das US-Militär. Die iranische Revolutionsgarde habe daraufhin laut eigenen Angaben den Stützpunkt der USA angegriffen, von dem die Attacke ausging. Bei erneuten Angriffen würde Iran entschiedener zurückschlagen, hieß es.
1: Im Bremer Stadtteil Burg Lesum ist gestern Abend auf einen Mann geschossen worden. Nach bisherigen Erkenntnissen der Polizei hatte sich der 43-Jährige im Ortsteil Burgdamm zuerst mit seiner Ex-Partnerin gestritten. Nach einem Gerangel soll der dem 43-Jährigen in den Bauch geschossen haben. Der Mann musste notoperiert werden. Die Polizei nahm den Tatverdächtigen fest und ermittelt wegen eines versuchten Tötungsdeliktes. Der SPD-Unterbezirk Stadt Bremen fordert mehr Einfluss für das Land Bremen bei der Energie- und Trinkwasserversorgung. Dafür soll Bremen seinen Anteil am Versorger SWB deutlich aufstocken. Der SPD-Unterbezirk begründet das damit, die Versorgung so langfristig sicherzustellen. Aus der Regionalredaktion Buten und Binnen Daniel Hoffmann.
4: Aktuell hält das Land Bremen genau eine Aktie am SWB-Konzern. Der SPD-Unterbezirk Stadt Bremen will diesen Anteil auf mindestens 25,1% erhöhen. Sollte das nicht möglich sein, fordert der SPD-Bezirksvorstand, dass das Land Bremen die örtlichen Energie- und Trinkwassernetze selbst übernimmt. Zudem sollen gemeinsame Unternehmen des Landes mit mehreren Energieversorgern gegründet werden. Ziel dahinter, die Wärmewende in Bremen vorantreiben. Die Initiatoren verweisen darauf, dass die Energie- und Trinkwasserversorgung ein zentraler Teil der öffentlichen Daseinsvorsorge ist.
1: Der deutsche Tennisprofi Jan-Lennard Struff ist bei den French Open in der zweiten Runde ausgeschieden. Der 36-Jährige verlor das Match gegen den portugiesischen Qualifikanten Jaime Faria in 3 Sätzen. Zum Auftakt bei dem Grand Slam Turnier in Paris hatte Struff überraschend den Weltranglisten-10. Alexander Bublik besiegt. Das waren Nachrichten mit Elke Küster.
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5: Zurzeit liegen die Temperaturen zum Beispiel bei 14 Grad in Cuxhaven, 13 Grad in Bremerhaven, aber 17 Grad in Bremen und sogar 19 Grad in Verden und das war's noch nicht. 14 bis 23 Grad, das sind heute die Höchstwerte und das ist ein Tag, an dem brauchen Sie die Sonnenbrille, allerdings auch die Jacke und durchweg gibt es Sonne und blauen Himmel, höchstens so ein paar lockere Wolken noch dazu. Morgen dann wird es mit bis zu 30 Grad fast schon hochsommerlich. Also erstmal gibt es morgen Sonne satt. Dann allerdings im Laufe des Nachmittags könnten dann auch einzelne Schauer dazukommen und auch Gewitter sind nicht ganz ausgeschlossen.
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5: 14 Uhr und 4 Minuten ist es jetzt. Hier geht's los mit einer Gefahrenmeldung für die A1 Hamburg Richtung Bremen. Zwischen Harburg und Maschener Kreuz liegen Metallteile auf der Fahrbahn. Und A1 Osnabrück Richtung Bremen zwischen Dreieck Stur und Bremen-Hemeling. 5 Kilometer stockender Verkehr vor der Baustelle. Planen Sie am besten 20 Minuten mehr Zeit ein. Gute Fahrt!
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5: Einen schönen Donnerstag wünsche ich Ihnen. Ich bin Britta Opphaus. Moin.
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haben Sie gerade mitgeschwurft. Geistig kann ich gut verstehen. Haben Sie bestimmt heute nochmal Gelegenheit dazu. Sie hören Bremen 1 am Donnerstagnachmittag. Aber erstmal wird sie ein bisschen rhythmischer. Mit Hilfe eines Mannes, den Sie allesamt vermutlich kennen. Als Schauspieler und als Musiker und natürlich bei uns aus dem Radio hier bei Bremen 1. Hier ist Herbert Grönemeyer und Mensch,

0: Der Donnerstag, Nachmittag auf Bremen 1 und es gibt ihn ja. Den Moment, in dem man merkt, oha, jetzt bin ich, glaube ich, alt. Und es ist meistens nicht eine Zahl, die einem diesen Hinweis gibt. Und es müssen auch gar nicht unbedingt Gelenkschmerzen sein. Ich weiß ganz genau, dass es bei mir passiert ist, als neben mir sehr junge Menschen gesprochen haben. Und ich habe sie nicht verstanden, weil sie in Jugendsprache gesprochen haben. Und ich natürlich die Jugendsprache des Jahres 2026 nicht wirklich drauf habe. Und wenn man dann steht und zuhört und keine Ahnung hat, was gerade los ist, dann weiß man auf jeden Fall doch, vielleicht bin ich alt geworden. Anja und Olaf aus Morgen auf Bremen 1, die haben heute früh mit dem übrigens 50-jährigen Spiegelautoren Alexander Kühn gesprochen über sein Buch Älter werden für Anfänger, was ich mir dabei von Nana Mouskouri, Thomas Gottschalk und meiner Mutter abschauen möchte und was lieber nicht. Und sie haben ihn unter anderem gefragt, was denn so das Wichtigste sei, was er gelernt hat beim Älterwerden. Und er selbst sagt Gelassenheit. Er hatte sich nämlich fest vorgenommen, sein Älterwerden durch sehr, sehr gesundes Leben hinauszuzögern. Und er dachte, er sei auf einem guten Weg, bis er dann einfach mal ausgegangen ist.
1: Und dann war ich irgendwo bei einem Konzert von Peter Kraus, falls ihr den noch kennt, der Rock'n'Roller, 85. Und der hat nach dem Konzert seinen eigenen Weißwein ausgeschenkt von seinem Weingut. Und dann trank der da fröhlich sein zweites Glas. Und ich habe dann gesagt, ich trinke ja keinen Alkohol. Paola stand daneben, Paola Felix, verstehen Sie Spaß? Ah. Und die hat gesagt, warum trinken Sie keinen Alkohol? Und dann habe ich gesagt, ja, um das Älterwerden rauszuschieben. Und haben mich ausgelacht. Und seither bin ich ein bisschen gelassener und trinke so alle paar Wochen ein Gläschen Wein.
0: Also, Peter Kraus und Paola haben ihn Gelassenheit gelehrt. Und das ist doch auch nicht das Schlechteste, oder? Was man mit dem Alter lernen kann. Einfach mal ein bisschen entspannter zu bleiben. Sehr entspannte Musik gibt's jetzt auf Bremen 1 von den Commodores. Der Song heißt Night Shift.

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8: Heute Nachmittag ist es sonnig, ist es trocken, ist es mit blauem Himmel und gibt es Höchstwerte zwischen 14 und 23 Grad.
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8: Um kurz nach 14:30. Und hier geht's los mit einer Gefahrenmeldung. Nochmal für die A1 Hamburg Richtung Bremen. Zwischen Harburg und Maschener Kreuz gibt's eine ungesicherte Unfallstelle. A1 Osnabrück Richtung Bremen. Zwischen Dreieck Stur und Bremen-Hemmelingen 5 Kilometer stockender Verkehr vor der Baustelle. Ja, so 20 Minuten mehr Zeit können Sie hier wohl einplanen. Eine gute Fahrt wünsche ich allen unterwegs.
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8: Was haben wir denn eigentlich? Donnerstag schon. So, und es ist noch keine 24 Stunden her, dass wir feststellen durften, dass es 2 Tatorte, 2 Schüsse und das alles innerhalb eines einzigen Tages in Bremen gegeben hat, und zwar des gestrigen. Ja, was steckt eigentlich hinter den Vorfällen in der Bremer Neustadt und in Burglesum, und gibt es da möglicherweise einen Zusammenhang? Darüber spreche ich in ein paar Minuten.
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0: Ja, Taylor Swift und Opera Light und das Ganze auf Bremen 1 am Donnerstagnachmittag. Und das muss man sich mal vorstellen. Gleich zwei Schießereien auf offener Straße an einem Tag. Das ist ungewöhnlich in Bremen. Erst gestern Vormittag in der Neustadt, dann am späteren Abend nochmal und da dann in Burg Lesum. Und Mario Neumann aus der Regionalredaktion Buten und Binn fasst uns nochmal die Hintergründe zusammen. So, lieber Mario, was ist denn da los?
1: Tatsächlich haben wir es in der Fachsprache mit zwei versuchten Tötungsdelikten zu tun. An nur einem Tag. Du sagtest es schon, auf offener Straße. Dazu Nils Mathiesen von der Polizei Bremen.
2: Das ist natürlich außergewöhnlich. Nach aktuellem Stand stehen die Taten aber nicht im Zusammenhang. Und für die Bevölkerung bestand und besteht nach aktuellem Stand auch keine darüber hinausgehende Gefahr. Das ist, glaube ich, auch nochmal eine wichtige Botschaft.
1: Immerhin konnten Polizisten in beiden Fällen Tatverdächtige festnehmen. Aktuell läuft die Haftprüfung, hat mir ein Sprecher der Bremer Staatsanwaltschaft gesagt.
0: Okay, dann fangen wir doch mal mit dem an, was zeitlich am nächsten liegt. Gestern Abend in Burg Lesum. Was war denn da los?
1: Ja, gegen 11:15 hat sich ein 43-Jähriger mit seiner Ex gezofft auf der Bremerhavener Heerstraße. Dabei ging es wohl um frühere Konflikte, schreibt die Polizei. Dann kam ein 33-jähriger Bekannter dazu, der die Frau unterstützt hat. Die Frau soll von ihrem Ex mehrfach ins Gesicht geschlagen worden sein. Es kam zum Gerangel zwischen den beiden Männern, bis eben der 33-jährige Tatverdächtige eine Waffe gezogen und dem 43-jährigen aus kurzer Distanz in den Bauch geschossen haben soll. Nach einer Notoperation ist der immerhin außer Lebensgefahr.
0: So, und was hatte es mit dem Konflikt gestern Vormittag in der Neustadt auf sich?
1: Da meldeten gegen 10 Uhr Zeugen Schüsse im Bundentor Steinweg im Bereich Osterstraße. Dort haben Polizisten dann einen 32-Jährigen vorgefunden mit Schussverletzungen an den Beinen. In einem Auto stellten Polizisten 4 Tatverdächtige, die sind zwischen 26 und 47 Jahre alt. Mit viel Sorgfalt sind Spuren gesichert worden und Passanten in der Bremer Neustadt meinen:
3: Also das ist ja schon mal vorgekommen, das mit ins Bein schießen.
4: Ist schon nicht schön, ne? Witzelt immer, wir sagen, das ist wie die Bronx oder so. Ist halt schlecht für die Wohngegend.
5: Ich fühle mich immer noch sicher. Ich glaube, das hat eher was mit den Leuten zu tun, dass es irgendwelche Revierkämpfe sind oder so.
1: Ja, also welche Zusammenhänge es da möglicherweise zu gewissen Gruppen oder Familien gibt, ist ebenfalls Teil der Ermittlungen. Im Zusammenhang mit einer ganzen Serie an Schießereien im März in Bremen war schon von einer sogenannten Gen-Z-Mafia-Gruppe die Rede, die sich Daltons nennt. Offiziell bekannt ist allerdings nur, dass diese und weitere Gruppen in Berlin aktiv sind. Da gab es am Dienstag ebenfalls Schüsse auf offener Straße. Verletzt wurde allerdings niemand.
0: Soweit die Hintergründe zu einem, ja, muss man schon sagen, blutigen Mittwoch nach Pfingsten, den wir gestern in Bremen hatten. Und die Details dazu hatte Mario Neumann aus der Buten und Binnen Regionalredaktion. Und jetzt ist hier der Bremen 1 Verkehrsservice mit einer Gefahrenmeldung, nehmen wir gleich zwei Gefahrenmeldungen. Zum einen für die A7 Hamburg Richtung Hannover zwischen Hamburg-Heimfeld und dem Dreieck Hamburg-Südwest liegen Gegenstände auf der Fahrbahn und Vorsicht außerdem auf der A1 Hamburg Richtung Bremen zwischen Harburg und Maschener Kreuz gibt es eine ungesicherte Unfallstelle in beiden Fällen. Vorsichtig fahren, kommen Sie gut an.

So, und ich hätte noch einen Bremen 1 Verkehrsservice aktuell in petto. Vorsicht, Bremen, und zwar auf der B6 Autobahnzubringer Arsten zwischen Bremen und der A1. Bremen-Arsten liegen Gegenstände auf der Fahrbahn.

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1: Mit Elke Küster. Israel greift libanesische Hauptstadt Beirut an. EU verhängt Geldstrafe gegen Online-Händler Temu. Bremer SPD fordert höheren Landesanteil an Energieversorger SBB. Das Wetter sonnig und trocken bis 23 Grad. Die israelische Armee hat nach eigenen Angaben einen Luftangriff auf die libanesische Hauptstadt Beirut geflogen. Aus dem Libanon hieß es, ein Wohngebäude am Stadtrand von Beirut sei getroffen worden. Jan-Christoph Kitzler mit mehr.
2: Ziel des Angriffs in Beirut soll Ali al-Husni gewesen sein. Er galt als einer der Kommandeure der Imam-Hussein-Division, einer schiitischen Miliz im Libanon, die mit der Hisbollah kooperiert. Details nannte die israelische Armee bislang nicht. Israel hatte Beirut zuletzt vor 3 Wochen angegriffen. Eigentlich gilt seit Mitte April eine Waffenruhe, die jedoch nicht eingehalten wird. Israel hat seine Angriffe in den letzten Tagen intensiviert und den Süden des Libanon zur Kampfzone erklärt. Nach Angaben des libanesischen Gesundheitsministeriums wurden in der Stadt Sidon im Südwesten heute 6 Menschen getötet, darunter 2 Kinder und ihre Mutter. In Tyros wurden bei einem Angriff auf ein Motorrad 2 weitere Menschen getötet.
1: Die EU-Außenminister wollen bei möglichen Friedensverhandlungen mit Russland geschlossen auftreten. Bei einem informellen Treffen auf Zypern betonten sie, man lasse sich nicht von Moskau vorschreiben, wer die europäische Seite vertritt. Russlands Präsident Wladimir Putin hatte kürzlich gesagt, er könne sich den ehemaligen deutschen Bundeskanzler Gerhard Schröder als Vermittler vorstellen. Die EU-Kommission hat eine Strafe von 200 Millionen Euro gegen den chinesischen Online-Händler Temu verhängt. Nach Angaben der Brüsseler Behörde bekommen Verbraucherinnen und Verbraucher auf Temu viel zu häufig illegale Produkte angeboten, also gefälschte, gefährliche oder umweltschädliche. Aus Brüssel Katrin Schmidt mit Details.
3: Die Verantwortlichen in Brüssel beziehen sich in ihrer Analyse auf eigene Ermittlungen, auf Untersuchungen von Verbraucherschutzorganisationen quer durch Europa und Testkäufe. Die ergeben zum Beispiel, dass ein sehr hoher Anteil von Kleinelektronik und Ladegeräten grundlegende Sicherheitstests nicht bestanden hat. Oder zum Beispiel, dass ein hoher Anteil der auf Temu angebotenen Babyspielzeuge hohe Sicherheitsrisiken aufweist, also etwa in einem Maße Chemikalien enthält, dass sämtliche gesetzlichen Grenzwerte in der EU überschritten werden. Temu soll nun bis Ende August einen Plan vorlegen, wie die Mängel behoben werden sollen. Andernfalls drohen weitere Strafzahlungen.
1: Die Forderung aus der Bremer SPD nach einem größeren Einstieg des Landes Bremen beim Energieversorger SBB ist auf ein unterschiedliches Echo gestoßen. Während sich die Linken positiv äußern, kommt aus der CDU deutliche Kritik. Aus der Regionalredaktion Butten und Binnen Daniel Hoffmann.
4: Für Wirtschaftssenatorin Vogt von den Linken wäre eine starke Beteiligung des Landes an der SBB der richtige Schritt. Aus ihrer Sicht würde das der SBB und dem Mutterkonzern EWE auch bei den anstehenden und notwendigen Investitionen in die Infrastruktur helfen. Die CDU lehnt einen Einstieg bei dem Unternehmen aber ab. Landeschef Heiko Strohmann äußerte Unverständnis für den Vorstoß. Die Erfahrung zeige, dass eine öffentliche Beteiligung an Unternehmen in Bremen letzten Endes nur für Probleme und höhere Preise sorge. Der Mutterkonzern EWE verwies auf den bestehenden Vertrag zwischen EWE, SWB und Bremen und will daran festhalten.
1: Bremens Innensenatorin Eva Högel hat am Vormittag den neuen Ausbildungsjahrgang der Polizei vereidigt. Unter den gut 220 Nachwuchskräften ist gut 1/3 Frauen. Die angehenden Polizistinnen und Polizisten absolvieren ein 3-jähriges Studium an der Hochschule für öffentliche Verwaltung. Anschließend sollen 187 von ihnen die Polizei in Bremen verstärken, 34 die Polizei in Bremerhaven. Das waren Nachrichten mit Elke Küster.
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5: Im Moment 14 Grad in Bremerhaven, 15 Grad in Nordholz. Wir haben 20 Grad in Bremen, geht aber auch noch ein bisschen wärmer. Zum Beispiel mit 21 Grad, die wir zurzeit in Kloppenburg haben. Ja, 20 bis 23 Grad, das sind die Höchstwerte heute. Und dazu ja wunderbares Wetter für Eis, für eine Fahrradtour, für den Feierabend, den Sie draußen noch mal verbringen können. Aber eine kleine Jacke können Sie oder eine leichte Jacke sollten Sie auf jeden Fall mitbringen. Das können Sie morgen dann vergessen. Morgen wird es richtig heiß, bis zu 30 Grad. Allerdings, Obacht, denn sehr freundlich wird es in der ersten Hälfte des Tages. Zum Nachmittag hin kann es dann vereinzelt auch mal einen Schauer oder eventuell ein kurzes Gewitter geben, das für Abkühlung sorgt.
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5: Und zwar um 15 Uhr und 5 Minuten. Und es gibt zunächst mal eine Gefahrenmeldung für die B6. Vorsicht, Autobahnzubringer Arsten. Zwischen Habenhauser Brückenstraße und der A1 Arsten steht ein defektes Fahrzeug. Vorsicht, außerdem auf der B6. Denn zwischen Bremen und der A1, Bremen-Arsten, liegen Gegenstände. Jetzt würde ich mal sagen, das ist dieselbe Meldung. Aber okay, steht halt zweimal hier. A1 Osnabrück Richtung Bremen zwischen Dreieck Stur und Bremen-Hemmelingen. 5 Kilometer stockender Verkehr vor der Baustelle. 20 Minuten kann es hier länger dauern. Und das soll es gewesen sein. Eine gute Fahrt allen unterwegs.
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5: Einen schönen Donnerstag wünsche ich Ihnen. Ich bin Britta Opa auf Moin.
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0: Schönen Donnerstagnachmittag, Bremen. Eins ist hier, man soll ja aus allem das Beste machen. Wie das beim Thema Ackerschachtelhalm funktionieren soll, ist mir allerdings noch nicht so ganz klar. Obwohl, angeblich kann man ihn ja essen. Also ist tatsächlich so, die Sporenkolben, die oben drauf sind, wenn die noch nicht so alt sind und noch nicht so ganz durchgereift sind, dann kann man die absammeln. Und dann kann man die braten in Olivenöl mit ein bisschen Salz. Vielleicht ist das Beste, was man mit Ackerschachtelhalm anfangen kann. Ansonsten würde ich jetzt behaupten, das ist ein Kraut, das jeden, ganz egal ob Gärtner oder Nicht-Gärtner, in den Wahnsinn treiben kann. Gut, dass Melanie Öhlenbach, unsere Bremen 1 Garten-Expertin, genau dieses Kraut morgen in Grüner wird's nicht detailliert beschreiben wird.
1: Der Ackerschachtelhalm hat ein weit verzweigtes Wurzelsystem, das bis zu 2 Meter tief in den Boden reichen kann. Dadurch ist er natürlich schwer zu entfernen, aber wo er wächst, da gibt er uns dann Hinweise über den Zustand des Bodens und dieses Wissen kann wiederum für uns sehr wertvoll sein.
0: So, was genau man da wissen sollte und warum der Ackerschachtelhalm gar nicht so furchtbar ist, wie ich ihn finde, das erzählt uns Melanie Öhlenbach dann morgen nach 11 Uhr. In Grüner wird's nicht auf Bremen 1.

Hier ist der Bremen 1 Verkehrsservice. Aktuell gibt's eine Gefahrenmeldung und zwar für die A1 Bremen Richtung Osnabrück. Zwischen Bremen-Hemeling und Asten gibt's eine ungesicherte Unfallstelle.

Schon wieder der Bremen 1 Verkehrsservice, aktuell mit einer Gefahrenmeldung. Vorsicht, A1 Hamburg Richtung Bremen. In der Einfahrt von der Raststätte Grundbergsee steht ein defekter LKW und der steht auf dem Beschleunigungsstreifen. Fahren Sie bitte vorsichtig.

0: Und wieder der Bremen 1 Verkehrsservice aktuell mit einer Gefahrenmeldung jetzt für die A27 Findorf Richtung Hornlehe. Zwischen Bremen-Überseestadt und Bremen-Hornlehe liegen Gegenstände.
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0: Heute Nachmittag gibt es Sonne. Sonne und nochmals Sonne und das Ganze bei 14 bis 23 Grad.
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0: 15 Uhr und 31 Minuten und ich habe gleich einen ganzen Stapel Gefahrenmeldungen. Vorsicht zum einen auf der A1 Hamburg Richtung Bremen. In der Einfahrt der Raststätte Grundbergsee steht ein defekter LKW auf dem Beschleunigungsstreifen. Vorsicht außerdem auf der A27 Findorf Richtung Hornlehe. Zwischen Bremen-Überseestadt und Bremen-Hornlehe liegen Gegenstände auf der Fahrbahn herum. A1 Hamburg Richtung Bremen zwischen Hamburg-Stillhorn und Maschener Kreuz gibt es 7 Kilometer stockenden Verkehr. A1 Osnabrück Richtung Bremen zwischen Dreieck Stur und Bremen-Hemelingen 8 Kilometer stockender Verkehr vor der Baustelle. Da dürfen Sie direkt mal eine Dreiviertelstunde mehr Zeit einplanen. Und A1 Bremen Richtung Lübeck zwischen Maschener Kreuz und Norderelbbrücke gibt es 2 Kilometer stockenden Verkehr. Und das war's. Gute Fahrt.
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0: Einen schönen Donnerstag wünsche ich Ihnen. Ach, wohnen direkt am Wasser. Das ist doch das, wovon wir alle träumen. So, und genau das kann demnächst in Bremerhaven passieren. Dort gibt es eines der Vorzeigeprojekte der Stadt, also Bauprojekte. Bloß ist noch nichts passiert bis dato. Soll aber dann demnächst. Wie dort trotzdem in Erfahrung gebracht werden kann, wie es einmal aussehen kann, das klären wir in ein paar Minuten.
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0: Bremen 1 Verkehrsservice. Aktuell gibt's wieder mal eine Gefahrenmeldung. Vorsicht im Kreis Wesermarsch. Es geht um die B212 heute zwischen Ellwürden und Nordenham. Hier steht nämlich ein defekter LKW. Fahren Sie bitte vorsichtig.
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2: 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Toller Mann damals, weil das einfach Partystimmung zu der Zeit, 80er Jahre, dann war das halt, ja, in.
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0: New York, Rio, Tokio, wie Trio Rio es besungen haben. Ja, alles ganz schön hier auf Bremen 1, aber warum sollte man denn dahin wollen, wenn es auch nach Bremerhaven gehen könnte? Da gibt es so Tolles, Wohnen direkt am Wasser, im Hintergrund Werftkräne, einfach Industriecharme. Naja, sagen wir mal, das soll es geben im Werftquartier in Bremerhaven, eins der Vorzeigebauprojekte der Stadt. Aber zugegeben, noch ist nichts passiert. Man kann sich das Ganze zwar animiert im Internet als 3D-Modell angucken, aber oft hilft es dann ja auch direkt mal vor Ort zu sein, um so ein Gefühl dafür zu kriegen. Und so bietet die Stadt Bremerhaven ab sofort Gästeführungen an. Und Bremen 1 Reporter Till Kohlwiss ist dabei gewesen. So, wie funktioniert das denn, lieber Till? Gibt es da eine Zeitkapsel, mit der du da in die Zukunft reisen konntest? Oder nicht?
1: Das wäre schön gewesen. Da hätte ich mich riesig gefreut. Das findet ja alles im Fischereihafen statt, wo halt eben auch dieses Werftquartier entstehen soll. Also es gibt keine Zeitkapsel. Es ist mehr so eine Tour, die zwei Ebenen hat. Einmal die Vergangenheit. Da holen die Gästeführer immer wieder Bilder von früher raus und erzählen dann auch von der Zeit, als eben im Fischereihafen noch richtig Betrieb war. Die Arbeiter Tag und Nacht gearbeitet haben, es nach Schweiß, Petroleum und Fisch gerochen hat. Und dann gibt es natürlich auch diese Zukunftsebene. Da zeigen sie dann Grafiken von Wohnungen über Parks bis hin zu möglichen Badebecken, die dort entstehen sollen. Das Werftquartier soll nämlich sehr viele Möglichkeiten in Zukunft bieten. Und einer der Gästeführer ist Kalle. Der hat einen schönen Namen, der wird nämlich genannt Mr. Fischereihafen. Und der weiß, um was für eine Fläche es sich dabei insgesamt auch handelt.
2: Das Beeindruckende an dem ganzen Plan Werftquartier ist, Bremerhaven ist mal auf 84 Hektar gegründet worden. Das ist das Gelände in der Gesteschleife mit dem alten neuen Hafen. Hier geht es um 180 Hektar. Das heißt, es gibt mehr als doppelt so viel Gelände. Kommt für das urbane Leben Bremerhavens dazu. Das ist eine gewaltige Chance.
1: Und Britta, ich habe natürlich keine Kosten und Mühen gescheut. Wenn ich das Wort Hektar höre, da kann ich persönlich immer nichts mit anfangen. Ich habe natürlich mal gerechnet, 180 Hektar, das sind umgerechnet 252 Fußballfelder.
0: Ach du heiliger Strohsack. Wie lange ist man denn da bei so einer Tour unterwegs, einen ganzen Tag?
1: Nee, also das wird schon eingeschränkt, da wird schon geguckt, welche Punkte guckt man sich genau an und am Ende ist man dann so gute 2,5 Stunden unterwegs, da kann ich dich beruhigen. Alle 2 Wochen Donnerstag soll diese Führung angeboten werden, immer nachmittags um 16 Uhr. Nächste Woche geht's da los und die Tour, die ist auch kostenlos. Also jeder kann da wirklich hin, der interessiert ist. Da muss man keine Mark in die Hand nehmen, um sich das anzugucken. Und wichtig ist aber, es geht natürlich in so einem Gelände über Stock und Stein. Es ist sehr uneben. Immer mal wieder, also mit einem Rollstuhl oder einem Rollator ist diese Tour eher nicht möglich.
0: Wie war denn dein Eindruck von der Tour?
1: Also diese Zukunftsmelodien, diese Zukunftsmusik, dafür braucht man wirklich sehr viel Vorstellungsvermögen. Aber ich habe dann so einen kleinen Trick angewandt. Also ich habe mir erstmal so die alten Lagerhallen, die da ja stehen und meistens auch leer sind, angeschaut. Dann habe ich meine Augen geschlossen und dann habe ich Gästeführer Dirk gelauscht. Der hat mir dann nämlich erzählt, was zum Beispiel auf der sogenannten Külkenhalbinsel entstehen soll.
3: Ich denke, die Menschen hier erwartet es ein sehr, sehr interessantes und gemischtes Wohnquartier mit viel Grün, Leben am Wasser, sollen direkte Zugänge zum Wasser geben. Es wird hier ein Supermarkt entstehen. Es sind eine Grundschule geplant, es sind diverse Kitas geplant, sodass hier auch Lebensqualität im Quartier selber ist. Viel Grünfläche zum Treffen mit kleineren Plätzen, wo man vielleicht Sport machen kann und so weiter. Das ist also ein sehr, sehr interessantes Konzept und ich denke, das wird sich durchsetzen.
1: Aber was mich wirklich umgehauen hat, ist im Grunde das ehemalige Werftgelände der Seebeck-Werft. Es heißt ja nicht umsonst Werftquartier. Da kann man als Besucher, als Gast einmal auf einen Helgen rauf, also die Rampe, in der früher in der Seebeck-Werft die Schiffe gebaut wurden. Von da oben gibt's dann einen echt tollen Blick auf Bremerhaven und mal so hautnah in einer ehemaligen Werft zu stehen, ich glaube, das kann man nur an wenigen Orten in Deutschland.
0: Hast du denn auch erfahren, wann da konkret endlich mal die ersten Bauabschnitte oder Bauschritte für dieses Werftquartier hier angehen?
1: Also ich habe mich informiert, es wurde da nochmal in die Glaskugel im Grunde reingeschaut. Vermutlich 2028 soll eben auf dieser Külkenhalbinsel, wo es da auch diese ganzen Wohnungen geben soll, mit Blick auf Wasser und auch die Skyline von Bremerhaven, dort sollen die ersten Wohnungen gebaut werden. Die Gästeführer, die haben wirklich eine unglaubliche Zuversicht ausgestreut oder wie sagt man, eine Zuversicht. Sie hatten eine Zuversicht.
0: Sie glauben dran.
1: Sie glauben ganz fest dran, ob es eben in 20, 50 oder wann auch immer fertig ist. Also wir gucken mal, was die Zukunft bringen wird.
0: Ab Juni wird es im Fischereihafen in Bremerhaven neue Gästeführungen geben mit Blick in die Vergangenheit, aber vor allen Dingen ja, wie wie wir gerade gehört haben, mit Blick in die Zukunft auf das Werftquartier und was da eines Tages mal gebaut wird. Till Kohl war das mit all diesen Informationen. Und jetzt ist hier der Bremen 1 Verkehrsservice aktuell mit einer Gefahrenmeldung. Mal wieder jetzt für die B3 Soltau Richtung Buxtehude. Vorsicht bitte zwischen Klauenburg und der A1 Rade, denn hier gibt es eine ungesicherte Unfallstelle. 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

0: es um so zentrale Dinge geht, wie zum Beispiel die Versorgung mit Wasser und Energie, dann muss die öffentliche Hand ein Wörtchen mitreden können. Das findet die SPD in Bremen und sie fordert, das Land Bremen soll seinen Anteil beim Versorger SWB deutlich aufstocken. Ob es Reaktionen auf diesen Vorschlag gibt? Natürlich, davon gehe ich aus. Und die hören Sie gleich in der Rundschau bei Elke Küster um 16 Uhr hier auf Bremen 1.
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1: 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Neue Eskalation im Nahen Osten. Israel meldet Luftschlag auf Beirut. Bedenken in Brüssel. EU will Übernahme von Mediamarkt durch Konzern aus China kritisch prüfen. Mehr Einfluss auf Energieversorgung. Vorstoß der Bremer SPD löst gemischte Reaktionen aus. Das Wetter weiter freundlich und trocken. Am Abend noch bis 20 Grad. Die Waffenruhe zwischen dem Iran und den USA ist brüchig, die zwischen Israel und dem Libanon ist praktisch hinfällig. Im Kampf gegen die pro-iranische Hisbollah-Miliz weitet die israelische Armee ihre Bodenoffensive im Libanon seit Tagen aus und es gibt auch Luftschläge. Heute seit längerem wieder einen auf die Hauptstadt Beirut. Aus dem Libanon hieß es, ein Wohngebäude am Stadtrand von Beirut sei getroffen worden. Aus Tel Aviv berichtet Jan-Christoph Kitzler.
2: Ziel des Angriffs in Beirut soll Ali al-Husni gewesen sein. Er galt als einer der Kommandeure der Imam Hussein-Division, einer schiitischen Miliz im Libanon, die mit der Hisbollah kooperiert. Details nannte die israelische Armee bislang nicht. Israel hat seine Angriffe in den letzten Tagen intensiviert und den Süden des Libanon zur Kampfzone erklärt. Nach Angaben des libanesischen Gesundheitsministeriums wurden in der Stadt Sidon im Südwesten heute 6 Menschen getötet, darunter 2 Kinder und ihre Mutter. In Tyros wurden bei einem Angriff auf ein Motorrad 2 weitere Menschen getötet. Im Süden des Libanon werden die dort einmarschierten israelischen Soldaten immer wieder von Drohnen der Hisbollah angegriffen. Auch in israelischen Ortschaften nahe der Grenze gab es heute bereits mehrfach Drohnenalarm. Für die Küstenstädte Tyros und Nabatia im Libanon gelten Evakuierungsaufrufe. Hunderttausende Menschen sind dort auf der Flucht. Israel hat im Süden des Libanon eine sogenannte Pufferzone eingerichtet. Sie bedeutet, dass Hunderttausende Menschen vertrieben und zahlreiche Ortschaften zerstört worden sind.
1: Russlands Präsident Wladimir Putin hatte den deutschen Altkanzler Gerhard Schröder ins Spiel gebracht als Sondergesandten der EU bei möglichen Ukraine-Friedensgesprächen. In Berlin stieß das auf Skepsis und auch auf EU-Ebene finden sich kaum Befürworter. Das zeigte sich heute auch beim Treffen der Außenministerinnen und Minister in Zypern. Dabei ging es nicht nur um die Personalie Gerhard Schröder, sondern ums Generelle. Man lasse sich nicht von Moskau vorschreiben, wer die europäische Seite vertritt, so war der Tenor. Die Außenbeauftragte der Europäischen Union, Kaja Kallas, sprach erneut von einer Falle, in die Putin die EU locken wolle. Außerdem sei ein bedingungsloser Waffenstillstand Voraussetzung für Friedensgespräche, so Kallas. Von der EU-Kommission kommen heute gleich 2 Signale an Konzerne in China. Zum einen geht es um den Online-Händler Temu. Gegen den hat die Brüsseler Behörde eine Geldstrafe von 200 Millionen Euro verhängt. Temu biete oft gefährliche, gefälschte oder umweltschädliche Produkte an und tue nichts, um die Risiken für Verbraucher zu verringern, heißt es. Kritisch beäugt wird in Brüssel außerdem die geplante Übernahme von Mediamarkt Saturn durch den chinesischen Konzern JD.com. Andreas Meyer-Feist hat dazu Einzelheiten.
3: Die EU-Kommission hegt den Verdacht, dass JD.com Vorzugsfinanzierungen, steuerliche Vorteile oder auch direkte Zuschüsse durch die chinesische Regierung bekommen hat, um sich eine gute Ausgangsbasis für den Deal mit Mediamarkt zu verschaffen. Das würde der EU-Verordnung über Subventionen aus Drittstaaten widersprechen. Das Kaufangebot der Chinesen könnte durch indirekte oder direkte staatliche Eingriffe künstlich nach oben getrieben worden sein, um Mitbieter aus Europa zu benachteiligen. Der faire Wettbewerb könnte langfristig gefährdet sein, befürchtet Brüssel. Mediamarkt und Saturn betreiben das größte europäische Filialnetz für Elektronik. In Deutschland läuft bereits ein Verfahren, das unabhängig von der EU-Kommission die nationale Sicherheit bei der geplanten Übernahme überprüfen soll. Hier stehen der Schutz sensibler Kundendaten und die Versorgungssicherheit im Mittelpunkt.
1: Dieser Fall hatte bundesweit für Entsetzen gesorgt. Vor 3 Jahren wurde die 12-jährige Luise aus Freudenberg im Siegerland durch Messerstiche getötet, mutmaßlich von 2 Mitschülerinnen. Vor dem Landgericht Koblenz ging heute ein Zivilverfahren zu Ende. Der Familie der Toten wurden Schmerzensgeld und Schadenersatz zugesprochen. Wie viel genau und warum? Dazu aus Koblenz Tim Seinisch.
4: 125.000 Euro Schmerzensgeld und fast 20.000 Euro Schadenersatz für Beerdigungs- und Anwaltskosten. Das müssen die beiden Mädchen zahlen, die Luise vor rund 3 Jahren mutmaßlich getötet haben sollen. Allerdings erst, wenn sie erwachsen sind und selbst Geld verdienen. Damit hat das Gericht der Zivilklage der Eltern und einer Schwester von Luise überwiegend stattgegeben. Strafrechtlich konnten die mutmaßlichen Täterinnen nicht verfolgt werden. Beide waren zum Zeitpunkt der Tat noch keine 14 und somit noch nicht strafmündig. Der Richter im Zivilprozess in Koblenz sagte aber, es sei unstrittig, dass die Mädchen Luise heimtückisch und aus niederen Beweggründen ermordet hätten. Und dass sie sich dessen auch bewusst waren. Ein entscheidender Satz, denn im Zivilprozess können auch Kinder ab 7 Jahren verurteilt werden, wenn sie sich über die Folgen ihrer Handlungen im Klaren waren. Außerdem stellte das Gericht fest, dass Luise vor ihrem Tod gelitten habe. Das Schmerzensgeld hat laut dem Vorsitzenden Richter in Koblenz nun eine doppelte Funktion. Es sei einerseits Ausgleich für Schmerzen und Leiden, andererseits Genugtuung für die Angehörigen.
1: Die Energie- und Trinkwasserversorgung ist zentraler Teil der öffentlichen Daseinsvorsorge und aus Sicht der SPD in der Stadt Bremen dürfen sie nicht der freien Marktwirtschaft überlassen werden. Der Unterbezirk fordert einen stärkeren Einstieg des Landes Bremen beim Energieversorger SBB. Die Reaktionen auf diesen Vorstoß fallen gemischt aus. Deutliche Kritik kommt aus der CDU, die Linken äußern sich positiv. Daniel Hoffmann aus der Regionalredaktion Buten und Binnen hat Stimmen gesammelt.
5: Für Wirtschaftssenatorin Vogt von den Linken wäre eine starke Beteiligung des Landes an der SWB der richtige Schritt. Aus ihrer Sicht würde das der SWB und dem Mutterkonzern EWE auch bei den anstehenden und notwendigen Investitionen in die Infrastruktur helfen. Auch die Gewerkschaft Verdi unterstützt den Vorschlag aus der Bremer SPD. Sie verspricht sich davon mehr Standortsicherheit für den Versorger und mehr Schutz für die SWB-Jobs. Die CDU lehnt einen Einstieg bei dem Unternehmen aber ab. Landeschef Heiko Strohmann äußerte Unverständnis für den Vorstoß. Die Erfahrung zeige, dass eine öffentliche Beteiligung an Unternehmen in Bremen letzten Endes nur für Probleme und höhere Preise sorge. Der Mutterkonzern EWE verwies auf den bestehenden Vertrag zwischen EWE, SWB und Bremen und will daran festhalten.
1: Und jetzt weitere Meldungen aus Bremen, Bremerhaven und Niedersachsen mit Anja Guse.
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6: Bremens Innensenatorin Eva Högl hat am Vormittag den neuen Ausbildungsjahrgang der Polizei vereidigt. Zum ersten Mal nahm die Senatorin den Eid persönlich ab. Högl wolle damit unterstreichen, welchen Stellenwert die Polizei für Bremen hat, teilte die Innenbehörde mit. Unter den 222 Nachwuchskräften ist gut ein Drittel Frauen. Bremerhavens Oberbürgermeister Melf Granz wird bis zum Amtsantritt seines Nachfolgers am 1. Juli nicht mehr ins Amt zurückkehren. Grund ist nach Angaben der Stadt die Krebserkrankung des SPD-Politikers. Deshalb übernimmt vorübergehend Bürgermeister Thorsten Neuhoff die Aufgaben des Oberbürgermeisters. Granz hatte sein Amt zu Ende Juni niedergelegt. Zu seinem Nachfolger hat die Stadtverordnetenversammlung den bisherigen Sozialstadtrat Martin Güntner gewählt. Der Bremer Schiffsausrüster GTF Frese ist Opfer eines Cyberangriffs geworden. Eine Hackergruppe behauptet, rund 200 GB Firmendaten erbeutet zu haben und droht sie zu veröffentlichen. Das Unternehmen bestätigte Buten und Binnen den Angriff, Teile der IT seien verschlüsselt worden, die Produktion laufe aber wieder. Ob tatsächlich Daten abgeflossen sind, sagte der Schiffsausrüster nicht. GTF Frese stattet nach eigenen Angaben auch Marineschiffe aus.
1: Und dann sind wir beim Sport in der Rundschau mit Ariane Wirth und einer Riesenüberraschung beim Tennisturnier French Open in Paris. Was ist passiert?
7: Der Weltranglistenerste und Topfavorit Jannik Sinner ist gerade eben ausgeschieden. Sein Körper hat bei der Hitze total gestreikt. Krämpfe, Schwindel, alles dabei. Der Italiener hat gegen den Argentinier Juan Manuel Cerundolo verloren. Und das, obwohl er bis zu seinem Kollaps dieses Spiel dominiert hatte und ihm nur noch ein Spiel bis zum Sieg fehlte. Damit sind die Hoffnungen jetzt des deutschen Tennisstars Alexander Zverev auf den ersten Grand-Slam-Turniersieg deutlich größer geworden. Zverev ist morgen in Runde 3 gefordert. Der letzte deutsche Spieler bei den Herren im Turnier, denn Jan-Lennard Struff, ist heute Nachmittag ausgeschieden gegen den Qualifikanten Jaime Faria aus Portugal. Zum Basketball. Die Eisbären Bremerhaven spielen heute Abend im Playoff-Halbfinale, Spiel Nummer 4 gegen Phoenixhagen. Bei einer Niederlage wäre die Saison vorbei und alle Aufstiegsträume geplatzt. Gewinnen die Eisbären, gleichen sie in der Playoff-Serie zum 2:2 aus. Kapitän Adrian Breitlauch und sein Team legen alles daran, dieses Spiel heute Abend zu gewinnen.
8: Wir haben die große Chance, gerade um den Aufstieg zu spielen. Das wissen wir alle, dass das ja was Besonderes ist. Aber das ist auch gleichzeitig das, wofür wir seit 9 Monaten arbeiten. Und das ist das Tolle. Da möchte jeder auf dem Feld stehen, da möchte jeder Teil der Mannschaft sein. Ich glaube, das überwiegt einfach. Es ist eher die Vorfreude auf eine tolle Kulisse in Bremen. Und es ist die Vorfreude einfach auf ein tolles Do-or-Die-Spiel, wo man alles reinwerfen wird.
7: Und los geht's heute Abend um 19 Uhr in der Bremer ÖVB-Arena.
1: Das war der Sport und das war auch die Rundschau mit Elke Küster.
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9: Meine Güte, ich habe mir das gerade mal angeguckt. Nicht eine einzige Wolke in ganz Deutschland. Wirklich komplett wolkenloser Himmel. Und das nicht nur etwa hier bei uns im Nordwesten, sondern überall. So, was haben wir denn für Temperaturen? Wir haben zum Beispiel 14 Grad zurzeit in Bremerhaven. 14 Grad übrigens auch in Cuxhaven. Wärmer ist es mit 20 Grad in Bremen und 21 Grad in Verden. Und ja, die Sonne, die bleibt uns erhalten, auch für den Rest des Tages. Wie sich das dann in den nächsten Tagen entwickelt. Ob da Wolken dazukommen und wann, das erzählt unser Wetterexperte noch in dieser halben Stunde.
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9: Und zwar um 16:10 Uhr. Und hier geht's los mit der A1 und einer Gefahrenmeldung. Vorsicht, Osnabrück Richtung Bremen. Zwischen Holdorf und Lohne-Dinklage liegt eine Anti-Rutschmatte auf der Fahrbahn. A1 Osnabrück Richtung Bremen zwischen Groß-Ippener und Bremen-Hemelingen. 8 Kilometer stockender Verkehr vor der Baustelle. Hier dürfen Sie eine knappe Dreiviertelstunde mehr Zeit einplanen. Und A1 Bremen Richtung Lübeck zwischen Maschener Kreuz und Norderelbbrücke gibt es 5 Kilometer stockenden Verkehr. Gute Fahrt.
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9: Einen schönen Donnerstag wünsche ich Ihnen.
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1: Gibt es von und mit unserem Wetterexperten Joachim Pütz. Lieber Joachim, also das, was wir da gestern gekriegt haben und was wir da heute so haben, da habe ich ehrlich nicht zu meckern. Angenehme Temperaturen, Sonnenschein wollten ja eigentlich gar nicht heute. Geht das jetzt so weiter?
2: Ja, wir kriegen morgen nochmal einen Schwall Warmluft, sodass im Binnenland hier und da auch nochmal die 30 Grad erreicht werden können. Auf den Inseln am angenehmsten mit 22 bis 25 Grad. Und dazu gibt's morgen erstmal eine freundliche und trockene Mischung aus Sonne und Wolken. Aber Nachmittag, vor allen Dingen am Abend, da gewinnen die Wolken doch die Oberhand. Und die Luft wird auch zunehmend schwüler. Und dann vom Emsland können sich dann kräftige Schauer und Gewitter ausbreiten. Die haben lokal auch Unwetterpotenzial durch Starkregen, Hagel, Sturmböen. Da sind so um 90 Kilometer in der Stunde möglich. Östlich der Weser, da bleibt's wahrscheinlich noch trocken. Also es ändert sich definitiv was.
1: Und dann würde ich sagen, komm, wir haben jetzt Donnerstag und den Freitag, hast du gerade erzählt, da galoppieren wir doch mal kurz durch das Wochenende. Was kriegen wir da?
2: Ja, das Wochenende, da wird's deutlich kühler. Da haben wir gerade noch 17 Grad an der Küste bis 24 Grad im südlichen Binnenland am Samstag, Sonntag ähnliches Temperaturniveau. Aber der große Regen, den wir eigentlich brauchen würden, der kommt nicht. Samstag auch ein freundlicher, trockener Wechsel aus Sonne und Wolken. Sonntag, da sind von Südwesten auch mal Schauer und Gewitter möglich. Sicher ist das auch nicht. Und auch die neue Woche deutlich kühler als zuletzt immerhin, aber mehr als mal so ein paar Schauer, Gewitter. Dienstag vielleicht ein paar mehr, aber es ist nicht genug. Wir würden mehr himmlisches Nass benötigen.
1: Gut, dann nehmen wir das genauso, wie es ist und freuen uns jetzt einfach mal über alles, was nach Sonne aussieht und hoffen, dass, wenn Regen runterkommt, dass der so moderat runterkommt und danken ganz herzlich Bremen 1 Wetterexperte. Joachim Pütz ist das gewesen hier auf Bremen 1, habe ich ja gerade gesagt, ne? Aber da ist Michael Schulte.

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7: Sonne, blauer Himmel und Höchstwerte zwischen 14 und 20 Grad.
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7: Um 16:30 Uhr. Es geht los mit einer Gefahrenmeldung. Und die ist jetzt für die A7 hier Hamburg Richtung Hannover. Zwischen Soltau Süd und Dorfmark liegen nämlich Gegenstände auf der Fahrbahn. A1 Osnabrück Richtung Bremen zwischen Dreieck Stur und Bremen-Hemeling. 6 Kilometer stockender Verkehr vor der Baustelle. Hier sollten Sie eine knappe Dreiviertelstunde mehr Zeit einplanen. Und dann gibt's noch eine Meldung für die A1 Bremen Richtung Lübeck zwischen Maschener Kreuz und der Norderelbbrücke. Gibt es 5 Kilometer stockenden Verkehr. Und das soll's gewesen sein. Eine gute Fahrt.
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7: Einen schönen Donnerstag wünsche ich Ihnen. Haben Sie nicht auch das Gefühl, es gibt immer mehr Leute, die ganz schön zu knapsen haben, was Geld betrifft? Kein Wunder, denn es wird gefühlt alles teurer. Und selbst wenn wir genauso viel verdienen wie bis dato oder genauso viel Geld zur Verfügung haben, fühlt sich das natürlich deutlich weniger an. So, und auch wenn um Sie herum ordentlich geknapst wird und auch Sie selbst genau drauf gucken, was Sie ausgeben und was nicht, es gibt immer mehr Superreiche in Deutschland. Im letzten Jahr sind es 4.000 gewesen. In diesem Jahr sind es schon über 5.000. Aber vielleicht sollten wir gleich erstmal klären, ab wann ist man denn eigentlich superreich? Für mich wäre ehrlich gesagt jeder superreich, der im Besitz einer Million ist. Das finde ich schon superreich. Aber ich glaube, damit liege ich ganz weit hinten. Wir wollen in ein paar Minuten mal beleuchten, wie viele es sind, wie es überhaupt noch mehr werden können, wo doch genauso viele Menschen immer weniger haben.
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0: Jo, schönen Donnerstag, Bremen 1 hier. Reich, reicher, am reichsten. Das ist die ganz offizielle Steigerung laut Duden. Reich, stinkreich, superreich, das ist meine inoffizielle Steigerung. Und von letzterer Art, von den Superreichen, gibt es immer mehr in Deutschland. Im vergangenen Jahr waren es noch etwa 4.000, in diesem Jahr sind schon über 5.000. Das sagt zumindest ein neuer Bericht der Boston Consulting Group, was eine in Hamburg ansässige Unternehmensberatung ist. Bianca Schwarz, Bremen 1 Korrespondentin im Hauptstadtstudio Berlin. Ab wann ist man eigentlich superreich?
1: Als superreich gelten Menschen, wenn sie mehr als 100 Millionen Euro besitzen. Das kann Geld sein, das kann aber auch eine Gemäldesammlung sein oder viele Häuser. Und Superreiche gibt es jetzt rund 5.000 in Deutschland. Diese 5.000 Menschen besitzen zusammen ein Viertel des gesamten Finanzvermögens in Deutschland. Und wenn man dann noch die Reichen dazu nimmt, also Multimillionäre, dann besitzen die Multimillionäre und die Superreichen zusammen mehr als die Hälfte des gesamten Finanzvermögens in Deutschland. Das ist nur eine sehr kleine Gruppe von Menschen, etwas mehr als 700.000, also nicht mal 1% der Bevölkerung.
0: Wow. Und die Bundesregierung will ja nun sparen und an vielen Stellen kürzen. Wieso hilft es dem Staat trotzdem nicht wirklich, dass es jetzt 1.000 Superreiche mehr gibt als noch vor einem Jahr?
1: Weil superreiche Menschen in Deutschland verhältnismäßig wenig Steuern zahlen. Also es kommt natürlich darauf an, wo genau man hinguckt, also wie reich genau, was für eine Steuer genau. Aber ganz grob haben verschiedene Institute mal berechnet, Superreiche zahlen im Schnitt prozentual betrachtet rund 40% weniger Steuern als ein Normalverdiener.
0: Jetzt wird aber ja immer wieder eine Vermögenssteuer diskutiert. Damit würden ja Menschen mit hohen Vermögen eine Extrasteuer zahlen. Wie viel würde das denn bringen?
1: Ein Wirtschaftsinstitut, das Deutsche Institut für Wirtschaftsforschung, das hat Anfang des Jahres mal ausgerechnet, was eine Vermögenssteuer bringen würde. Die haben einkalkuliert, dass in dem Fall einige Superreiche wahrscheinlich Deutschland verlassen würden, weil die dann woanders weniger Steuern zahlen könnten. Die würden auswandern oder ihre Firmen woanders aufbauen. Und wenn man das abzieht, dann kommt das Wirtschaftsinstitut in seiner Rechnung auf rund 100 Milliarden Euro pro Jahr. Das ist eine ganze Menge.
0: Ja, trotzdem muss man natürlich fragen, warum tut sich die Politik trotz dieses immensen Reichtums denn eigentlich so schwer mit dieser Vermögenssteuer?
1: Die Befürworter, also die Parteien Die Linke, grundsätzlich auch die SPD und die Grünen, die argumentieren, mit der Vermögenssteuer könnte man extreme Ungleichheit reduzieren und dem Staat ganz schön viel Geld in die Tasche spülen für Bildung, öffentlichen Nahverkehr oder Soziales. Die Gegner, also Parteien wie die CDU/CSU, die AfD oder die FDP sagen, dadurch schädigt man die Unternehmen und wenn die ins Ausland abwandern, gefährdet das Arbeitsplätze und es kostet mehr Steuereinnahmen, als es bringen würde. Und gerade die CDU/CSU stellt ja den Kanzler, ist die wichtigste Partei in der Regierung. Und weil die das nicht wollen, ist es eher unwahrscheinlich, dass so eine neue Vermögenssteuer bald kommen könnte.
0: Es gibt also immer mehr Menschen in Deutschland mit einem Vermögen von über 100 Millionen Euro, sogenannte Superreiche. Im vergangenen Jahr waren es 4.000, in diesem Jahr waren es 5.000. Höhere Steuern müssen sie wohl nicht befürchten. So, und jetzt können wir einfach mal so ein bisschen weiterrechnen, wenn es nächstes Jahr dann vielleicht 6.000 sind. Und irgendwann ist vielleicht ja jeder von uns dann auch superreich. Ich glaube, das ist eine schlechte Rechnung. Ich glaube, die funktioniert auch nicht. Aber es ist irgendwie ein schöner Gedanke. Einen schönen Donnerstag, Bremen 1 hier. Zeit für Juice Newton.

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Aktuell gibt es eine Gefahrenmeldung. Vorsicht, in Bremen auf der B6 stadteinwärts auf der Stefanibrücke liegen Gegenstände.

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1: Mit Elke Küster. Mit Russland reden, EU-Außenminister debattieren über Ziele und mögliche Unterhändler. Mehr Einfluss auf Energieversorgung, Vorstoß der Bremer SPD löst gemischte Reaktionen aus. Hitzeschlacht in Paris, Topfavorit Sinner scheidet bei French Open aus. Das Wetter weiter freundlich und trocken, am Abend noch bis 20 Grad. Russlands Präsident Wladimir Putin hatte den deutschen Altkanzler Gerhard Schröder ins Spiel gebracht als Sondervermittler bei möglichen Ukraine-Friedensgesprächen. Auf EU-Ebene löste das Kopfschütteln aus. Das zeigte sich heute auch beim Treffen der EU-Außenministerinnen und Minister in Zypern. Dabei ging es nicht nur um die Personalie Gerhard Schröder, sondern ums Generelle. Man lasse sich nicht von Moskau vorschreiben, wer die europäische Seite vertritt, so der Tenor. Sabrina Fritz hat das Treffen in Zypern für uns beobachtet.
2: Die Europäische Union kann kein neutraler Vermittler zwischen der Ukraine und Russland sein. Wir stehen immer auf der Seite der Ukraine, so die Außenbeauftragte der EU, Kaja Kallas, zum Ende des Außenministertreffens auf Zypern. Europa werde seine Interessen verteidigen. Dazu gehöre weiter an einem Friedensabkommen zu arbeiten und den Druck auf Moskau zu erhöhen, um Putin an den Verhandlungstisch zu zwingen. Dafür wird ein neues Sanktionspaket vorbereitet. Am Morgen stand vor allem die Lage im Nahen Osten im Mittelpunkt. Dafür waren die Außenminister von Saudi-Arabien und Indien eingeladen. Fazit: Ein Waffenstillstandsabkommen zwischen dem Iran und den USA sei wohl in greifbarer Nähe. Dem müssten aber Verhandlungen folgen, dass der Iran keine Atombomben mehr produzieren kann. Die Mitgliedstaaten rief Kallas auf, mehr Schiffe in die Region zu schicken, um eine freie Schifffahrt zu gewährleisten.
1: Ja, tatsächlich ist die aktuelle Waffenruhe zwischen dem Iran und den USA brüchig. Die zwischen Israel und dem Libanon ist praktisch hinfällig. Im Kampf gegen die pro-iranische Hisbollah-Miliz weitet die israelische Armee ihre Bodenoffensive im Libanon seit Tagen aus. Und es gibt auch Luftschläge. Heute seit längerem wieder einen auf die Hauptstadt Beirut. Unsere Korrespondentin Nina Amin berichtet.
3: Bilder zeigen die zerstörte Häuserfassade eines Wohngebäudes am Stadtrand im Süden von Beirut. Das israelische Militär spricht von einem gezielten Angriff. Das Ziel: ein Kommandeur der libanesischen Hisbollah-Miliz. Weitere Einzelheiten, auch über mögliche Opfer, nannte das Militär zunächst nicht. In den vergangenen Tagen hat die israelische Armee die Angriffe im Süden des Libanon massiv verstärkt und ist offenbar weiter ins Landesinnere vorgerückt, nach eigenen Angaben, um die Hisbollah zu bekämpfen. Die Miliz greift wiederum den Norden Israels mit Drohnen an. Viele Libanesinnen und Libanesen fliehen vor Israels Angriffen. Die libanesischen Behörden meldeten auch heute wieder Tote und Verletzte, darunter auch Kinder.
1: Von der EU-Kommission kommen heute gleich zwei Signale an Konzerne in China. Zum einen geht es um den Online-Händler Temu. Gegen den hat die Brüsseler Behörde eine Geldstrafe von 200 Millionen Euro verhängt. Temu biete oft gefährliche, gefälschte oder umweltschädliche Produkte an und tue nichts, um die Risiken für Verbraucher zu verringern, hieß es. Kritisch beäugt wird in Brüssel außerdem die geplante Übernahme von Mediamarkt Saturn durch den chinesischen Konzern JD.com. Andreas Meyer-Feist hat dazu Einzelheiten.
4: Die EU-Kommission hegt den Verdacht, dass JD.com Vorzugsfinanzierungen, steuerliche Vorteile oder auch direkte Zuschüsse durch die chinesische Regierung bekommen hat, um sich eine gute Ausgangsbasis für den Deal mit Mediamarkt zu verschaffen. Das würde der EU-Verordnung über Subventionen aus Drittstaaten widersprechen. Das Kaufangebot der Chinesen könnte durch indirekte oder direkte staatliche Eingriffe künstlich nach oben getrieben worden sein, um Mitbieter aus Europa zu benachteiligen. Der faire Wettbewerb könnte langfristig gefährdet sein, befürchtet Brüssel. Mediamarkt und Saturn betreiben das größte europäische Filialnetz für Elektronik. In Deutschland läuft bereits ein Verfahren, das unabhängig von der EU-Kommission die nationale Sicherheit bei der geplanten Übernahme überprüfen soll. Hier stehen der Schutz sensibler Kundendaten und die Versorgungssicherheit im Mittelpunkt.
1: Dieser Fall hatte bundesweit für Entsetzen gesorgt. Vor 3 Jahren wurde die 12-jährige Luise aus Freudenberg im Siegerland durch Messerstiche getötet, mutmaßlich von 2 Mitschülerinnen. Vor dem Landgericht Koblenz ging heute ein Zivilverfahren zu Ende. Der Familie der Toten wurden Schmerzensgeld und Schadenersatz zugesprochen. Wie viel und warum genau, dazu aus Koblenz Tim Seinisch.
5: 125.000 Euro Schmerzensgeld und fast 20.000 Euro Schadenersatz für Beerdigungs- und Anwaltskosten. kosten. Das müssen die beiden Mädchen zahlen, die Luise vor rund 3 Jahren mutmaßlich getötet haben sollen. Allerdings erst, wenn sie erwachsen sind und selbst Geld verdienen. Damit hat das Gericht der Zivilklage der Eltern und einer Schwester von Luise überwiegend stattgegeben. Strafrechtlich konnten die mutmaßlichen Täterinnen nicht verfolgt werden. Beide waren zum Zeitpunkt der Tat noch keine 14 und somit noch nicht strafmündig. Der Richter im Zivilprozess in Koblenz sagte aber, es sei unstrittig, dass die Mädchen Luise heimtückisch und aus niederen Beweggründen ermordet hätten. Und dass sie sich dessen auch bewusst waren. Ein entscheidender Satz, denn im Zivilprozess können auch Kinder ab 7 Jahren verurteilt werden, wenn sie sich über die Folgen ihrer Handlungen im Klaren waren. Außerdem stellte das Gericht fest, dass Luise vor ihrem Tod gelitten habe. Das Schmerzensgeld hat laut dem Vorsitzenden Richter in Koblenz nun eine doppelte Funktion. Es sei einerseits Ausgleich für Schmerzen und Leiden, andererseits Genugtuung für die Angehörigen.
1: Die Energie- und Trinkwasserversorgung ist zentraler Teil der öffentlichen Daseinsvorsorge und aus Sicht der SPD in der Stadt Bremen darf sie nicht der freien Marktwirtschaft überlassen werden. Der Unterbezirk fordert einen stärkeren Einstieg des Landes Bremen beim Energieversorger SBB. Die Reaktionen auf diesen Vorstoß fallen gemischt aus. Deutliche Kritik kommt aus der CDU. Die Linken äußern sich positiv. Daniel Hoffmann aus der Regionalredaktion Buten und Binnen hat Stimmen gesammelt.
6: Für Wirtschaftssenatorin Vogt von den Linken wäre eine starke Beteiligung des Landes an der SWB der richtige Schritt. Aus ihrer Sicht würde das der SWB und dem Mutterkonzern EWE auch bei den anstehenden und notwendigen Investitionen in die Infrastruktur helfen. Auch die Gewerkschaft Verdi unterstützt den Vorschlag aus der Bremer SPD. Sie verspricht sich davon mehr Standortsicherheit für den Versorger und mehr Schutz für die SWB-Jobs. Die CDU lehnt einen Einstieg bei dem Unternehmen aber ab. Landeschef Heiko Strohmann äußerte Unverständnis für den Vorstoß. Die Erfahrung zeige, dass eine öffentliche Beteiligung an Unternehmen in Bremen letzten Endes nur für Probleme und höhere Preise sorge. Der Mutterkonzern EWE verwies auf den bestehenden Vertrag zwischen EWE, SWB und Bremen und will daran festhalten.
1: Und jetzt weitere Meldungen aus Bremen, Bremerhaven und Niedersachsen mit Anja Guse.
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7: Die Polizei hat Wohnungen und Büros von mutmaßlichen Betrügern in Niedersachsen und Nordrhein-Westfalen durchsucht. 6 Männer im Alter zwischen 23 und 37 Jahren werden verdächtigt, illegal mit gefälschten CO2-Zertifikaten gehandelt zu haben. Also Lizenzen, die Unternehmen erlauben, eine bestimmte Menge Treibhausgase auszustoßen. Laut Polizei sollen die Männer so einen Schaden von mehr als 500.000 Euro verursacht haben. Durchsuchungen gab es unter anderem in Oldenburg, Wiefelstede und Wilhelmshaven. Bremerhavens Oberbürgermeister Melf Granz wird bis zum Amtsantritt seines Nachfolgers am 1. Juli nicht mehr ins Amt zurückkehren. Grund ist nach Angaben der Stadt die Krebserkrankung des SPD-Politikers. Deshalb übernimmt vorübergehend Bürgermeister Thorsten Neuhoff die Aufgaben des Oberbürgermeisters. Granz hatte sein Amt zu Ende Juni niedergelegt. Zu seinem Nachfolger hat die Stadtverordnetenversammlung den bisherigen Sozialstadtrat Martin Gündner gewählt. Der Bremer Schiffsausrüster GTR Frese ist Opfer eines Cyberangriffs geworden. Eine Hackergruppe behauptet, rund 200 Gigabyte Firmendaten erbeutet zu haben und droht, sie zu veröffentlichen. Das Unternehmen bestätigte Buten und Binnen den Angriff. Ob tatsächlich Daten abgeflossen sind, sagte der Schiffsausrüster aber nicht. GTR Frese stattet nach eigenen Angaben auch Marineschiffe aus.
1: Hier in der Rundschau geht's weiter mit dem Sport und Ariane Wirth. Bei den French Open in Paris ist der beste Tennisspieler der Welt ausgeschieden. Was für ein Hitzedrama hat Jannik Sinner da erlebt?
8: Er war körperlich total am Ende. Sein Körper machte schlapp und deshalb ist er heute in Runde 2 gegen den Argentinier Juan Manuel Cerundolo ausgeschieden. In Paris hat Reporter Guido Ringel das Drama live miterlebt.
9: Sinner klappte in der Mittagshitze in Paris förmlich zusammen. Das Match gegen den Argentinier Cerundolo war fast schon beendet zugunsten des Südtirolers, aber dann mit einem Schlag keine Kraft mehr und Sinner wankte förmlich. Er ließ sich mehrfach untersuchen und behandeln, versuchte alles, um den Körper zu kühlen und spielte auch unter diesen Umständen weiter, aber es war nicht mehr genug. Für das Publikum, für den Veranstalter, vor allem aber für Sinner selbst, ein schwerer Schlag, vielleicht sogar ein Drama.
8: Drama und Hoffnung liegen in Paris jetzt nah beieinander. Jetzt hofft der deutsche Tennisspieler Alexander Zverev auf den ersten Grand-Slam-Turniersieg. Zum Basketball. Die Eisbären Bremerhaven, die spielen heute Abend im Playoff-Halbfinale Spiel Nummer 4 gegen Phoenix Hagen. In der Best-of-Five-Serie liegen die Bremerhavener mit 1-2 zurück. Aber Heimspiele liegen dem Team um Kapitän Adrian Breitlauch.
10: Wir haben es geschafft, unser erstes Spiel zu Hause zu gewinnen. Und das ist das Ziel jetzt auch für unser zweites Spiel zu Hause. Wir sind heimstark. Samstag.
8: Schaffen die Eisbären Bremerhaven den Ausgleich zum 2:2, würde die Entscheidung über den Finaleinzug in einem 5. Spiel am Samstag in Hagen fallen. Bei einer Niederlage wäre die Saison heute Abend beendet.
1: Soweit der Sport und das war auch die Rundschau mit Elke Küster.
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11: Meine Güte, da verpasse ich hier meinen Auftritt, weil ich einfach mir nicht die aktuellen Temperaturen angeguckt habe. Hole ich schnell nach. Also, wir haben im Moment 22 Grad in Wildeshausen. Wir haben 20 Grad in Bremen. Wir haben 15 Grad in Bremerhaven und es geht auch noch frischer mit 14 Grad auf Jüst. Ja, und es gibt heute Abend und auch überhaupt in den nächsten Stunden viel blauen Himmel, Sonnenschein, solange sie denn unterwegs ist. In der kommenden Nacht wird es dann wieder ein bisschen frischer. Die Tiefstwerte, die liegen zwischen 12 und 4 Grad. Dazu ist es allerdings auch meistens sternenklar. So, morgen geht es auch freundlich los, also ähnlich wie heute, aber lassen Sie sich nicht täuschen. Es gibt Höchstwerte zwischen 22 und 25 Grad auf den Inseln und ansonsten 26 bis 30 Grad. So, und wenn dann die Mittagszeit vorbei ist, dann kommen Wolken und dann besteht durchaus die Möglichkeit, dass da mal kräftige Schauer und Gewitter aufziehen. Durchaus auch mit Unwetterpotenzial. Sie wissen schon, Starkregen, Hagel, Sturmböen und also ein Pipapo. Könnte sein, muss aber nicht. Und zum Wochenende wird es dann wieder deutlich entspannter, was das Wetter betrifft.
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11: Um 17:11 Uhr und es gibt eine Meldung für die A1 Osnabrück Richtung Bremen zwischen Dreieck Stur und Bremen-Hemelingen. 6 Kilometer stockender Verkehr vor der Baustelle. Eine knappe Dreiviertelstunde Mehrzeit müssen Sie hier einplanen. Und ansonsten, Sie wissen ja, nach 17 Uhr Feierabendverkehr in Bremen. Auf den Straßen ist es teilweise ganz schön knubbelig. Kommen Sie gut an.
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11: Einen schönen Donnerstag wünsche ich Ihnen. Und da wir uns ja heute mehrfach mit dem Thema Älterwerden beschäftigt haben, ist doch wohl klar, dass Jonte und Stine auch ihren Senf dazu geben müssen. Tun sie gleich bei Schnack ob'n Diek.
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1: Du, Stine?
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3: Die Temperaturen, die liegen im Moment immer noch zwischen 14 und 21 Grad und es gibt dazu viel, viel Sonne. Es bleibt trocken, blauer Himmel ist dabei und in der kommenden Nacht wird es auch wieder ganz schön frisch mit Tiefstwerten zwischen 12 und 4 Grad. Aber dafür warm eingepackt besteht durchaus die Möglichkeit, sich einen sehr hübschen Sternenhimmel anzugucken und einen mittlerweile dann doch fast vollen Mond.
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3: Und zwar um 17 Uhr und 32 Minuten. Vorsicht! Und zwar auf der A29 Wilhelmshaven Richtung Oldenburg. Hier ist gerade eine Gefahrenmeldung reingekommen, denn zwischen Hahn-Lehmten und Rastede liegt ein Besen auf der Fahrbahn. Dabei bin ich gar nicht in der Nähe. Vorsicht außerdem in Bremen auf der B6 Oldenburger Straße Richtung Kattenturm. Zwischen Stefanibrücke und der B75 gibt es eine ungesicherte Unfallstelle und die gibt es auf allen Fahrstreifen. A1 Osnabrück Richtung Bremen zwischen Dreieck Stur und Bremen-Hemelingen. 6 Kilometer stockender Verkehr vor der Baustelle. Eine Dreiviertelstunde kann es hier auf jeden Fall länger dauern. Und das soll es dann gewesen sein. Eine gute Fahrt.
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3: Einen schönen Donnerstag wünsche ich Ihnen. David Bowie und This is Not America machen jetzt in den nächsten Minuten die musikalische Unterhaltung klar und danach dürfen Sie sich schon mal auf Harry Styles freuen. Und den Song, bei dem man eigentlich die ganze Zeit mitwippen muss, As It Was, direkt nach Herrn Bowie.
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0: Und hier ist der Bremen 1 Verkehrsservice aktuell mit einer Gefahrenmeldung für Euthen. Auf der Hauptstraße bis Euthermühle zwischen Dorfstraße und Mühlendamm gibt es eine ungesicherte Unfallstelle. Fahren Sie bitte vorsichtig.
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0: Der Nachmittag auf Bremen 1 am Donnerstag. Die SPD in der Stadt Bremen, die wünscht sich einen stärkeren Einstieg des Landes in den Versorger SWB. Und damit soll nach Sicht der SPD-Leute die Sicherheit beim Trinkwasser und bei der Energieversorgung gewährleistet werden. Und außerdem könne man so für mehr Standortsicherheit beim Unternehmen sorgen. Genau dafür sollte demnach der Anteil des Landes Bremen an der SWB von aktuell einer Aktie auf mindestens 25,1% gesteigert werden, damit eben Bremen mehr Einfluss kriegt. Bremen 1 Reporter Daniel Hoffmann hat sich das Ganze für uns angeguckt. Wie kommt denn eigentlich die SPD jetzt dazu? Es gibt doch schon einen Vertrag zwischen Bremen SWB und dem Mutterkonzern EWE.
1: Genau, der Konsortialvertrag, der sorgt unter anderem dafür, dass die EWE die SWB nicht einfach verkaufen kann. Aber dieser Vertrag ist zeitlich begrenzt und muss immer wieder neu verhandelt werden. Aktuell läuft er bis 2031 und das reicht der SPD eben nicht aus. Sie will langfristige Planungssicherheit, deswegen jetzt die Forderung nach einem größeren Einstieg des Landes.
0: Jetzt sind die Reaktionen auf diesen Vorstoß ja durchaus geteilt. Fangen wir doch mal mit dem Positiven an. Wer unterstützt das denn?
1: Wirtschaftssenatorin Christina Vogt von den Linken findet den Vorschlag gut. Sie sagt, das macht auch für EWE und SWB Sinn, nennt als Beispiel die anstehenden Investitionen in die Infrastruktur. Da reden wir von einem Milliardenbetrag.
2: Grundsätzlich ist das ja absolut richtig und wir sind ja auch in den vergangenen Monaten und Jahren so angetreten. Bislang hat uns allerdings die EWE immer sehr klar signalisiert, sie wollen uns nicht, sie brauchen uns nicht, sie können das alles finanziell alleine stemmen.
1: Auch die Gewerkschaft Verdi unterstützt den Vorstoß. Aus Verdi-Sicht wäre das ein klares Signal für eine sichere Energie- und Wasserversorgung im Land Bremen.
0: Wer lehnt diesen Vorstoß aus der SPD denn dann ab?
1: Die CDU ganz deutlich. Landeschef Heiko Strohmann sagt, er habe das für einen Aprilscherz gehalten.
3: So eine absurde Aussage habe ich lange nicht mehr gehört. Es macht keinen Sinn, wirklich keinen Sinn. Und die Erfahrung zeigt uns, überall, wo die Stadt mehr drin ist, laufen die Unternehmen nicht. Es wird teurer für den Bürger. Also was haben die eigentlich gegen die Menschen in Bremen und Bremerhaven, die SPD?
1: Also sehr deutliche Worte da. Von der SWB gibt es keine Stellungnahme. Sie verweist auf den Mutterkonzern EWE. Der wiederum zeigt sich sehr zurückhaltend, verweist auf den eingangs erwähnten Konsortialvertrag, macht damit aber auch deutlich, dass die EWE keine Änderung wünscht.
0: Die SPD in der Stadt Bremen möchte gern, dass das Land Bremen stärker in den Versorger SWB einsteigt und so für mehr Sicherheit bei der Energie- und Wasserversorgung sorgt. Wie wir gerade hören konnten, die Reaktionen drauf sind geteilt und die Informationen gab es von Bremen 1 Reporter Daniel Hoffmann.

gerade Roland reingetrudelt und ich kann Ihnen sagen, warum. Weil der wird Sie hier gleich durch die nächsten Stunden begleiten auf Bremen 1. Sie wissen schon, Grüße, Musik, der Abend und so weiter. Und ich wünsche Ihnen natürlich noch einen wunderschönen und sonnigen restlichen Donnerstag. Genießen Sie ihn. Am besten mit netten Menschen um sich herum.

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1: Mit Falko Puppe, guten Abend. Landgericht erlässt Haftbefehl nach Schuss in der Bremer Neustadt. EU will im Ukraine-Krieg nicht vermitteln. Bremer SPD erntet beim Thema Trinkwasser gemischte Reaktionen. Das Wetter am Abend sonnig, auch in der Nacht nur wenige Wolken, tiefste Werte bei 3 Grad. Nachdem ein Mann in der Bremer Neustadt angeschossen worden ist, ist jetzt Haftbefehl gegen einen 26-Jährigen erlassen worden. Kurz nach der Tat gestern hatte die Polizei 4 Verdächtige festgenommen. 3 von ihnen sind inzwischen wieder auf freiem Fuß. Einzelheiten aus der Nachrichtenredaktion von Michael Nenzer.
2: Dem tschetschenischen Mann mit russischer Staatsbürgerschaft wird vorgeworfen, den Schuss am Bunden Tor Steinweg abgegeben zu haben. Ein Mann wurde dadurch schwer am Bein verletzt. Augenzeugen zufolge ging der Tat eine Auseinandersetzung voraus. Zunächst soll es Streit und eine Schlägerei gegeben haben. Das Opfer soll nach Informationen von Augenzeugen dem Drogenmilieu zuzuordnen sein. Kurioserweise wurde der 26-jährige Tatverdächtige heute am Bremer Landgericht in einem anderen Verfahren zu 2 Jahren und 6 Monaten Haft verurteilt. Das Gericht sah es als erwiesen an, dass er sich unter anderem der räuberischen Erpressung schuldig gemacht hatte.
1: Die EU-Außenbeauftragte Kaja Kallas sieht die Europäische Union nicht als neutralen Vermittler im Ukraine-Krieg. Dies machte Kallas bei einem Treffen der EU-Außenminister in Zypern deutlich. Einzelheiten von Sabrina Fritz.
3: Wir stehen immer auf der Seite der Ukraine, so die Außenbeauftragte der EU Kaja Kallas zum Ende des Außenministertreffens auf Zypern. Europa werde seine Interessen verteidigen. Dazu gehöre weiter an einem Friedensabkommen zu arbeiten und den Druck auf Moskau zu erhöhen, um Putin an den Verhandlungstisch zu zwingen. Dafür wird ein neues Sanktionspaket vorbereitet. Am Morgen stand vor allem die Lage im Nahen Osten im Mittelpunkt. Dafür waren die Außenminister von Saudi-Arabien und Indien eingeladen. Fazit: Ein Waffenstillstandsabkommen zwischen dem Iran und den USA sei wohl in greifbarer Nähe. Dem müssten aber Verhandlungen folgen, dass der Iran keine Atombomben mehr produzieren kann.
1: Israel hat die Zusammenarbeit mit UN-Generalsekretär Antonio Guterres aufgekündigt. Anlass ist laut UN-Botschaft Dannen die Entscheidung, Israel wegen Vorwürfen der sexualisierten Gewalt in Konfliktgebieten auf eine schwarze Liste zu setzen. Laut Guterres gibt es Informationen über Verstöße israelischer Sicherheitskräfte, die zu erheblichen Bedenken hinsichtlich sexueller Gewalt führten. Im vergangenen Jahr hatte die UN erstmals die Hamas in den Jahresbericht über konfliktbezogene sexuelle Gewalt aufgenommen. Die Forderung aus der Bremer SPD nach einem größeren Anstieg des Landes Bremen beim Versorger SWB ist auf ein gemischtes Echo gestoßen. Während sich die Linken positiv äußern, kommt aus der CDU Kritik. Auch der SWB-Mutterkonzern EWE zeigte sich zurückhaltend. Daniel Hoffmann.
4: Für Wirtschaftssenatorin Vogt von den Linken wäre eine starke Beteiligung des Landes an der SWB der richtige Schritt. Aus ihrer Sicht würde das der SWB und dem Mutterkonzern EWE auch bei den anstehenden und notwendigen Investitionen in die Infrastruktur helfen. Auch die Gewerkschaft Verdi unterstützt den Vorschlag aus der Bremer SPD. Sie verspricht sich davon mehr Standortsicherheit für den Versorger und mehr Schutz für die SWB-Jobs. Die CDU lehnt einen Einstieg bei dem Unternehmen aber ab. Landeschef Heiko Strohmann äußerte Unverständnis für den Vorstoß. Die Erfahrung zeige, dass eine öffentliche Beteiligung an Unternehmen in Bremen letzten Endes nur für Probleme und höhere Preise sorge. Der Mutterkonzern EWE verwies auf den bestehenden Vertrag zwischen EWE, SWB und Bremen und will daran festhalten.
1: Immer mehr Menschen in Deutschland werden wegen Hautkrebs behandelt. Nach Angaben des Statistischen Bundesamtes hat sich die Zahl in den vergangenen 20 Jahren verdoppelt. 2024 wurden etwa 120.000 Patientinnen und Patienten mit der Diagnose Hautkrebs im Krankenhaus stationär behandelt. Zugenommen hätten vor allem Fälle von sogenanntem hellen Hautkrebs. Und das waren die Nachrichten mit Falko Puppe.
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5: Da schauen wir aufs Thermometer. Da haben wir 18 Grad in Wilhelmshaven, 16 in Bremerhaven, 21 in Bremen und Rothenburg-Wümme, 22 Grad. Heute Abend noch viel Sonne, bisschen frisch ist es und es gibt keinen Regen. Das dauert noch bis morgen Nachmittag oder Abend. Heute Nacht die Tiefstwerte bis 4 Grad, wird also recht kühl, vor allem wenn Sie in Steinau wohnen. Und sonst an der Küste und auf den Inseln haben wir 12 Grad. Die Tiefstwerte heute Nacht. Auch da allenfalls locker bewölkt, sternenklar hier und da und kein Regen. So, morgen erstmal freundlicher Start in den Freitag, aber dann am Nachmittag und am Abend vom Emsland her kräftige Regenfälle kommen zu uns. Starkregen, Unwetterpotenzial, Sturmböen. Also da kann ordentlich was um die Ecke kommen. 18 Uhr und gleich 5 Minuten.
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5: A1 Osnabrück Richtung Bremen zwischen Dreieck Stur und Hemlingen 6 Kilometer stocken vor der Baustelle. Hier brauchen Sie etwa eine halbe Stunde Geduld.
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5: Ich grüße Sie zum Feierabend. Also machen wir es uns gemütlich und genießen ein bisschen Ihre Musik, die Sie sich hier ausgesucht haben. Grüße und Musik, also Ihre Wunschtitel. Und dann legen wir mal los. Mein Name ist Roland Kloß. Schönen guten Abend.

0: 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Anfangen zu regnen wird es heute Abend nicht. Es könnte höchstens sein, dass Sie ein bisschen feuchte Augen kriegen, wenn Sie einen Gruß für sich hören. Ja, dann legen wir mal los. Hier kommt der Erste.
1: Hallo, liebes Bremen 1 Team. Hier ist Frank Brusius aus Bremerhaven. Ich grüße alle, die mich kennen und wünsche mir von der Night Flight Orchestra den Song Domino. Vielen lieben Dank. Ciao.

Hat mich schwer an Foreigner erinnert. The Night Flight Orchestra mit Domino, Bremen 1. Die größten Hits aller Zeiten und wir sind hier bei Grüße und Musik aus Bremervörde. Schreiben Heike und Dirk Pospischil für Anneliese Busch zum 80. Geburtstag. Alles Liebe, alles Gute. Wir wünschen vor allem viel Gesundheit. Happy Birthday.

Crossfire, die Bellamy Brothers, hier ist Bremen 1, Grüße und Musik. Marlies Soba in Bremerhaven-Lehe hat neulich ihren Lieblingssong auf Bremen 1 wieder entdeckt, und zwar die Eurythmics mit Love is a Stranger. Und sie hat gefragt, können wir diesen Titel nicht noch einmal für sie ganz besonders heute in Grüße und Musik spielen? Selbstverständlich können wir das. Und wir machen sogar besonders laut.

Wirklich ein schönes Lied von den Eurythmics. Love is a Stranger. Grüße und Musik hier auf Bremen 1. Also, Sie wissen ja, diese Sendung funktioniert nur durch Ihre Mithilfe, wenn Sie sich schöne Titel wünschen und jemanden grüßen. Wenn Sie keinen haben, nehmen Sie einfach mich oder den Pförtner hier bei Radio Bremen. Der freut sich auch mal über Grüße.

Und dann geht es los. Unter 0421 24662 können Sie beispielsweise eine WhatsApp schicken, Text- oder Sprachnachricht oder auch unter der Telefonnummer mit unserem Anrufbeantworter reden über Ihren Musikwunsch und Ihren Gruß natürlich. Sören Stürenberg in Bremerhaven schreibt: Hallihallo, liebes Bremen 1 Team, bitte spielt doch mal für mich von Malcolm Todd den Song I Saw Your Face. Darüber würde ich mich sehr freuen. Wir freuen uns auch darüber, dass Sie mitgemacht haben, Herr Stürenberg, und hier geht's los. Malcolm Todd, I saw your face.

André Fischer hat an Grüße und Musik eine Mail geschrieben. Das geht auch. musikwünsche@radiobremen.de. Hier steht: Moin zusammen. Ich wünsche mir von den Dire Straits Money for Nothing und grüße damit meine liebe Kollegin Jördis sowie meinen lieben Kollegen Lüder. Mit euch ist der Büroalltag immer super und sehr schnell vergangen. Also besten Dank an euch und einen sonnigen Feierabend wünsche ich.

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1: Heute Abend nochmal Sonne genießen, morgen Abend kann es ganz anders aussehen. Aber heute haben wir noch Temperaturen von bis zu 21, 22 Grad. Tiefstwert in der Nacht zwischen 12 Grad an der Küste und 4 Grad in Steinau. Und morgen Vormittag noch sonnig und leicht bewölkt. Aber im Laufe des Nachmittags und auch des Abends könnten dann schwere Gewitter raufziehen mit ordentlich Starkregen, Sturmböen. Und die Höchstwerte morgen auch nur noch am Nachmittag, so bei 22 bis 24 Grad. Jetzt haben wir es kurz, nee, nicht kurz, es ist genau 6:30.
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1: Vorsicht, Autofahrer, auf der A1 Osnabrück Richtung Bremen zwischen Vechta und Kloppenburg. Hier gibt es ein defektes Fahrzeug im Baustellenbereich. A1 Osnabrück Richtung Bremen zwischen Dreieck Stur und Bremen-Hemeling. 6 Kilometer stockender Verkehr vor einer Baustelle.
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1: Einen schönen Gruß aus dem Studio. Ich heiße Roland Kloß. Wie schön, dass Sie auch dabei sind. 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

0: Karin Trabold aus dem Landkreis Stade hat sich bei Grüße und Musik hier bei Bremen 1 gemeldet. Sie wünscht sich Udo Lindenberg mit Wir ziehen in den Frieden. Und Karin schreibt für meinen lieben Mann Thomas einfach, weil ich ihn auch nach 4 Jahrzehnten immer noch sehr liebe und sehr schätze.
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1: Ja, guten Abend. Mein Name ist Wolfgang aus Lienthal. Ich möchte ganz gerne die Schwestern und Pfleger der Station 2A im Rotkreuz-Krankenhaus grüßen. Ich habe da 8 Wochen gelegen und es hat mir mit denen ganz gut da gefallen. Als Musikwunsch wünsche ich mir von Roger Daltrey Under the Racing Moon. Vielen Dank.

Roger Daltrey, Under a Ragging Moon. Hallo Jochen Tiedemann und liebe Frau Elke. Ja genau, in Rothenburg-Wümme. So, jetzt kommt euer Gruß. Die beiden schreiben: Wir sind seit Jahren große Fans von Lady Gaga. Bitte spielt doch mal ihr bei Bremen 1 den aktuellen Song von ihr für uns, The Dead Dance. In Grüße und Musik. Wir sagen schon mal lieben Dank im Voraus. Los geht's, hier ist Lady Gaga.

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1: Mit Falko Puppe, guten Abend. Landgericht erlässt Haftbefehl nach Schüssen in der Bremer Neustadt. EU will im Ukraine-Krieg vorerst nicht vermitteln. Als wären Bremerhaven spielen um Einzug ins Finale der Playoffs. Das Wetter am Abend sonnig, auch in der Nacht nur wenige Wolken, tiefste Werte bei 3 Grad. Nachdem ein Mann in der Bremer Neustadt angeschossen worden ist, ist jetzt Haftbefehl gegen eine 26-Jährige entlassen worden. Kurz nach der Tat gestern hatte die Polizei 4 Verdächtige festgenommen. 3 von ihnen sind inzwischen wieder auf freiem Fuß. Aus der Nachrichtenredaktion Michael Nenzer.
2: Dem tschetschenischen Mann mit russischer Staatsbürgerschaft wird vorgeworfen, die Schüsse am Bunten Tor Steinweg abgegeben zu haben. Ein 32-Jähriger wurde dadurch schwer am Bein verletzt. Augenzeugen zufolge ging der Tat eine Auseinandersetzung voraus. Zunächst soll es Streit und eine Schlägerei gegeben haben. Das Opfer soll nach Informationen von Augenzeugen dem Drogenmilieu zuzuordnen sein. Kurioserweise wurde der 26-jährige Tatverdächtige heute am Bremer Landgericht in einem anderen Verfahren zu 2 Jahren und 6 Monaten Haft verurteilt. Das Gericht sah es als erwiesen an, dass er sich unter anderem der räuberischen Erpressung schuldig gemacht hatte.
1: Die EU-Außenbeauftragte Kaja Kallas sieht die Europäische Union nicht als neutralen Vermittler im Ukraine-Krieg. Das machte Kallas bei einem Treffen der EU-Außenminister in Zypern deutlich. Einzelheiten von Sabrina Fritz.
3: Wir stehen immer auf der Seite der Ukraine, so die Außenbeauftragte der EU Kaja Kallas zum Ende des Außenministertreffens auf Zypern. Europa werde seine Interessen verteidigen. Dazu gehöre weiter an einem Friedensabkommen zu arbeiten und den Druck auf Moskau zu erhöhen, um Putin an den Verhandlungstisch zu zwingen. Dafür wird ein neues Sanktionspaket vorbereitet. Am Morgen stand vor allem die Lage im Nahen Osten im Mittelpunkt. Dafür waren die Außenminister von Saudi-Arabien und Indien eingeladen. Fazit: Ein Waffenstillstandsabkommen zwischen dem Iran und den USA sei wohl in greifbarer Nähe. Dem müssten aber Verhandlungen folgen, dass der Iran keine Atombomben mehr produzieren kann.
1: Israel will mit UN-Generalsekretär Antonio Guterres nicht mehr zusammenarbeiten. Anlass ist laut UN-Botschafter Danny Danon die Entscheidung, Israel wegen Vorwürfen der sexualisierten Gewalt in Konfliktgebieten auf eine schwarze Liste zu setzen. Laut Guterres gibt es Informationen über entsprechende Verstöße israelischer Sicherheitskräfte. Im vergangenen Jahr hatten die Vereinten Nationen auch die Hamas in den Jahresbericht über konfliktbezogene sexuelle Gewalt aufgenommen. Sollte das Land Bremen wieder mehr Anteile am Versorger SWB übernehmen? Dies fordern Vertreter der SPD. Die Reaktionen auf den Vorstoß fallen gemischt aus. Während die Linken sich positiv äußern, kommt aus der CDU Kritik. Auch der SWB-Mutterkonzern EWE zeigt sich zurückhaltend. Aus der Regionalredaktion Buten und Binnen Daniel Hoffmann.
4: Für Wirtschaftssenatorin Vogt von den Linken wäre eine starke Beteiligung des Landes an der SWB der richtige Schritt. Aus ihrer Sicht würde das der SWB und dem Mutterkonzern EWE auch bei den anstehenden und notwendigen Investitionen in die Infrastruktur helfen. Auch die Gewerkschaft Verdi unterstützt den Vorschlag aus der Bremer SPD. Sie verspricht sich davon mehr Standortsicherheit für den Versorger und mehr Schutz für die SWB-Jobs. Die CDU lehnt einen Einstieg bei dem Unternehmen aber ab. Landeschef Heiko Strohmann äußerte Unverständnis für den Vorstoß. Die Erfahrung zeige, dass eine öffentliche Beteiligung an Unternehmen in Bremen letzten Endes nur für Probleme und höhere Preise sorge. Der Mutterkonzern EWE verwies auf den bestehenden Vertrag zwischen EWE, SWB und Bremen und will daran festhalten.
1: In den Playoffs der 2. Basketball-Bundesliga spielen die Eisbären Bremerhaven jetzt gegen Phoenix Hagen. Es ist das 4. Spiel der Halbfinalserie und dabei liegt Bremerhaven zurück. Zum aktuellen Stand nun live aus der Stadthalle Bremen, Till Gruppe.
5: Es ist eine tolle Atmosphäre hier in der ÖVB-Arena. 3000 Tickets sind verkauft. Vor mir sehe ich da die Hagener, die mit ungefähr 200 Leuten hier sind, ganz in Gelb. Hinter mir der Bremerhavener Fanclub. Und die Hagener sind gut reingestartet in dieses Spiel. Führen 7:0. Jetzt Elijah Miller mit einem Versuch, aber trifft wieder nicht. Und es geht um so viel in diesem Spiel. Bremerhaven muss gewinnen. Hagen könnte heute in diesem Spiel aufsteigen in die Basketball-Bundesliga. 7:0 nach 2 Minuten gespielter Führung für die Hagener.
1: Und das waren die Nachrichten mit Falko Puppe.
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6: Da haben wir 21 Grad auf dem Thermometer in Bremen. 16 Grad in Bremerhaven. Das war ein schönes Geräusch. Dann haben wir 22 in Oldenburg und in Verden 22 Grad. Dieses Das sind die Regenwolken, die morgen kommen. Nach ziemlich sonnigem Start, nämlich in den Freitagmorgen, wird es am Nachmittag ordentlich krachen, Herr Schaffen. Da kriegen wir Schauer und Gewitter, Starkregen, Hagel und schwere Sturmböen bis 100 km/h. Also da halten Sie sich mal gut fest. Die Höchstwerte morgen Nachmittag bei 21 Grad. Tiefstwerte heute Nacht bis 4 Grad.
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6: Jetzt haben wir es 19:05 A1 Osnabrück Richtung Bremen zwischen Dreieck Stur und Hemelingen 6 Kilometer stockend vor einer Baustelle.
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6: Schönen Feierabend wünsche ich. Ich heiße Roland Kloß. Schön, dass Sie mit dabei sind.

Aus dem mittelfränkischen Sachsen bei Ansbach hat sich Cornelia Hahn gemeldet. Hallo Bremen 1, hallo Grüße und Musik. Ich möchte heute meinen Freund Christian grüßen und wünsche ihm für den beruflichen Neuanfang nur das Allerbeste. Ich liebe dich. Das hört man doch gern. Und der Musikwunsch dazu, Running with the Wolves von der norwegischen Sängerin Aurora.

Running with the Wolves von Aurora. Grüße Musik, hier ist Bremen 1. Wie diese wunderbare Sendung funktioniert, das wissen Sie natürlich. Trotzdem müssen wir es natürlich für alle, die neu dazugekommen sind, nochmal erklären. Sie haben eine Nummer, da können Sie sich was Schönes wünschen. Musiktechnisch haben wir da breit gefächert, das wissen Sie. Bremen 1 spielt einfach großartige Musik und wir freuen uns auf Ihre Musikwünsche. Und Sie können gleichzeitig jemanden grüßen. Alles unter der Telefonnummer 0421 246 622. WhatsApp, Text und Sprachnachricht geht da drunter oder Sie erzählen unserem Anrufbeantworter, was Sie auf dem Herzen haben. In und um Verden freuen sich jetzt die Menschen auf die Verdener Domweih. Übermorgen geht's los und bis zum 4. Juni dauert das. Auch Bibo kann es kaum noch erwarten. Liebe Grüße nach Verden, Bibo. Und er schreibt, hallo, liebes Bremen 1 Team, für den Start in unsere fünfte Jahreszeit wünsche ich mir Early Morning Wake-Up Call in der Maxi-Version von Flash and the Pan. Und das ist wirklich eine großartige Nummer, hören wir uns gleich an, 8 Minuten. Allen viel Spaß beim ältesten Volksfest in Norddeutschland, der Verdener Domweih. Und dolle Grüße, schreibt er noch, aus der Dom- und Reiterstadt. Liebe Grüße von Bibo.

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1: Guten Abend, Bremerins. Mein Name ist Harm Sander. Ich grüße ganz herzlich meine Eltern Inge und Hermann Sander sowie meine besten Freunde Erika und Jürgen Hink und Christiane Friedrich und Frank Diekmeier und sonst noch alle, die mich kennen. Und ich wünsche mir von Bryan Adams Here I Am. Danke, tschüss.

Schöne Nummer. Here I am. Bryan Adams. Im Oktober ist er bei uns. Ja, und zwar in der Stadthalle in der ÖVP Arena Bremen hat ein Konzert. Bremen 1 präsentiert das. Das wird toll, da freuen wir uns drauf. Peter im Landkreis Osterholz wünscht sich Call on Me von der Band Sunrise und grüßt damit alle Hörerinnen und Hörer und das Bremen 1 Team. Dankeschön, wir grüßen alle zurück, Peter.

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1: Heute Abend noch schön sonnig, die Höchstwerte noch über 20 Grad, Tiefstwerte in der Nacht bei 4 Grad und es ist locker bewölkt und auch trocken. Morgen am Nachmittag ändert sich das erst nach freundlichem Start in den Tag, aber am Nachmittag schickt das Emsland Schauer, Gewitter, Starkregen, Hagel, Sturmböen. Und das kann teilweise richtig heftig werden. Vorher nochmal 28 Grad. Kurz nach 7:30 ist es jetzt.
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1: Gefahrenmeldung auf der A1 Osnabrück Richtung Bremen. Vorsicht zwischen Brinkum und Rastplatz Krummhörenskuhlen. Hier gibt es eine ungesicherte Unfallstelle. Vorsicht auch auf der A28 Oldenburg Richtung Bremen. In der Ausfahrt Delmhorster Dreieck zur B75 Richtung Bremen liegen Gegenstände auf der Fahrbahn. A1 Osnabrück Richtung Bremen zwischen Dreieck Stur und Hemelingen haben wir zurzeit 6 Kilometer stockend vor der Baustelle.
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1: Eine wunderbare Sendung von Ihnen zusammengestellt. Gut haben Sie das gemacht. Noch eine halbe Stunde. Zum Beispiel Queen, Milo und Jennifer Rush. Es wird toll.

Hallo, Martin Dieter in Lemwerder. Na, heute Geburtstag? Happy Birthday von uns allen, von Hörern und vom Bremen 1 Team. Und der Martin Dieter schreibt noch dazu, er wünscht sich zu seinem 64. Geburtstag den Song The Show Must Go On von Queen und schreibt, die Musik dieser wunderbaren Rockband hat mich ein ganzes Leben lang begleitet und der Song The Show Must Go On war in manchen schweren Stunden eine wirkliche Unterstützung. Deshalb liebe ich Queen, wir lieben es auch. Hier ist für Martin Dieter in Lemwerder Queen, The Show Must Go On. Happy Birthday.

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1: Wir sind Gabi und Peter aus Rönnebeck und wir möchten gerne unsere Tochter Jasmin und Lars und unsere Enkelkinder grüßen und sowie unseren Sohn Florian.

Und wenn Sie weder eine WhatsApp schreiben wollen oder einen Text aufsprechen oder mit unserem Anrufbeantworter telefonieren, auch keinen Bock haben, eine Mail zu schreiben, ist das alles kein Problem. Wir nehmen auch noch Pakete an oder zumindest eine Postkarte. Bremen 1 in 28100 Bremen und schreiben noch Grüße und Musik drauf, dann kommt das Ganze auch an. Und dann sind wir gespannt auf Ihren Gruß und Musikwunsch.

So einen schönen gönnen wir uns noch. Der letzte Musikwunsch für heute kam per Mail rein unter musikwünsche@radiobremen.de. Liebes Bremen 1 Team, ich möchte unbedingt gerne den Song The Battle of Evermore hören von Jimmy Page und Robert Plant. Und Grüße gehen damit an alle Zuhörer von Bremen 1 Grüße und Musik, die auch gute Musik lieben. Danke, euer Bert. Wir danken und wünschen einen schönen Abend, kurz nach 20 Uhr hier mit dem Musiktester auf Bremen 1.

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1: Mit Falko Puppe, guten Abend. Landgericht Bremen lässt Haftbefehl nach Schüssen in der Neustadt. EU will im Ukraine-Krieg vorerst nicht vermitteln. Eisbären Wilhelmshaven spielen um Einzug ins Finale der Playoffs. Das Wetter am Abend sonnig, auch in der Nacht nur wenige Wolken, tiefste Werte bei 3 Grad. Nachdem ein Mann in der Bremer Neustadt angeschossen worden ist, ist jetzt Haftbefehl gegen einen 26-Jährigen erlassen worden. Kurz nach der Tat gestern hatte die Polizei 4 Verdächtige festgenommen. 3 von ihnen sind inzwischen wieder auf freiem Fuß. Aus der Nachrichtenredaktion Michael Nenzer.
2: Dem tschetschenischen Mann mit russischer Staatsbürgerschaft wird vorgeworfen, die Schüsse am Bunten Tor Steinweg abgegeben zu haben. Ein 32-Jähriger wurde dadurch schwer am Bein verletzt. Augenzeugen zufolge ging der Tat eine Auseinandersetzung voraus. Zunächst soll es Streit und eine Schlägerei gegeben haben. Das Opfer soll nach Informationen von Augenzeugen dem Drogenmilieu zuzuordnen sein. Kurioserweise wurde der 26-jährige Tatverdächtige heute am Bremer Landgericht in einem anderen Verfahren zu 2 Jahren und 6 Monaten Haft verurteilt. Das Gericht sah es als erwiesen an, dass er sich unter anderem der räuberischen Erpressung schuldig gemacht
3: hatte. Wir stehen immer auf der Seite der Ukraine.
1: Die EU-Außenbeauftragte Kaja Kallas sieht die Europäische Union nicht als neutralen Vermittler im Ukraine-Krieg. Das machte Kallas bei einem Treffen der EU-Außenminister in Zypern deutlich. Einzelheiten von Sabrina Fritz.
3: Wir stehen immer auf der Seite der Ukraine, so die Außenbeauftragte der EU, Kaja Kallas, zum Ende des Außenministertreffens auf Zypern. Europa werde seine Interessen verteidigen. Dazu gehöre weiter an einem Friedensabkommen zu arbeiten und den Druck auf Moskau zu erhöhen, um Putin an den Verhandlungstisch zu zwingen. Dafür wird ein neues Sanktionspaket vorbereitet. Am Morgen stand vor allem die Lage im Nahen Osten im Mittelpunkt. Dafür waren die Außenminister von Saudi-Arabien und Indien eingeladen. Fazit: Ein Waffenstillstandsabkommen zwischen dem Iran und den USA sei wohl in greifbarer Nähe. Dem müssten aber Verhandlungen folgen, dass der Iran keine Atombomben mehr produzieren kann.
1: Sollte das Land Bremen wieder mehr Anteile am Versorger SWB übernehmen? Dies fordern Vertreter der SPD. Die Reaktionen auf den Vorstoß der Sozialdemokraten fallen gemischt aus. Während die Linken sich positiv äußern, kommt aus der CDU Kritik. Auch der SWB-Mutterkonzern EWE zeigt sich zurückhaltend. Aus der Regionalredaktion Buten und Binnen, Daniel Hoffmann.
4: Für Wirtschaftssenatorin Vogt von den Linken wäre eine starke Beteiligung des Landes an der SWB der richtige Schritt. Aus ihrer Sicht würde das der SWB und dem Mutterkonzern EWE auch bei den anstehenden und notwendigen Investitionen in die Infrastruktur helfen. Auch die Gewerkschaft Verdi unterstützt den Vorschlag aus der Bremer SPD. Sie verspricht sich davon mehr Standortsicherheit für den Versorger und mehr Schutz für die SWB-Jobs. Die CDU lehnt einen Einstieg bei dem Unternehmen aber ab. Landeschef Heiko Strohmann äußerte Unverständnis für den Vorstoß. Die Erfahrung zeige, dass eine öffentliche Beteiligung an Unternehmen in Bremen letzten Endes nur für Probleme und höhere Preise sorge. Der Mutterkonzern EWE verwies auf den bestehenden Vertrag zwischen EWE, SWB und Bremen und will daran festhalten.
1: In den Playoffs der 2. Basketball-Bundesliga spielen die Eisbären Bremerhaven gerade gegen Phoenix Hagen. Es ist das 4. Spiel der Halbfinalserie und dabei liegt Bremerhaven zurück. Zum aktuellen Stand der 4. Partie nun live aus der Stadthalle Bremen, Till Gruppe.
5: Ja, es ist Halbzeit hier in der ÖVB Arena. Es ist ein bisschen ruhiger geworden um mich rum. 36 zu 45 die Führung für Phoenix Hagen. Und das ist verdient, weil die Eisbären zu passiv in der Defensive sind. Das sieht teilweise so ein bisschen mehr nach Begleiten auch aus als nach richtiger Verteidigung. Und in der Offensive leisten sich die Eisbären einfach zu viele Fehlpässe. Daraus können die Hagener dann wieder punkten durch 1, 2, 3 Punktewürfe und kleine Runs sind die Eisbären dann nochmal wieder rangekommen. Aber alles in allem muss das Team von Steven Esterkamp hier in der ÖVB Arena auf jeden Fall noch eine Schippe drauflegen, um noch eine Chance auf das finale Spiel dann wieder in Hagen zu haben.
1: Und das waren die Nachrichten mit Falke Puppe.
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6: Heute nochmal den Abend genießen bei diesem schönen Sommerwetter. 20 Grad in Bremen. In Bremerhaven haben wir 17. In Diepholz sind es 23 Grad und in Rothenburg würden wir jetzt 21. Warum genießen? Weil es morgen Abend ziemlich wahrscheinlich anders aussehen wird. Aber gucken wir erstmal auf die Nacht. Da ist es zwischen 12 und 4 Grad kalt. In Steinau am kühlsten und es leicht bewölkt. Schöner Start morgen in den Tag. Aber am Nachmittag, da kommen Wolken, die ziemlich dunkel aussehen. Schauer und Gewitter, Sturm, Hagel und richtiger Starkregen. Alles mit dabei. Die Höchstwerte noch vorher bei 28 Grad. 20 Uhr und 4 Minuten.
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6: Vorsicht, Autofahrer auf der A28 Oldenburg Richtung Bremen. In der Ausfahrt Delmenhorstner Dreieck zur B75 in Richtung Bremen. Hier liegen Gegenstände. Vorsicht bitte in beiden Richtungen auf der B75 Oldenburger Straße Bremen-Delmenhorst zwischen Huchting und Delmenhorstner Dreieck. Eine Entenfamilie unterwegs.
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6: Einen wunderschönen guten Abend, liebe Musiktesterinnen und liebe Musiktester. Schön, dass Sie mit dabei sind, denn wir haben Ihre Lieblingsnummer. Ich finde es ja wunderbar, dass die Musik bei Bremen 1 immer so gut ist, aber das hat natürlich Gründe, nur weil Sie hier die Musik ein bisschen schöner machen. Diese Sendung ist genau für Sie. Sie bekommen alle 14 Tage eine Mail ins Postfach und da können Sie 15 Songs bewerten, Daumen hoch, Daumen runter, und daraus erstellen wir dann eine Hitliste, Ihre liebsten 5, und damit fangen wir jetzt an. Mein Name ist Roland Kloß, hier ist Ihre Nummer 5, Gloria Gaynor und I Am What I Am.
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Das sind hier Ihre absoluten Lieblingssongs beim Bremen 1 Musiktester. Dankeschön fürs Bewerten, das macht es uns leichter. Dann sagen wir, okay, die Songs, die Ihnen gefallen, die spielen wir ein bisschen öfter. Jetzt kommen wir nach Platz 4 eben ABBA und Money, Money, Money kommen wir zu Platz 3. Das ist auch eine schöne Nummer. Kate Bush. Gefällt Ihnen ganz besonders gut? Das nehmen wir zur Kenntnis. Die Musikredaktion richtet sich darauf ein.

gut ausgesucht. Sind eben die Klassiker, die bei Ihnen im Ohr sich wohlfühlen. Kate Bush, Platz 3 im Bremen 1 Musiktester. Das ist die Nummer 2 und die ist mindestens genauso schön. Ballade, wenn man sich zurecht macht für einen netten Abend und nur Augen für seine Frau hat. Eric Clapton, Wonderful Tonight, Nummer 2. Sie haben sich ausgesucht im Bremen 1 Musiktester.

Ihre Nummer 2, Eric Clapton, Wonderful Tonight. Jetzt wollen Sie wissen, natürlich, was ist Platz 1? Das war eine Zeit damals, in der diese Musik spielte. Da hatten manche noch sowas Artiges, so komische Schlaghosen an. Oder auch Fukuhila-Frisuren kamen da gerade ziemlich in Mode. Die Kragenecken waren zum Teil noch ein bisschen länger. Das sah ganz furchtbar aus. Aber was willst du machen? Steve Miller musste cool sein auf der Tanzfläche. Abracadabra. Und schon haben sie sich ihre Nummer 1 gezaubert im Bremen 1 Musiktester. Das Ding gefällt ihnen also und wir haben verstanden, den spielen wir bei Bremen 1 nun öfter.

Also Ihre Nummer 1 haben wir gehört. Vielen Dank fürs Abstimmen und dass Sie uns diese Hitparade hier geliefert haben im Musiktester. Damit sind wir durch. Jetzt kommt die Neuvorstellungsrunde und Sie haben die Mail mit den 15 neuen Songs ab morgen in Ihrem Mailkasten, Mailpostkasten im Computer. Da können Sie wieder fleißig hören und bewerten. Wir hören mal rein, was da so alles Schönes dabei ist.

Ja, sehr schön. ZZ Top Gala und Dire Straits. Also das nur 3 von 15. Alle anderen hören sich selber an und dann bewerten sie fleißig wieder. Und in 14 Tagen hören wir uns hier wieder beim Bremen 1 Musiktester. Und dann wissen wir alle, was sind ihre Lieblings-Top 5. Sehr schön. Vielen Dank fürs Mitmachen. Übrigens hier bei Bremen 1 Musiktester.

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1: Heute Abend noch recht schön. Die Höchstwerte noch so bei 20 Grad, Tiefstwerte in der Nacht bei 4 Grad. Es bleibt trocken. Morgen sonniger Start in den Freitag. Bis zum Nachmittag, dann schickt das Emsland ein paar Unwetter zu uns herüber. Starkregen, Hagel, Sturmböen, Gewitter, alles mal möglich. Die Höchstwerte bei 28 Grad morgen. Jetzt ist es 8:30.
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1: Achtung in beiden Richtungen, Autofahrer auf der A1 Bremen-Osnabrück. Zwischen Vechta und Lohne-Dinklage werden Gegenstände auf die Fahrbahn geworfen. Achtung in beiden Richtungen auf der A1 Bremen-Osnabrück. Zwischen Vechta und Lohne-Dinklage werden Gegenstände auf die Fahrbahn geworfen. Vorsicht in beiden Richtungen auch auf der A1 Bremen-Osnabrück. Zwischen Vechta und Lohne-Dinklage, hier liegen schon Gegenstände. Okay, das waren die beiden Gefahrenmeldungen. Ihnen, wenn es bei Ihnen rollt, Gott sei Dank und weiterhin gute Fahrt.
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1: Mit Roland Kloß und mit Ihnen einen wunderschönen, schönen guten Abend. Hallihallo.
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0: Driver's Seat, Sniffen the Tears. Hier ist Bremen 1 am Abend. Die größten Hits aller Zeiten und die tollsten Sportevents. Heute Abend wird Basketball gespielt. Die Eisbären Bremerhaven gegen Phoenix Hagen. Till Gruppe ist unser Reporter. Und Till, Bremerhaven hat allen Grund zu jubeln.
1: Ja, Bremerhaven führt 67-62, nachdem er das in der ersten Halbzeit, jetzt wird es ein bisschen leiser, weil Lorenz Brennecke gerade zwei Freiwürfe hat, nachdem es in der ersten Halbzeit gar nicht so gut aussah für Bremerhaven. Die lagen dann nämlich mit 10 Punkten zurück und dann hat Kapitän Adrian Breitlauch gesagt, nee, das nehme ich nicht, das nehme ich nicht an, ich nehme das Zepter in die Hand und hat dann nochmal 2-3 Mal unterm Korb gute Bälle abgefangen. Dann hat auch Jamal Baker auf einmal Dreier getroffen und so erkämpfen sich die Eisbären Bremerhaven hier in der ÖVB-Arena gerade den 4. Sieg der Playoff-Serie und könnten sich damit eine Chance auf den Aufstieg in die Bundesliga erspielen.
0: Na, das sind doch tolle Aussichten. Also drücken wir den Eisbären Bremerhaven die Daumen. Basketball, dass sie das Ding heute gewinnen gegen Phoenix Hagen. Dankeschön. Das war Till Gruppe aus der Arena in Bremerhaven. Danke, Till.

Was für eine samtige Soul-Stimme. Liza Stansfield mit All Around the World. Hier ist Bremen 1, die größten Hits aller Zeiten. Und wir spielen natürlich noch was anderes Schönes. Es gibt auch einen großartigen Musiker, der hatte mal, wie ich finde, also seinen schönsten Hit. Und wenn man den auf Party spielt oder auch mal im Radio, dann kriegen alle so eine Gänsehaut. Matador von Garland Jeffries. Und hier ist er mit einer Nummer aus den 90ern. Die hat auch gezündet. Hail, hail, Rock'n'Roll. So was Gutes. Das haben wir nur hier bei Bremen 1.

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1: Mit Falko Puppe, guten Abend. Waffenruhe im Irankrieg wird womöglich verlängert. Bremer Landgericht erlässt Haftbefehl nach Schüssen in der Neustadt. Eisbären in Bremerhaven kämpfen um eine Chance auf den Einzug ins Finale der Playoffs. Das Wetter in der Nacht nur wenige Wolken, tiefste Werte bei 4 Grad. Unterhändler der USA und des Irans sollen sich grundsätzlich auf eine neue Waffenruhe geeinigt haben. Mehrere Medien berichten über den Entwurf einer entsprechenden Vereinbarung und berufen sich dabei auf US-Kreise. Aus Washington berichtet Carsten Küntop.
2: Laut dem Dokument verlängern beide Seiten die Waffenruhe um 60 Tage. Der Iran verpflichte sich zur vollständigen Öffnung der Straße von Hormuz innerhalb von 30 Tagen, habe vorher aber alle gelegten Seeminen zu beseitigen. Gleichzeitig gäben die USA ihre Blockade der iranischen Häfen auf, und zwar in dem Maße, wie sich die Schifffahrt durch die Straße von Hormuz wieder normalisiere. Außerdem erkläre der Iran, nicht nach einer Atombombe zu streben.
1: Nach den Schüssen in der Bremer Neustadt sitzt ein 26-Jähriger nun in Untersuchungshaft. Ihm wird vorgeworfen, gestern am Buntentor Steinweg auf einen Mann geschossen zu haben. Das Opfer wurde schwer am Bein verletzt. Zuvor soll es einen Streit und eine Schlägerei gegeben haben. 3 weitere Festgenommene kamen wieder frei. Der Tatverdächtige ist heute in einem anderen Prozess zu 2,5 Jahren Haft verurteilt worden, wegen räuberischer Erpressung. Die Forderung der Bremer SPD nach einem stärkeren Einstieg des Landes beim Energieversorger SWB stößt auf gemischte Reaktionen. Die Linken und die Gewerkschaft Verdi unterstützen den Vorschlag. Sie erhoffen sich mehr Investitionen, Standortsicherheit und Schutz für Arbeitsplätze. Die CDU lehnt den Vorschuss dagegen ab und warnt vor höheren Preisen und Problemen durch staatliche Beteiligungen. Der SWB-Mutterkonzern EWE will am bestehenden Vertrag mit Bremen festhalten. In den Playoffs der zweiten Basketball-Bundesliga spielen die Eisbären Bremerhaven gerade gegen Phoenix Hagen. Es ist die 4. Partie der Halbfinalserie und dabei liegt Bremerhaven zurück. Zum aktuellen Stand des 4. Spiels nun live aus der Stadthalle Bremen, Till Gruppe.
3: Das ist unglaublich stark, was die Eisbären Bremerhaven hier abliefern. Zur Halbzeit lagen sie mit 9 Punkten zurück. Jetzt führen sie mit 8 Punkten, 83-75. Weil sie sich reinbeißen, weil sie mehr Bock haben, dieses 5. Spiel zu erreichen, als Hagen Bock hat aufzusteigen. Und deswegen werden sie dieses Spiel mit 48 Sekunden, die noch auf der Uhr sind, wahrscheinlich ziehen. 83-75 für die Eisbären, und das ist verdient.
1: Und das waren die Nachrichten mit Falko Puppe.
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4: So, schauen wir aufs Thermometer. Sieht noch ganz gut aus. In Verden noch 21 Grad. In Diepholz-Lieke 22 noch. In Bremen 20 und Bremerhaven 16 Grad. Heute Nacht Tiefstwerte bis 4 Grad. Es bleibt trocken. Morgen schöner Start in den Freitag. Freundlich, sonnig. Am Nachmittag schickt das Emsland ein paar unwetterartige Wolken vorbei. Regen, Starkregen, Gewitter, Hagel, Sturmböen, alles möglich. Die Höchstwerte morgen bei 28 Grad. Jetzt haben wir es 21 Uhr und 3 Minuten.
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4: Keine Störungsmeldung, gute Fahrt.
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4: Freue mich, dass Sie den Abend mit mir verbringen. Ich fühle mich auch wunderbar, dass Sie mit dabei sind. Dann kann nichts schief gehen. Also hören wir uns noch tolle Musik an jetzt. The Weeknd aus Kanada, DJ und Musikperformer Steve Winwood kommt und den Anfang macht Aerosmith. Ich heiße Roland Kloß. Schönen guten Abend.
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1: Silke Hennig erinnert an die Frauenrechtlerin und Schriftstellerin Bertha Pappenheim.
2: Eine Hebamme zeigt einem Vater sein neugeborenes Kind. Nichts, nur ein Mädel, sagt sie. Ein Satz, den Bertha Pappenheim wiederholt, zitierte und der illustriert, wogegen sie ihr Leben lang ankämpfte.
3: Das weibliche Kind wird als ein Geschöpf zweiter Güte gesehen.
2: So erlebte sie es selbst. 1859 in Wien in eine wohlhabende, strenggläubig jüdische Familie geboren, endet Bertha Pappenheims Schulbildung mit 16. Dann lernt sie Kochen, Fremdsprachen, Handarbeit, was eine gute Ehefrau können soll. Doch sie wird ledig bleiben.
4: Sie war eine hochbegabte, sehr energische, sehr fähige Person. Und Gott sei Dank hat sie ihre Aggressionen auch entsprechend anbringen können.
2: So die Psychoanalytikerin Margarete Mitscherlich.
4: Sie hat sich natürlich auch viele Feinde gemacht. Das hat sie auch ausgehalten.
2: Die junge Bertha Pappenheim schreibt und übersetzt. Ihr Umzug nach Frankfurt, da ist sie fast 30, wird zu einem Neuanfang. Sie engagiert sich für Frauenrechte und in der jüdischen Wohlfahrt. Es wird ihre Lebensaufgabe. Sie professionalisiert die soziale Arbeit. Statt Almosen zu verteilen, kümmert sie sich darum, dass ledige Mütter, Waisenkinder und Prostituierte Unterbringung und umfassende Bildung erhalten. Bertha Pappenheim hält es für ihre auch religiöse Pflicht, zu reden und zu handeln. Sie gründet den Jüdischen Frauenbund, eine Massenorganisation, ruft soziale Projekte ins Leben, bekämpft den Mädchenhandel, über den sie unter anderem ein Buch schreibt. Kein Wort zu niemandem verliert Pappenheim allerdings darüber, dass sie als junge Frau psychisch schwer erkrankt war, unter Schmerzen, Sprachstörungen und Halluzinationen litt. Sigmund Freud und ihr Arzt Josef Breuer beschreiben diesen Fall Anna O. 1895 in ihren Studien über

0: Gestorben ist Bertha Pappenheim am 28. Mai 1936. Das war heute vor 90 Jahren.
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0: Ace of Base sieht ein paar Zeichen und die haben wir jetzt beim Wetter auch zu bieten.
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0: Ja, denn es gibt einen Wetterumschwung, der ist morgen Nachmittag oder morgen Abend zu erwarten. Denn dann soll das Emsland ein paar dunkelgraue Wolken schicken. Regen, also Starkregen, Hagel, Sturmböen, Gewitter, Blitz und Donner, alles möglich. 28 Grad morgen maximal. Die Nachtwerte haben wir bei 4 Grad in Steinau, 12 Grad an der Küste und da ist es nochmal nett. Morgen beginnt der Tag eher freundlich und sonnig. Jetzt ist es 9:30.
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0: Sieht gut aus, keine Störungsmeldung, fahren Sie weiter so schön vorsichtig.
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0: Mit Roland Klose und mit Ihnen, wunderschön, dass wir diesen Abend miteinander verbringen. Da gelingt ein entspannter Feierabend und wir haben schöne Musik. Unter anderem in dieser halben Stunde sehe ich gerade der Wahnsinn. I was made for loving you, Kiss und George Michael kommt auch.
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1: Two Friends von Mike Oldfield and Maggie Reilly. Verbinde ich mit meinem ersten Mann, weil da lernte ich ihn kennen bei dem Titel. Unbeschwerte Zeit.
0: Mike Oldfield and Maggie Reilly. Status Quo. Und Ronan Keating. Das ist Bremen 1.
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0: George Michael, eine der schönsten Stimmen in der Musikbranche. Das sagt nicht nur ich, sondern auch ein paar Background-Sängerinnen, die bei ihm in der Band gesungen haben damals. Und gesagt, wenn George Michael singt, und zwar nur so a cappella, also ohne Instrumente, dann kommen einem die Tränen. Also ein ganz besonders schönes Timbre in der Stimme, tolle Ausstrahlung. Careless Whisper, die 80er, George Michael. Bremen 1 ist hier mit den größten Hits aller Zeiten. Gleich hauen wir völlig alles raus. Kiss, I Was Made for Loving You. Rock'n'Roll bei Bremen 1 am Abend.
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0: So, das gibt auch Party-Feeling. 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So, mein Name ist Roland Kloß. Dankeschön fürs Zuhören. Hat Spaß gemacht mit Ihnen. Ab 22 Uhr kommt der ARD Musikclub Rock mit Annette Loris. Und da wollt ihr ein schwedisches Punkrock-Comeback feiern.
1: Genau, in unserer Rubrik Rock von anderswo geht es um die schwedische Punkrock-Band Möger. Eine der ersten komplette weiblichen Punkbands Schwedens. Und die ist zurück mit neuer Musik. Ihr neuer Song heißt That Händer, auf Deutsch was passiert, nach dem Motto, was läuft hier eigentlich schief und was macht das mit uns? Wir hören mal kurz rein. Dazu eine Menge Klassiker, unter anderem von den Scorpions, Neues von Lake, Blonde Shell und von Nothing But Thieves.
0: Also wer heute Abend noch ein bisschen losrocken will, kurz nach 22 Uhr der ARD Musikclub Rock. Schönen Abend und danke fürs Zuhören. Tschüss.

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1: Mit Falko Puppe, guten Abend. Waffenruhe im Irankrieg wird womöglich verlängert. Bremer Landgericht erlässt Haftbefehl nach Schüssen in der Neustadt. Eisbären Bremerhaven waren Chance auf den Einzug ins Finale der Playoffs. Das Wetter, in der Nacht nur wenige Wolken, tiefste Werte bei 4 Grad. Unterhändler der USA und des Iran sollen sich grundsätzlich auf eine neue Waffenruhe geeinigt haben. Mehrere Medien berichten über den Entwurf einer entsprechenden Vereinbarung und berufen sich auf US-Kreise. Aus Washington berichtet Carsten Künter.
2: Laut dem Dokument verlängern beide Seiten die Waffenruhe um 60 Tage. Der Iran verpflichte sich zur vollständigen Öffnung der Straße von Hormuz innerhalb von 30 Tagen, habe vorher aber alle gelegten Seeminen zu beseitigen. Gleichzeitig gäben die USA ihre Blockade der iranischen Häfen auf, und zwar in dem Maße, wie sich die Schifffahrt durch die Straße von Hormuz wieder normalisiere. Außerdem erkläre der Iran, nicht nach einer Atombombe zu streben.
1: Nach den Schüssen in der Bremer Neustadt sitzt ein 26-Jähriger in Untersuchungshaft. Ihm wird vorgeworfen, gestern am Buntentor-Steinweg auf einen 32-Jährigen geschossen zu haben. Das Opfer wurde schwer am Bein verletzt. Zuvor soll es einen Streit und eine Schlägerei gegeben haben. 3 weitere Festgenommene kamen wieder frei. Der Tatverdächtige ist heute in einem anderen Prozess zu 2,5 Jahren Haft verurteilt worden, wegen räuberischer Erpressung. Die Polizei hat in Niedersachsen und Nordrhein-Westfalen Wohnungen und Büros von 6 mutmaßlichen Betrügern durchsucht. Die Männer im Alter von 23 bis 37 Jahren stehen im Verdacht, mit gefälschten CO2-Zertifikaten gehandelt und so einen Schaden von mehr als 500.000 Euro verursacht zu haben. Durchsuchungen gab es unter anderem in Oldenburg, Wiefelstede und Wilhelmshaven. Festnahmen gab es nicht, aber zahlreiche Beweismittel wurden sichergestellt. Bremerhaven hat sich in der zweiten Basketball-Bundesliga seine Chance auf den Einzug ins Finale der Playoffs gewahrt. Die Eisbären gewannen die 4. Partie der Halbfinalserie gegen Phoenix Hagen mit 85-75. Damit steht es zwischen den beiden Teams in den Playoffs nun 2-2. Till Gruppe hat die Partie in der Stadthalle Bremen verfolgt.
3: Die Eisbären Bremerhaven haben heute bewiesen, was für ein Kampfgeist in ihnen steckt. Zur Halbzeit lag die Mannschaft von Trainer Steven Esterkamp mit 9 Punkten zurück. Am Ende gewinnen die Bremerhaven damit 85-75 in einer kochenden Bremer Stadthalle. Angeführt von Kapitän Adrian Breitlauch erkämpften sie sich vor allem nach der Halbzeit 2. Bälle, trafen schwere Würfe von hinter der Dreierlinie und schafften es so, den Rhythmus der Hagener zu brechen. Wer von beiden Teams in die Bundesliga aufsteigt, wird also jetzt im entscheidenden Spiel 5 in Hagen entschieden.
1: Und das waren die Nachrichten mit Falko Puppe.
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1: Die Nacht bleibt trocken und meist klar. Die Temperaturen sinken auf 12 bis 4 Grad. Morgen am Freitag erst freundlich. Später ziehen teils kräftige Schauer und Gewitter auf. Örtlich drohen Starkregen, Hagel und Sturmböen. Höchstwerte morgen zwischen 22 und 30 Grad.
4: ARD Verkehrsservice. A5 Basel Richtung Karlsruhe zwischen Appenweier und Bühl an der Baustelle ist nur eine Spur frei. 2 Kilometer Stau. Das dauert eine Viertelstunde länger. Die B10 in Stuttgart ist in Richtung Ulm zwischen Berger Tunnel und Poststraße wegen einer Baustelle bis morgen früh gesperrt. Die B274 St. Goarshausen-Limburg ist zwischen Allendorf und Mudershausen nach einem Unfall in beiden Richtungen gesperrt. Und dann gucken wir noch schnell in den Norden. Da gibt's eine Meldung von der A31 Leer Richtung Meppen. Die ist zwischen Leer West und Jemgum nach Auslösung der Höhenkontrolle gesperrt. Allen unterwegs gute und sichere Fahrt.
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4: Am Mikrofon Annette Loris. Schönen Donnerstagabend. Wir haben was Neues von Peter Gabriel, auch was Neues von Violet Krall, das ist die Tochter von Dave Grohl. Und die hat sich wirklich von ihrem Vater ein Stück weit entfernt, um ihr ganz eigenes Ding zu machen. Hören wir uns an.
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Cora Hammer von Ghost um 10:12 ARD Verkehrsservice. Vorsicht auf der A1 Dreher Richtung Saarbrücken. Auf der Lösterbach-Talbrücke steht ein defektes Fahrzeug. Und Vorsicht auf der A5 Frankfurt Richtung Kassel zwischen Homberg und Obenthal-Dreieck steht ebenfalls ein defektes Fahrzeug. Matthias Schmidt hat uns geschrieben, hört euch doch mal das neue Lied von Peter Gabriel, Won't Stand Down, an. Das ist meiner Meinung nach musikalisch wie auch textlich sehr, sehr hörenswert. Dann hören wir uns das jetzt gemeinsam an, und zwar die Brightside-Version. Er macht immer zwei Versionen von seinen Songs, je nach Mond, ob es Vollmond hat oder Neumond. Das ist Brightside, Won't Stand Down.

Sie heißt Grohl. Nein, nicht David Grohl, sie heißt Violet Grohl. Und sie ist schon länger nicht nur die Tochter von Foo Fighters Mastermind David Grohl. Sie hat jetzt ihr erstes eigenes Album veröffentlicht, das heißt Be Sweet to Me. Vielleicht eine Bitte, wer weiß. Das ist so eine Mischung musikalisch, schon auch so ein bisschen aus dem Nachlass ihres Vaters. Also da ist 90er Grunge, Indie-Rock zu hören, aber auch sehr melodiöses Songwriting. Und die ersten Songs, die haben wir auch schon vorgestellt, haben gezeigt, dass es da schon ordentlich verzerrte Gitarren gibt, aber dazu halt auch eine Stimme, die sehr cool, sehr verletzlich und auch sehr souverän wirkt. Inhaltlich geht es bei ihr ums Erwachsenwerden, sie ist mittendrin, um Identität, um Beziehungen und um Selbstzweifel und darum, sich nicht von Erwartungen anderer definieren zu lassen. Mit diesem Nachnamen im Ausweis ist der Druck natürlich immens, aber ich glaube, dass sie auch ohne ihren Vater überzeugt. Be Sweet to Me, so heißt ihr Debüt. Und wir hören uns daraus Cool Wasser von Violet Grohl.

0: Gleich 11:30 ARD Verkehrsservice. Vorsicht auf der A49 Gießen Richtung Kassel zwischen Wabern und Fritzlar liegt eine Bohle im Baustellenbereich. Vorsicht auf der A61 Koblenz Richtung Mönchengladbach zwischen Kreuz Koblenz und Pleitheer steht ein defekter LKW. Vorsicht auch auf der A61 Koblenz Richtung Mönchengladbach. Im Kreuz Bliesheim in der Überleitung zur A553 Richtung Brühl steht auch ein defektes Fahrzeug. Und Vorsicht auf der A1 Trier Richtung Saarbrücken. Auf der Lösterbach-Talbrücke steht ebenfalls ein defektes Fahrzeug. Die B10 in Stuttgart ist in Richtung Ulm zwischen Berger Tunnel und Poststraße wegen einer Baustelle bis morgen früh gesperrt. Und die B274 St. Goarshausen-Limburg ist zwischen Allendorf und Muddershausen nach einem Unfall in beiden Richtungen gesperrt. Allen unterwegs, gute und sichere Fahrt.
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0: Mit Annette Loris. Guten Abend. Und natürlich mit euren Musikwünschen. Wir sind für euch zu erreichen per Telefon, per WhatsApp, per Signal 0711 26 27 28. Und hör mal schnell, wer angerufen hat. ARD Musikclub Rock hier. Wer da?
2: Hallo, hier ist Marcel von Basel. Ist ja gerade nebenan sozusagen. Genau, und ich habe den Wunsch, Alive von Pearl Jam, dass sie den spielt. Es ist ein Lied, wie der Eddie Vedder singt, Alive, also er schreit das so wie raus, I'm still alive, oder? Und das berührt mich immer sehr. Das ist so eigentlich ein Song, finde ich, wo der so positive Lebenskraft hat.
0: Absolut. Spielen wir sehr, sehr gerne für dich, Marcel. Danke für deinen Anruf.
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Classic Rock von Bad Company, Feel Like Making Love. Um 19 Minuten vor 11 ARD Verkehrsservice. Vorsicht auf der A5 Basel Richtung Karlsruhe. Zwischen Rastatt Nord und Karlsruhe Süd steht ein defektes Fahrzeug. Und Vorsicht auf der A6 Heilbronn Richtung Nürnberg. Zwischen Feuchtwang Nord und Aurach liegt eine Eisenstange auf der Fahrbahn. Gibt noch mehr neue Musik. Heute ist ordentlich was geboten. Shinedown haben ihr 8. Studioalbum rausgebracht. Und Überraschung, es heißt 8. Darauf hätten wir jetzt auch den Titel geklärt. Drauf sind Stadionhymnen, balladeske Momente und Songs, die sich so ein bisschen wie Kampfansagen anfühlen. Spannend ist der Anspruch, den Shinedown haben. Sie haben im Interview davon gesprochen, dass 8 ihr bislang vielseitigstes Album sei. Die neuen Tracks sind deutlich moderner produziert, mit elektronischen Facetten, aber ohne die typischen wuchtigen Gitarren aufzugeben. Glücklicherweise. Wir hören uns daraus Safe and Sound an. Shinedown im ARD Musikclub Rock.

was aus so einem Song in der Schublade entstehen kann. Bruce Springsteen hatte das rumliegen, hatte keinen vernünftigen Text. Dann kam Patti Smith und daraus wurde Because the Night. Die schrieb die Lyrics und das war die Version von Garbage im ARD Musikclub Rock. Kümmern wir uns jetzt nochmal um einen Musikwunsch. Den hat uns Micha reingespült und fragt, wie es denn mit Besu wäre von den Scorpions. Ein Song, den ganz viele Scorpions-Fans total schätzen, nach dem Motto, boah, ist einer der besten Songs. War aber nie ein großer Hit. Beschreibt so ein bisschen das New York Ende der 70er. Bisschen eine seltsame Stimmung. Es geht um die berühmte 42. Straße, von der Klaus Meine sagte, boah, das war wie ein Zoo, voller Neonlicht, Sexshops, Dealer, Freaks und Nachtmenschen. Und dieser Song ist draus geworden, Bazoo.

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1: Mit Falko Puppe. Guten Abend. Wiener Gericht verhängt 15 Jahre Haft für Anschlagspläne gegen Taylor Swift-Konzert. Bremer Landgericht erlässt Haftbefehl nach Schüssen in der Neustadt. Eisbären Bremerhaven waren Chance auf Einzug ins Finale der Playoffs. Das Wetter in der Nacht nur wenige Wolken, tiefste Werte bei 4 Grad. Im Prozess um den geplanten Anschlag auf ein Konzert von Taylor Swift in Wien ist der Angeklagte schuldig gesprochen worden. Das Gericht hat eine 15-jährige Haftstrafe gegen den 21-Jährigen verhängt. Aus Wien, Oliver Schusch.
2: Behran A. hatte diesen Anschlagsplan von Anfang an gestanden. Die Beweislage war erdrückend. Die Ermittler fanden Sprengstoffmaterialien, Bombenbauanleitungen und Chats mit IS-Mitgliedern. Behran A. wurde aber auch wegen Beihilfe an einem Mordversuch ein knappes halbes Jahr vor dem Taylor Swift-Konzert schuldig gesprochen. Damals hatte ein Freund von Behran A. in Mekka mit einem Messer auf Menschen in der Heiligen Moschee eingestochen und wurde dort festgenommen.
1: Weder die USA noch der Iran bestätigen eine angebliche Einigung in den Verhandlungen über den Iran-Konflikt. US-Finanzminister Scott Bessent erklärte, er habe vor entsprechenden Medienfragen nicht mit Präsident Donald Trump darüber gesprochen und warnte davor, dem Präsidenten vorzugreifen. Auch der Iran dementierte die Berichte. Laut der Nachrichtenagentur Tasnim sei kein Rahmenabkommen fertiggestellt oder bestätigt worden. Zuvor hatten US-Medien zwar von Fortschritten berichtet, betonten jedoch, dass sowohl Trump als auch die iranische Führung einer möglichen Einigung noch zustimmen müssten. Nach den Schüssen in der Bremer Neustadt sitzt ein 26-Jähriger in Untersuchungshaft. Ihm wird vorgeworfen, gestern am Bundentor Steinweg auf einen 32-Jährigen geschossen zu haben. Das Opfer wurde schwer am Bein verletzt. Zuvor soll es einen Streit und eine Schlägerei gegeben haben. 3 weitere Festgenommene kamen wieder frei. Der Tatverdächtige ist heute in einem anderen Prozess zu 2,5 Jahren Haft verurteilt worden, wegen räuberischer Erpressung. Bremerhaven hat sich in der zweiten Basketball-Bundesliga seine Chance auf den Einzug ins Finale der Playoffs gewahrt. Die Eisbären gewannen die 4. Partie der Halbfinalserie gegen Phoenix Hagen mit 85-75. Damit steht es zwischen den beiden Teams in den Playoffs nun 2-2. Aus der Stadthalle Bremen, Till Gruppe.
3: Die Eisbären Bremerhaven haben heute bewiesen, was für ein Kampfgeist in ihnen steckt. Zur Halbzeit lag die Mannschaft von Trainer Steven Esterkamp mit 9 Punkten zurück. Am Ende gewinnen die Bremerhavener mit 85-75 in einer kochenden Bremer Stadthalle. Angeführt von Kapitän Adrian Breitlauch erkämpften sie sich vor allem nach der Halbzeit zweite Bälle, trafen schwere Würfe von hinter der Dreierlinie und schafften es so, den Rhythmus der Hagener zu brechen. Wer von beiden Teams in die Bundesliga aufsteigt, wird also jetzt im entscheidenden Spiel 5 in Hagen entschieden.
1: Und das waren die Nachrichten mit Falko Puppe.
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1: In der Nacht trocken und klar, Tiefstwerte bei 4 Grad. Morgen am Freitag erst freundlich, später teils kräftige Schauer und Gewitter. Örtlich Starkregen, Hagel und Sturmböen, maximal 30 Grad. Die Zeit, es ist 23 Uhr und 3 Minuten.
4: ARD-Verkehrsservice. Vorsicht auf der A3 Köln Richtung Frankfurt. Zwischen Bad Camberg und Itzstein steht ein defekter LKW. Vorsicht auch auf der A5 Karlsruhe Richtung Karlsruhe Richtung Frankfurt. Zwischen Karlsruhe Nord und Bruchsal. Hier ist eine Ölspur auf der Fahrbahn. Und aufpassen auf der A8 Stuttgart Richtung Karlsruhe. Zwischen Stuttgart-Möhringen und Kreuz Stuttgart steht ein defektes Fahrzeug. Wir bleiben in Stuttgart. Die B10 ist in Richtung Ulm zwischen Berger Tunnel und Poststraße wegen einer Baustelle bis morgen früh gesperrt. Die B274 St. Goarshausen-Limburg ist zwischen Allendorf und Mudersheim nach einem Unfall in beiden Richtungen gesperrt. Und die B463 Balingen-Sigmaringen ist zwischen Ebingen und Straßberg nach einem Unfall auch in beiden Richtungen gesperrt. Jetzt kommt noch eine neue Gefahrenmeldung dazu von der A67 Mönchhofdreieck Richtung Darmstadt. Zwischen Rüsselsheimer Dreieck und Groß-Gerau liegt ein Wildschwein auf der Autobahn. Fahrt vorsichtig, allen unterwegs gute und sichere Fahrt.
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4: Am Mikrofon Annette Loris. Guten Abend. Eine Legende kehrt zurück. Es gibt neue Musik von Lake. Das müssen wir uns natürlich anhören. Außerdem geht es um das Le Frisur-Album der Ärzte und um neuen schwedischen Punkrock von Mögel.
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0: reden wir über eine Legende. Lake. Seit 50 Jahren sind sie im Geschäft und das feiern sie. Und zwar so.
1: Hey everybody, Rob Reynolds here from Lake. We're celebrating the band's 50th anniversary with our new album 4. And this is one of the tracks. Hey Sam.
0: Das hören wir uns auch gleich an. Ein erster Vorgeschmack. Das Album wird am 5. Juni erscheinen. Und damit, wie gesagt, feiern sie 5 Jahrzehnte. In dem Song Hey Sam geht es um die Sehnsucht, verpasste Begegnungen und die Suche nach einem gemeinsamen Moment. Und musikalisch ist es, ja, wie wir es kennen von Lake. Treibende Mid-Tempo-Grooves, markante Gitarrenparks und dann eben diese mehrstimmigen Gesänge. Ein Song perfekt für einen lauen Abend und ein offenes Fenster. Vielleicht nicht zu laut machen. Hey Sam von Lake im ARD Musikclub Rock.

Sorry, das ist wichtig. ARD Verkehrsservice mit einer Eilmeldung. Achtung, Autofahrer, Falschfahrer auf der A81 Singen, Stuttgart in Höhe Böblingen-Hulb. Gefahr durch einen Falschfahrer. Äußerst rechts fahren, nicht überholen. Auf der A81 Singen, Stuttgart in Höhe Böblingen-Hulb. Gefahr durch einen Falschfahrer. In beiden Richtungen vorsichtig fahren. Wir sagen Bescheid, sobald die Gefahr vorüber ist.

Der Falschfahrer ist weitergefahren. Achtung, Autofahrer, Falschfahrer jetzt auf der A81 Siegen, Stuttgart zwischen Kocher, Grabenbrücke und Böblingen Ost. Gefahr durch einen Falschfahrer, äußerst rechts fahren, nicht überholen. Jetzt auf der A81 Siegen, Stuttgart, Höhe Kocher, Grabenbrücke und Böblingen Ost. Gefahr durch einen Falschfahrer.

0: The Who waren das mit You, You, You.
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0: In unserem Meilenstein-Podcast geht es in dieser Woche um ein sehr spannendes Kapitel in der Geschichte der Ärzte.

Wissenschaftsstudie. Okay, verpackt in Witze über Haare, zugegebenermaßen. Aber sehr lustig, sehr hörenswert und der dazugehörige Podcast ist das auch. Zu hören überall da, wo es Podcasts gibt und natürlich in der ARD Sounds App. Die Musik dazu spielt jetzt im ARD Musikclub Rock, nämlich Mein Baby war beim Friseur, die Ärzte.

Semi Charmed Live, der größte Hit von Third Eye Blind, was echt schade ist. Dieses Album, was dazu gehörte, war großartig, aber irgendwie haben sie nicht so ganz die Kurve gekriegt. Machen aber bis heute Musik. Josie hat uns geschrieben, hey, wir sind auf der Heimfahrt, hören euren ARD-Club und versuchen uns einen Song zu wünschen. Wenn möglich, könntet ihr uns The Lonelies von Måneskin spielen. Danke und einen schönen Abend. Machen wir sehr, sehr gerne.

0: Jetzt ist es 11:30 Uhr, AD Verkehrsservice. Vorsicht in beiden Richtungen. Auf der A1 Bremen-Hamburg zwischen Dibbersen und Hittfeld sind Menschen auf der Fahrbahn. Vorsicht auf der A67 Mannheim-Mönchhof-Dreieck zwischen Dreieck Darmstadt-Griesheim und Wittelborn. Auch hier sind Menschen auf der Fahrbahn. Entwarnung von der A81 Singen-Stuttgart. Kein Falschfahrer mehr zwischen der Kochert-Grabenbrücke und Böblingen-Ost. Vorsicht auf der A96 Lindau Richtung München. Im Tunnel Herfahrt steht ein defektes Fahrzeug und auch hier sind Menschen auf der Fahrbahn. Die B10 in Stuttgart ist Richtung Ulm zwischen Berger Tunnel und Poststraße wegen einer Baustelle bis morgen früh gesperrt. Und die B463 Balingen-Sigmaringen ist zwischen Ebingen und Straßberg nach einem Unfall in beiden Richtungen gesperrt. Allen unterwegs gute und sichere Fahrt. Kommt gut an.
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0: Mit Annette Loris, guten Abend. Und in ein paar Minuten haben wir neuen schwedischen Punkrock von einer Punklegende, einer schwedischen. Die Rede ist von Möbel. Mehr über die Damen in ein paar Minuten hier.
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0: Und damit sind wir ja eigentlich schon in Griechenland. Aphrodite's Child for the Four Horsemen. Wir reisen weiter.
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0: Von Griechenland geht's jetzt nach Schweden und wird punkig. Eine echte Legende sind Mögel. Erste komplette weibliche Punkband Schweden. Die haben Ende der 70er die Szene ordentlich aufgemischt, hatten dann auch in Europa mal ein bisschen Erfolg und wurden später zum Geheimtipp. Jetzt, nach vielen Jahren Pause, gibt es sie wieder mit einem neuen Song. What Händer heißt der. Zu Deutsch, was passiert? Es geht darum, sich zu fragen, was eigentlich schief läuft und was das mit uns macht. Und What Händer klingt eigentlich so, wie Mögel früher geklungen haben. Also ist ein bisschen nostalgischer Punkrock. Aber das Schöne ist, dass die ganz klar machen, wir sind wieder da, wir haben was zu sagen und wir sagen es laut. What Händer.

A Hunger in Your Hand von Biffy Clyro. Oh, Uwe Müller hat uns gerade so eine schöne Mail ins Studio geschickt. Er schreibt, danke für die tolle Musik, wie immer donnerstags. Leider habe ich meinen Wunschschädel nicht hören können, da ich mit meiner dementen Mama telefoniert habe. Oh, Uwe, das ist aber gar kein Problem. Für dich haben wir The Mission mit Wasteland gespielt und das kannst du nachhören in der ARD Sounds App ab morgen früh. Mit ganz vielen Grüßen. Claudia Weber hat auch geschrieben, dass sie gerne noch einen Klassiker von Journey hören würde, nämlich Separate Ways.

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1: Und das kommt heute Abend aus New York von The National Slow Show. Und damit gute Nacht.

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1: Um 0 Uhr mit Wolfgang Berger. Der Iran hat Berichte westlicher Medien über eine Annäherung mit den USA dementiert. Eine Einigung auf ein neues Abkommen gebe es nicht. Aus der Nachrichtenredaktion Klaus Reginek.
2: Die Klarstellung kam von der iranischen Nachrichtenagentur Tasnim. Die steht den Revolutionsgarden im Iran nahe. Demnach seien die Berichte westlicher Medien falsch, dass ein Abkommen bereits abgeschlossen sei. Das US-Nachrichtenportal Axios hatte unter Berufung auf US-Beamte berichtet, die Waffenruhe werde verlängert und es sollten Gespräche über das iranische Atomprogramm aufgenommen werden. Tatsächlich aber gehen die USA inzwischen weiter gegen den iranischen Ölhandel vor. US-Finanzminister Bessent kündigte neue Sanktionen gegen 8 Tankschiffe und 15 Unternehmen an.
1: Israel hat zum ersten Mal seit mehreren Wochen wieder die libanesische Hauptstadt Beirut angegriffen. Das israelische Militär bestätigte die Luftschläge. Aus Kairo Nina Amin.
3: Bilder zeigen die zerstörte Häuserfassade eines Wohngebäudes am Stadtrand im Süden von Beirut. Das israelische Militär spricht von einem gezielten Angriff. Das Ziel, ein Kommandeur der libanesischen Hisbollah-Miliz. Weitere Einzelheiten, auch über mögliche Opfer, nannte das Militär zunächst nicht. Einwohner der libanesischen Hauptstadt berichteten von Drohnen, die seit dem Morgen über weiten Teilen Beiruts zu hören sind. Seit Beginn der Waffenruhe Mitte April hat Israels Armee nur noch selten Ziele in Beirut angegriffen, laut israelischen Medienberichten auf Wunsch der US-Regierung.
1: In Winterthur in der Schweiz hat ein Angreifer mehrere Passanten mit einem Messer angegriffen. Laut Polizei wurden 3 Menschen verletzt, einer von ihnen schwer. Die Behörden vermuten einen terroristischen Hintergrund. Den Beamten zufolge handelt es sich bei dem Angreifer um einen 31-jährigen Schweizer mit türkischen Wurzeln. Er sei in der Vergangenheit wegen islamistischer Propaganda aufgefallen. Die EU-Kommission hat eine Strafe in Höhe von 200 Millionen Euro gegen den chinesischen Online-Marktplatz Temu verhängt. Der Grund: illegale Produkte. Das Unternehmen habe die Risiken und Schäden für Verbraucher nicht ordnungsgemäß bewertet, teilte die Brüsseler Behörde mit. Temu kritisierte, die Entscheidung beziehe sich auf die Risikoabwägung von 2024 und spiegele nicht den aktuellen Stand wider. Das waren die Nachrichten. Und hier noch das Wetter in Deutschland. Überall trocken bei Tiefstwerten von 15 bis 4 Grad. Tagsüber im Südosten heiter, im Norden und Westen mehr Wolken, später gebietsweise Schauer, teils auch kräftige Gewitter. Höchstwerte 20 Grad auf den Nordseeinseln bis 33 Grad am Oberrhein. Am Samstag zeitweise Wolken, in der Mitte und im Süden gebietsweise kräftige Schauer oder Gewitter, 18 bis 33 Grad. Am Sonntag im Nordosten häufiger trocken, ein paar Schauer und Gewitter bei 17 bis 29 Grad. Jetzt ist es 0:03 Uhr.
4: Hier ist der Verkehrsservice in der ARD-Hitnacht. Die A4 Köln Richtung Aachen ist zwischen Elsdorf und Merzenich wegen Bauarbeiten bis 5 Uhr gesperrt. Die A14 Halle Richtung Dresden ist zwischen Leipzig-Messegelände und Kleinpösner wegen Bergungsarbeiten gesperrt. Die A45 Gießen Richtung Aschaffenburg ist zwischen Wölfersheim und Florstadt wegen Bergungsarbeiten gesperrt. Die A66 Frankfurt Richtung Fulda, der Tunnel Neuhof ist wegen Reparaturarbeiten bis 5 Uhr gesperrt. Eine Umleitung über die U47 ist für Sie eingerichtet. Die A71 Richtung Sangerhausen ist zwischen Oberhof und Grävenroda wegen Wartungsarbeiten bis ca. 6 Uhr gesperrt. Die A72 Plauen Richtung Zwickau ist zwischen Zwickau West und Zwickau Ost nach einem Unfall gesperrt. Die B404 im Verlauf A25 Schwarzenberg-Hamburg ist zwischen Escheburg und Kurslack nach einem Unfall in beiden Richtungen gesperrt. Das waren unsere Meldungen. Kommen Sie gut an Ihr Ziel. Gute Fahrt.
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4: Das Ganze von MDR Sachsen aus Dresden. Und da ist er, der neue Tag, der Freitag, 29. Mai. Namenstag haben heute zum Beispiel Viktor und Wilhelm. Und hier ist Shania Twain. Und danach Smokey.

Smokey, unverkennbar hier bei uns in der ARD-Hitnacht mit ihrer wunderbar harmonischen Ballade Lay Back in the Arms of Someone aus dem Jahre 1977. Ein echter Kuschelklassiker, der perfekt in die, ja, kann man schon sagen, abendliche, nächtliche Atmosphäre passt und zum Träumen einlädt. Und für alle Fans der Band gibt es ja fantastische Neuigkeiten zu vermelden. Smokey sind gerade auf Tournee in Deutschland und heute Abend, am diesem 29. spielen sie in der Stadthalle in Rostock und am 31. Mai dann in der Stadthalle in Cottbus. Und jetzt geht's ins Jahr 89. Damals hat ein US-Amerikaner einen tollen Song veröffentlicht. Geschichtenerzähler ist er am Klavier, klar. Die Rede ist von Billy Joel. Hier ist er mit Leningrad.

Life is Life, hier ist die ARD-Hitnacht, die österreichische Band Opus, die lief ja gerade mit ihrer ultimativen Stadionhymne, die ist aus dem Jahre 1984, auch schon wieder ein paar Tage alt. Dieser Song versprüht ja echt auch mitten in der Nacht noch so viel pure Energie und Gemeinschaftsgefühl, dass man am liebsten laut mitsingen möchte, aber bitte nicht die Nachbarn stören. Und jetzt lassen wir auch die lauten Chöre hinter uns und reisen ein gutes Stück weit zurück in die goldene Ära des Folkrock. Die nächste Formation hat mit ihrem unverwechselbaren vierstimmigen Satzgesang, nämlich den Sound der Flower Power Bewegung, nun wirklich maßgeblich geprägt. Ihre zeitlosen Klassiker fangen die Sehnsucht und das Lebensgefühl der späten 60er Jahre gerade dort in Kalifornien perfekt ein und klingen besonders intensiv in der Nacht. Ganz zärtlich. Gleich bei uns eine tolle Band, die Mamas und Papas mit, auch wenn heute Freitag ist, Monday. Wir machen den Freitag mal so kurz zum Monday-Tag mit den Mamas und Papas aus dem Jahre 1966.

0: Sandra mit Secretland. Das Lied hat es ja in zwei Versionen gegeben. Ist auch erschienen als Trenchcoat Man aus dem Jahre 87 von der deutschen Band Fabrik. Und dahinter steckte zum Beispiel auch Hubert Kemmler. So, und jetzt haben wir es 0.31 Uhr. Hier ist der Verkehrsservice in der ARD-Hitnacht und da fangen wir an mit der A4. Die A4 Köln Richtung Aachen ist zwischen Elsdorf und Merzenich wegen Bauarbeiten bis 5 Uhr gesperrt. Die A14 Halle Richtung Dresden ist zwischen Leipzig-Messegelände und Kleinpösner wegen Bergungsarbeiten gesperrt. Die A45 Gießen Richtung Aschaffenburg ist zwischen Wölfersheim und Florstadt wegen Bergungsarbeiten gesperrt. A66 Frankfurt Richtung Fulda. Der Tunnel Neuhof ist wegen Reparaturarbeiten bis 5 Uhr gesperrt. Eine Umleitung, die geht über die U47. Die A71 Richtung Sangerhausen ist zwischen Oberhof und Gräfenroda wegen Wartungsarbeiten bis ca. 6 Uhr gesperrt. Die A72 Plauen Richtung Zwickau ist zwischen Zwickau West und Zwickau Ost nach einem Unfall gesperrt. Die B404 im Verlauf A25 Schwarzenbeek Hamburg ist zwischen Escheburg und Kurslack nach einem Unfall in beiden Richtungen gesperrt. Soweit unsere Meldungen. Wir wünschen Ihnen eine gute Fahrt und kommen Sie gut an Ihr Ziel an.
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0: Von MDR Sachsen aus Dresden. Ich bin Frank-Michael Bauer und jetzt erinnern wir an Buddy Holly. Das tut Alvin Stardust. I feel like Buddy Holly. Und gleich danach Sarah Bareilles.

Jawohl, das war eine Band aus Belgien, Vaya con Dios, der Name aus dem Jahre 1990, dieser geniale Mix aus Jazz, Soul und Gypsy Folk, Und jetzt geht es zu einem Mann, der kann Mythen transportieren mit seinen Liedern und sorgt für Spannung. Und das Schöne ist, der ist ja auch jetzt gerade auf, das heißt im Juli, auf Deutschland-Tournee. Und er knöpft sich auch mal die kleineren Städte vor, ist in großen natürlich auch zu erleben, wie zum Beispiel am 14. Juli in Köln, aber dann am 12. Juli bereits in Würselen. Und er kommt auch nach Kulmbach, nach Calw und nach Friedrichshafen. Die Rede ist von, na klar, Chris de Burgh. Und hier ist er mit seinem Don't Pay the Ferryman in der ARD-Hitnacht.

Nee, das geht ja gar nicht. Der Computer hat gerade hier rumgesponnen und hat vorne das Vorspiel abgeschnitten von diesem wunderschönen Titel und hat den auch noch gekürzt. Nein, wir hören den in voller Länge. Dafür haben wir doch die Nacht und dafür haben wir vor allem die Zeit. Hier sind die Eagles mit Hotel California, 6 Minuten und 22 Sekunden.

Hotel California, die legendäre US-amerikanische Rockband Eagles mit ihrem absoluten Jahrhundertmeilenstein Hotel California. Auch schon wieder ein paar Tage alt, aus dem Jahre 1976, und dieses weltberühmte minutenlange Gitarrensolo am Ende des Songs, das zieht ja einen wirklich auch zu dieser späten Stunde immer wieder komplett in einen großen Bann. Und jetzt wechseln wir zur Frankfurter Sängerin mit marokkanischen Wurzeln, Namika, hier bei uns. Und dann gibt es noch vor den Nachrichten ein Stückchen Musik mit den Boxtops. Das war damals so üblich, dass viele Songs nicht sehr lang gewesen sind. The Letter gar nur eine Minute und 52 Sekunden. Da wollte man wahrscheinlich ein bisschen sparen, wie dem auch sei. Hier sind Namika und The Boxtops in der ARD-Hitnacht.

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1: Um 1 Uhr mit Wolfgang Berger. Der Iran hat Berichte westlicher Medien über eine Annäherung mit den USA dementiert. Eine Einigung auf ein neues Abkommen gebe es nicht. Aus der Nachrichtenredaktion Klaus Reginick.
2: Die Klarstellung kam von der iranischen Nachrichtenagentur Tasnim. Die steht den Revolutionsgarden im Iran nahe. Demnach seien die Berichte westlicher Medien falsch, dass ein Abkommen bereits abgeschlossen sei. Das US-Nachrichtenportal Axios hatte unter Berufung auf US-Beamte berichtet, die Waffenruhe werde verlängert und es sollten Gespräche über das iranische Atomprogramm aufgenommen werden. Tatsächlich aber gehen die USA inzwischen weiter gegen den iranischen Ölhandel vor. US-Finanzminister Bessent kündigte neue Sanktionen gegen 8 Tankschiffe und 15 Unternehmen an.
1: Israel hat die Zusammenarbeit mit UN-Generalsekretär Guterres aufgekündigt. Anlass sei die Entscheidung, Israel wegen Vorwürfen der sexualisierten Gewalt in Konfliktgebieten auf eine schwarze Liste zu setzen, schrieb der israelische UN-Botschafter Danon im Online-Dienst X. Deshalb werde Israel den Kontakt zum Büro des UN-Generalsekretärs bis zum Ablauf von dessen Amtszeit Ende des Jahres abbrechen. Die EU-Außenbeauftragte Kallas sieht die Europäische Union nicht als neutralen Vermittler im Ukraine-Krieg. Nach einem Treffen der EU-Außenminister in Zypern sagte sie, Neutralität sei unmöglich, denn die EU stehe an der Seite der Ukraine und verteidige zudem ihre eigenen Interessen. Mehrere EU-Staaten hatten gefordert, einen Chefunterhändler zu benennen, der Gespräche mit Russland führen könnte. Kallas lehnt das ab, ebenso die Bundesregierung. Im Prozess um einen geplanten Anschlag auf ein Taylor Swift-Konzert in Wien ist der Angeklagte zu 15 Jahren Gefängnis verurteilt worden. Das Konzert im August 2024 in Wien war kurzfristig abgesagt worden. Aus Wien Oliver Schosch.
3: Behram A. hatte diesen Anschlagsplan von Anfang an gestanden. Die Beweislage war erdrückend. Die Ermittler fanden Sprengstoffmaterialien, Bombenbauanleitungen und Chats mit IS-Mitgliedern. Behram A. wurde aber auch wegen Beihilfe an einem Mordversuch ein knappes halbes Jahr vor dem Taylor Swift-Konzert schuldig gesprochen. Diesen Tatvorwurf hatte er im Prozess bestritten. Es gab die Höchststrafe von 20 Jahren nur deshalb nicht, weil Behram A. ein Teilgeständnis abgelegt hatte und zuvor als unbescholten galt.
1: Das waren die Nachrichten. Das Wetter in Deutschland. Überall trocken bei Tiefstwerten von 15 bis 4 Grad. Tagsüber im Südosten heiter, im Norden und Westen mehr Wolken, später gebietsweise Schauer, teils auch kräftige Gewitter. Höchstwerte 20 Grad auf den Nordseeinseln bis 33 Grad am Oberrhein. Am Samstag zeitweise Wolken, in der Mitte und im Süden gebietsweise kräftige Schauer oder Gewitter, 18 bis 33 Grad. Am Sonntag im Nordosten häufiger trocken, ein paar Schauer und Gewitter bei 17 bis 29 Grad. Es ist 1.03 Uhr.
4: Hier ist der Verkehrsservice in der ARD-Hitnacht. Die A4 Köln Richtung Aachen ist zwischen Elsdorf und Merzenich wegen Bauarbeiten bis 5 Uhr gesperrt. Die A45 Gießen Richtung Aschaffenburg ist zwischen Wölfersheim und Florstadt wegen Bergungsarbeiten gesperrt. A66 Frankfurt Richtung Fulda. Der Tunnel Neuhof ist wegen Reparaturarbeiten bis 5 Uhr gesperrt. Eine Umleitung über die U47 ist für Sie eingerichtet. Die A71 Richtung Sangerhausen ist zwischen Oberhof und Gräfenroda wegen Wartungsarbeiten bis ca. 6 Uhr gesperrt. Die A72 Plauen Richtung Zwickau ist zwischen Zwickau West und Zwickau Ost nach einem Unfall gesperrt. Das waren Sie, die Meldungen. Eine gute Fahrt wünschen wir Ihnen und kommen Sie gut an Ihr Ziel.
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4: So, und wir zerren jetzt mal so ein bisschen die Regenwolken hervor. It's raining again. Supertramp sorgen dafür. Und hier ist die ARD-Hitnacht aus Dresden mit Frank-Michael Bauer. Ich wünsche Ihnen eine gute Nacht und gute Unterhaltung. Schön, dass Sie dabei sind.

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Das war unverkennbar. Nena mit Liebe ist einer wunderschönen einfühlsamen Popballade aus ihrem Erfolgsalbum. Das ist auch schon, ja, über 20 Jahre her. 2005. Ein Song, der uns in dieser ruhigen Stunde der ARD-Hitnacht daran erinnert, worauf es im Leben wirklich ankommt. Und wir bleiben bei ganz großen Namen der Musikgeschichte. Ein ganz großer, der leider nicht mehr unter uns weilt, viel zu früh gegangen, David Bowie. Und der hat mal ein Meisterwerk abgeliefert für einen Spionage-Thriller. 1985 war das. Und dieser Titel ist jetzt hier zu hören. This is not America.

Hier ist der Verkehrsservice in der ARD-Hitnacht. Achtung, Falschfahrer auf der A44 Düsseldorf-Essen. Zwischen Düsseldorf-Nord und Kreuz-Ratingen-Ost kommt Ihnen ein Falschfahrer entgegen. Fahren Sie äußerst rechts und überholen Sie nicht. Auf der A44 Düsseldorf-Essen zwischen Düsseldorf-Nord und Kreuz-Ratingen-Ost ist ein Falschfahrer unterwegs. Vorsicht in beiden Richtungen.

Die Cardigans waren das hier bei uns in der ARD-Hitnacht, 1:19 Uhr haben wir es mittlerweile und jetzt kommen wir zu unserem Albumtipp Beautiful Reasons, so heißt das neue, das aktuelle Album von Michael Schulte, der ja bekanntermaßen 2018 für Deutschland beim ESC gestartet ist und einen tollen Platz 4 damals geholt hat. 2018 war das und jetzt 2026 ist er mit einem neuen Album da, Beautiful Reasons, und da ist er jetzt nicht allein zu hören mit If You Love Me, heißt sein Song, Michael Schulte, nämlich im Duett mit der Amerikanerin Norma Jean Martin.

Musik aus dem neuen Album von Michael Schulte hier an der ARD Hitnacht. Und Sie können die LP gewinnen als Vinyl-Ausgabe, wo seine gesamten Songs, schöne Balladen, soulig auch, und auch schöne, schnelle Lieder zum Tanzen drauf sind. Und Beautiful Reasons heißt diese Platte, Gewinn als Vinyl-Ausgabe. Und die sieht auch noch ganz lustig aus. Ich habe mir die mal angeguckt. Die Scheibe ist in durchsichtigem Gelb erschienen. Und die Plattenfirma schreibt, das ist Transparent Lemon. Also eine Zitrone, die sich da auf ihrem Plattenspieler dann drehen könnte. Mit etwas Glück können sie die Scheibe gewinnen. Wir haben einen Titel rausgesucht, der hat schon ein paar Jahrzehnte auf dem Buckel, war mal ein ESC-Siegertitel. Und sie sollen den erkennen, wie dieser Titel denn vorwärts heißt. Sie bekommen die berühmten 3 Sekunden rückwärts gespielt. Wie heißt dieser Siegertitel des ESC? Vielleicht wissen Sie auch noch die Band dazu. Wir lassen beides gelten, entweder oder. Auf jeden Fall versuchen Sie es rauszubekommen. Wie heißt dieser Titel vorwärts? Und wie heißt das Lied und wie heißt die Band? So. Ja, und hier ist die Adresse dafür. Vielleicht haben Sie Lust mitzuspielen. Unter ard-hitnacht@mdr.de nehmen wir Ihre Antworten entgegen. ard-hitnacht@mdr.de. Wie heißt diese Band und oder wie heißt der Titel, den es da gerade 3 Sekunden lang rückwärts gegeben hat? Wir schauen auch nochmal auf die Straßen, denn nach wie vor hat auch diese Meldung Bestand. Hier ist der Verkehrsservice in der ARD Hitnacht. Achtung, Falschfahrer auf der A44 Düsseldorf-Essen zwischen Düsseldorf-Nord und Kreuz-Ratingen-Ost kommt Ihnen ein Falschfahrer entgegen. Ich wiederhole, zwischen Düsseldorf-Nord und Kreuz-Ratingen-Ost ist ein Falschfahrer unterwegs. Fahren Sie äußerst rechts und überholen Sie nicht. Wir melden, wenn die Gefahr vorüber ist. So, und jetzt Zeit für Eric Clapton, Lay Down Sally.

0: Eric Carmen und Hungry Eyes, es ist 1.32 Uhr. Hier ist der Verkehrsservice in der ARD-Hitnacht. Achtung, Falschfahrer weiterhin auf der A44 Düsseldorf-Essen. Zwischen Düsseldorf-Nord und Kreuz-Ratingen-Ost kommt Ihnen ein Falschfahrer entgegen. Bitte fahren Sie äußerst rechts und überholen Sie nicht. Die A4 Köln Richtung Aachen ist zwischen Elsdorf und Merzenich wegen Bauarbeiten bis 5 Uhr gesperrt. Die A45 Gießen Richtung Aschaffenburg ist zwischen Wölfersheim und Florstadt wegen Bergungsarbeiten gesperrt. A66 Frankfurt Richtung Fulda. Der Tunnel Neuhof ist wegen Reparaturarbeiten bis 5 Uhr gesperrt. Eine Umleitung über die U47 ist für Sie eingerichtet. Die A71 Richtung Sangerhausen ist zwischen Oberhof und Gräfenroda wegen Wartungsarbeiten bis ca. 6 Uhr in der Früh gesperrt. Die A72 Plauen Richtung Zwickau ist zwischen Zwickau West und Zwickau Ost nach einem Unfall gesperrt. Soweit die Meldungen, kommen Sie gut an.
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0: Aus Dresden mit Frank Michael Bauer und hier ist Emilia, Big Big World aus Schweden.

Square Rooms, Al Corley in der ARD-Hitnacht mit dem ultimativen Synthie-Pop-Ohrwurm aus dem Jahre 1984, den der US-Schauspieler und Sänger damals weltweit in den Charts platzieren konnte. Ein packender Rhythmus, der mit seinen typischen 80er-Bissen vielleicht auch die nächtliche Müdigkeit im Handrumdrehen etwas vertreiben kann. Aber ich merke das auch an den Mails, auch unserem Spiel, dass da eine ganze Menge Leute wach sind und wach sein müssen und auch wollen. Und wie sieht's aus bei unserem kleinen Quiz? Naja, es sind so ungefähr 5 richtige Lösungen eingetrudelt. Die große Masse ist allerdings noch nicht richtig. Wir spielen ein paar Minuten dann auch nochmal den kurzen Schnipsel, den Sie da erraten sollen. Der Titel, der rückwärts läuft, und wir wollen wissen, wie der vorwärts heißt. Jetzt gönnen wir uns Musik mit The Sweet aus dem Jahre 1978 und das Sweet mit Love Like is Oxygen. Und Grüße sind eingetroffen, auch hier ins Studio zu uns, und zwar von Andreas aus Friedrichshafen. Der zunehmende Mond scheint herrlich auf den Bodensee, sehe ich von meinem Balkon aus. Na, da haben Sie ja Fernsehen und Natur in einem live.

Hier ist der Verkehrsservice in der ARD. Hitnacht. Entwarnung auf der A44 Düsseldorf-Essen. Kein Falschfahrer mehr zwischen Düsseldorf-Nord und Kreuz Ratingen-Ost.

Ja, das war Portugal the Man, hier bei uns die Indie-Rock-Band aus, die einen Grammy für diesen Titel Feel It Still auch bekommen hat. Und jetzt Ace of Base, die sind aus Schweden und haben 1998 diesen Titel abgeliefert und der landete auch in den Charts weit vorn. Life is a Flower, hier sind Ace of Base in der ARD-Hitnacht.

Ace of Base und wir sind bei unserem Rätsel. Sie können ja das aktuelle Album von Michael Schulte gewinnen und dieses als Ausgabe, als Vinyl-Ausgabe in transparentem Gelb, fast durchsichtiges Gelb, transparent Limone nennt sich das. Und hier ist ein ESC-Titel, Siegertitel, Rückwärts. Wie heißt der Vorwärts? Beziehungsweise wie heißt die Band? Und mittlerweile ist es so, halb und halb steht das Ganze. Die Hälfte hat's falsch und die andere Hälfte hat's richtig. Unsere Adresse für Ihre Antworten: ard-hitnacht@mdr.de. ard-hitnacht@mdr.de. Und jetzt die Moody Blues Klassiker Nights in White Satin.

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1: Um 2 Uhr mit Wolfgang Berger. Der Iran hat Berichte westlicher Medien über eine Annäherung mit den USA dementiert. Eine Einigung auf ein neues Abkommen gäbe es nicht. Aus der Nachrichtenredaktion Klaus Reginek.
2: Die Klarstellung kam von der iranischen Nachrichtenagentur Tasnim. Die steht den Revolutionsgarden im Iran nahe. Demnach seien die Berichte westlicher Medien falsch, dass ein Abkommen bereits abgeschlossen sei. Das US-Nachrichtenportal Axios hatte unter Berufung auf US-Beamte berichtet, die Waffenruhe werde verlängert und es sollten Gespräche über das iranische Atomprogramm aufgenommen werden. Tatsächlich aber gehen die USA inzwischen weiter gegen den iranischen Ölhandel vor. US-Finanzminister Bessent kündigte neue Sanktionen gegen 8 Tankschiffe und 15 Unternehmen an.
1: Außenminister Wadephul will für einen nichtständigen Sitz Deutschlands im UN-Sicherheitsrat werben. Vor seiner Abreise nach New York hieß es, Deutschland wolle im wichtigsten multilateralen Gremium für Frieden und Sicherheit einen aktiven Beitrag leisten. Die Abstimmungen in der Generalversammlung der Vereinten Nationen finden am 3. Juni statt. In der Regionalgruppe Westeuropa und andere bewerben sich auch Österreich und Portugal. Im Prozess um einen geplanten Anschlag auf ein Taylor Swift-Konzert in Wien ist der Angeklagte zu 15 Jahren Haft verurteilt worden. Die Geschworenen sprachen den 21-Jährigen in allen Punkten für schuldig. Neben dem geplanten Anschlag ging es dabei auch um Beihilfe zu einem Mordversuch. Der Österreicher war nach einer Warnung von US-Geheimdiensten einen Tag vor dem geplanten Anschlag im August 2024 festgenommen worden. 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